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1: Ich bin Katrin Müller. Der weiter eskalierende Konflikt im Nahen Osten setzt den weltgrößten Ölexporteur Saudi-Arabien massiv unter Druck. Nach der iranischen Blockade der Straße von Hormuz und der zunehmenden Bedrohung einer Meerenge durch die Houthi-Miliz im Jemen muss das Königreich nach Drohnenangriffen auch noch eine wichtige Pipeline abschalten. Das drosselt die saudischen Exporte und könnte den Ölpreis und damit die Benzinpreise auch in Deutschland noch weiter ansteigen lassen. Nach dem AfD-Wahlsieg in Sachsen-Anhalt sind zehntausende Menschen in vielen Städten des Landes auf die Straße gegangen, um ein Zeichen gegen Ausgrenzung zu setzen. Auf Plakaten mit Sprechchören und klaren Worten forderten die Teilnehmer der Demos mehr gesellschaftlichen Zusammenhalt und eine Überprüfung der AfD.
2: Kein Schritt zurück gegen die AfD und rechte Hetze, hieß es etwa in Düsseldorf. Unter dem Motto Freiheit muss verteidigt werden, wurde in Hamburg zum Handeln aufgerufen. Kondome werden besser geprüft als rechte Verdachtsfälle, stand auf den Plakaten in Schwerin zu lesen. Berlin, Leipzig, Mainz, München, überall reihten sich Tausende in die Protestzüge ein. Von Familien beim Samstagsausflug über die Omas gegen rechts bis hin zu Gewerkschaftsmitgliedern. Hintergrund der Proteste ist der Wahlsieg der AfD am letzten Wochenende. Die Partei hatte die absolute Mehrheit in Sachsen-Anhalt nur knapp verfehlt. Tanja Wagner, Nachrichtenredaktion.
1: Deutschlandweit öffnen heute wieder historische Gebäude für einen Besuch und das in der Regel kostenlos. Am Tag des offenen Denkmals sollen auch Menschen für eine Besichtigung angelockt werden, die sonst eher andere Ausflüge machen.
3: Welches Denkmal bietet sich bei mir um die Ecke für einen Besuch an? Das kann jeder online unter tagdesoffenendenkmals.de nachschauen. Es gibt auch eine App. Deutschlandweit machen 6500 Denkmäler mit. Manche sind sonst nicht für die Öffentlichkeit zugänglich. Finn Wiens, Nachrichtenredaktion.
1: Zum Fußball. In der Bundesliga haben sich Köln und Werder Bremen mit einem 1:1 Unentschieden getrennt. Davor hatte sich Freiburg nach einem 5:0 gegen Mönchengladbach an die Tabellenspitze gesetzt. Außerdem spielten Dortmund Paderborn 3:0, Hoffenheim Stuttgart 2:1, Augsburg Leverkusen 2:2 und Mainz Eintracht Frankfurt 1:3.

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1: Ich bin Katrin Müller. Die ständigen Probleme bei der Bahn und der Verkehrsinfrastruktur sieht Bundesverkehrsminister Bilger als einen Faktor für die allgemeine Unzufriedenheit im Land. Er will nun zumindest die abgeschaffte Familienreservierung wieder einführen, wie er den Zeitungen der Funke Mediengruppe sagte. Die Bahn hatte die vor gut einem Jahr abgeschafft. Bis dahin konnten Familien für 10,40 Euro bis zu 5 Sitzplätze gemeinsam reservieren. Seitdem muss für jeden Platz einzeln bezahlt werden. Kanzler Friedrich Merz verliert den Rückhalt in der Gesellschaft. Nach einer aktuellen Umfrage im Auftrag der Bild halten ihn 78% der Befragten für falsch auf dem Posten. Gerade mal noch jeder Siebte hält zu ihm.
2: Es geht weiter bergab für Kanzler Merz. Vor einem Jahr war immerhin noch fast ein Drittel der Befragten mit seiner Arbeit zufrieden. Glaubt man den Umfragen heute, hat er es sich inzwischen sogar bei 58% der Anhänger von CDU und CSU verscherzt. Auch Vizekanzler Klingbeil kommt bei den Menschen nicht mehr sonderlich gut an. Rund die Hälfte der Befragten findet nicht, dass er an die Spitze der SPD gehört. Auch lehnen viele Menschen die Brandmauer zur AfD ab. Fast jeder Zweite hält sie einfach nicht mehr für zeitgemäß. Tanja Wagner, Nachrichtenredaktion.
1: US-Präsident Donald Trump hat bei seinem Besuch in Irland für große Aufregung gesorgt. Er wolle sehr gerne eine Wiedervereinigung von Irland und Nordirland sehen, sagte Trump nach einem Treffen mit dem irischen Regierungschef in Dublin. Irgendwann werde das ohnehin passieren, meinte Trump.
3: Eine Wiedervereinigung wäre ein großer Erfolg, auf den alle stolz sein könnten, sagte Trump. Die Teilung der irischen Insel besteht seit mehr als 100 Jahren und war über Jahrzehnte Auslöser blutiger Konflikte. Während Irland eine unabhängige Republik wurde, blieb Nordirland Teil des Vereinigten Königreichs. Das Karfreitagsabkommen regelt, unter welchen Voraussetzungen über eine Vereinigung abgestimmt werden kann. Die britische Regierung verwies darauf, dass dafür ein klarer Konsens nötig sei. Aus London, Philipp Detlefs.
1: Zum Fußball. Köln hat einen Heimsieg gegen Werder Bremen aus der Hand gegeben. Die Mannschaft kam nach einer frühen Führung am Ende nicht über ein 1:1 hinaus. Zuvor hatte sich Freiburg nach einem 5:0 gegen Mönchengladbach an die Tabellenspitze gesetzt. Außerdem spielten Dortmund Paderborn 3:0, Hoffenheim Stuttgart 2:1, Augsburg Leverkusen 2:2 und Mainz Eintracht Frankfurt 1:3.

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1: Ich bin Katrin Müller. Die ständigen Probleme bei der Bahn und der Verkehrsinfrastruktur sieht Bundesverkehrsminister Bilger als einen Faktor für die allgemeine Unzufriedenheit im Land. Er will nun zumindest die abgeschaffte Familienreservierung wieder einführen, wie er den Zeitungen der Funke Mediengruppe sagte. Die Bahn hatte die vor gut einem Jahr abgeschafft. Bis dahin konnten Familien für 10,40 Euro bis zu 5 Sitzplätze gemeinsam reservieren. Seitdem muss für jeden Platz einzeln bezahlt werden. Der Wahlsieg der AfD in Sachsen-Anhalt hallt bundesweit nach. Zehntausende Menschen sind in vielen Städten des Landes auf die Straße gegangen, um ein Zeichen gegen Ausgrenzung zu setzen.
2: Kein Schritt zurück gegen die AfD und rechte Hetze, hieß es etwa in Düsseldorf. Unter dem Motto Freiheit muss verteidigt werden, wurde in Hamburg zum Handeln aufgerufen. Kondome werden besser geprüft als rechte Verdachtsfälle, stand auf den Plakaten in Schwerin zu lesen. Berlin, Leipzig, Mainz, München, überall reihten sich Tausende in die Protestzüge ein. Von Familien beim Samstagsausflug über die Omas gegen rechts bis hin zu Gewerkschaftsmitgliedern. Hintergrund der Proteste ist der Wahlsieg der AfD am letzten Wochenende. Die Partei hatte die absolute Mehrheit in Sachsen-Anhalt nur knapp verfehlt. Tanja Wagner, Nachrichtenredaktion.
1: Es ist genug Gas da für den kommenden Winter. Das hat die Bundesnetzagentur gesagt. Sie tritt damit Bedenken entgegen, dass Deutschlands Gasspeicher in diesem Winter nicht ausreichen könnten für die Gasversorgung.
3: Aktuell sind nur 55% der Gasspeicher ausgelastet. Das ist wenig im Vergleich zu den Vorjahren. Aber die Bundesnetzagentur beruhigt, wir haben schon jetzt mehr Gas gespeichert, als wir im vergangenen Winter verbraucht haben. Und es bleiben noch Wochen Zeit für weitere Einspeicherungen, heißt es. Gashändler füllen die Speicher, staatliche Eingriffe lehnt die Bundesnetzagentur ab, das wird zu teuer, heißt es zur Begründung. Aus Berlin, Uli Reitinger.
1: Zum Fußball. Köln hat einen Heimsieg gegen Werder Bremen aus der Hand gegeben. Die Mannschaft kam nach einer frühen Führung am Ende nicht über ein 1:1 hinaus. Zuvor hatte sich Freiburg nach einem 5:0 gegen Mönchengladbach an die Tabellenspitze gesetzt. Außerdem spielten Dortmund, Paderborn 3:0, Hoffenheim, Stuttgart 2:1, Augsburg, Leverkusen 2:2 und Mainz, Eintracht, Frankfurt 1:3.

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1: 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Take That und Michael Patrick Kelly. 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
1: Ich bin Uli Reitinger. Zwar stellen immer weniger Menschen einen Asylantrag in Deutschland, aber die, die es tun, sind damit meist erfolgreich. Wie aus Zahlen der Bundesregierung hervorgeht, erhielt fast jeder Zweite im ersten Halbjahr den Schutzstatus. Die meisten davon kommen aus Afghanistan.
2: Im ersten Halbjahr haben fast 40.000 Menschen zum ersten Mal einen Asylantrag gestellt. Das sind nur noch halb so viele wie im Vorjahreszeitraum. Fällt der Bescheid positiv aus, spielt bei der Hälfte der Fälle der Familienschutz eine Rolle. Noch höher war die Quote bei Flüchtlingen aus Afghanistan. Grund dafür ist ein Urteil des Europäischen Gerichtshofs. Das hatte entschieden, dass Frauen seit der Machtübernahme der Taliban grundsätzlich einen Schutzanspruch haben. Babette Büchner, Nachrichtenredaktion.
1: Die Probleme bei der Bahn und der Verkehrsinfrastruktur sieht Verkehrsminister Bilger als einen Faktor für die Unzufriedenheit im Land. Er will nun immerhin die abgeschaffte Familienreservierung wieder einführen. Man sei mit der Bahn dazu im Gespräch, sagte Bilger den Zeitungen der Funke Mediengruppe.
3: Die Bahn hatte die Familienreservierung vor gut einem Jahr abgeschafft. Bis dahin konnten Familien für 10,40 Euro bis zu 5 Sitzplätze gemeinsam reservieren. Seitdem muss für jeden Platz einzeln bezahlt werden. Neben Minister Bilger fordert auch der Verkehrsclub Deutschland eine Rückkehr zur Familienreservierung. Die Petition haben schon rund 130.000 Menschen unterschrieben. Katrin Müller, Nachrichtenredaktion.
1: Neue Umfrage. Die AfD hat ihren Vorsprung vor der Union im Vergleich zur Vorwoche ausgebaut. Im Insa-Sonntagstrend für die Bild kommt die AfD bundesweit auf 29%, ein Plus von einem Prozentpunkt. Die Union bleibt bei 20%. Die Grünen verbessern sich auf 14% und überholen damit die SPD, die bei 13% verharrt. Die Linke kommt weiterhin auf 10%, FDP und BSW scheitern an der 5%-Hürde. Zum Fußball. Der SC Freiburg und Borussia Dortmund geben sich in der Bundesliga weiter keine Blöße. Beide Teams haben 3 Siege in den ersten 3 Spielen geholt. Freiburg gewann gestern gegen Mönchengladbach mit 5:0 und der BVB besiegte Paderborn mit 3:0. Die anderen Samstagsspiele: Hoffenheim gegen Stuttgart 2:1, Augsburg-Leverkusen 2:2, Mainz gegen Frankfurt 1:3 und Köln-Bremen 1:1.

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2: Ich bin Uli Reitinger. Die Zahl der neuen Asylanträge in Deutschland sinkt, gleichzeitig wächst allerdings der Anteil derjenigen, die erfolgreich um Schutz ersuchen. Die Schutzquote des Bundesamts für Migration und Flüchtlinge lag laut Bundesregierung im ersten Halbjahr bei gut 47%. Im Jahr 2025 lag sie rund 10% niedriger. Eine wichtige Rolle spielte der Familienschutz. Fast die Hälfte der positiven Entscheidungen entfällt auf diesen Schutzstatus. Kanzler Merz verliert mehr und mehr an Rückhalt in der Gesellschaft. Nach einer aktuellen Umfrage im Auftrag der Bild-Zeitung halten ihn 78% der Befragten für falsch auf dem Posten. Gerade mal noch jeder 7. hält zu ihm.
3: Es geht weiter bergab für Kanzler Merz. Vor einem Jahr war immerhin noch fast ein Drittel der Befragten mit seiner Arbeit zufrieden. Glaubt man den Umfragen heute, hat er es sich inzwischen sogar bei 58% der Anhänger von CDU und CSU verscherzt. Auch Vizekanzler Klingbeil kommt bei den Menschen nicht mehr sonderlich gut an. Rund die Hälfte der Befragten findet nicht, dass er an die Spitze der SPD gehört. Auch lehnen viele Menschen die Brandmauer zur AfD ab. Fast jeder 2. hält sie einfach nicht mehr für zeitgemäß. Tanja Wagner, Nachrichtenredaktion.
2: Heute ist Tag des offenen Denkmals. Bundesweit werden mehr als 6000 Denkmäler geöffnet. Die Veranstalter sprechen von Deutschlands größtem Kulturevent. Im Internet steht genau, wo was angeboten wird. Besonders im Fokus steht in diesem Jahr Bamberg. In der oberfränkischen Welterbestadt findet die zentrale Eröffnungsveranstaltung statt. Und noch zum Sport. In der Fußball-Bundesliga hat der SC Freiburg den 3. Sieg im 3. Spiel eingefahren und sich an die Tabellenspitze gesetzt. Die Freiburger gewannen gegen Borussia Mönchengladbach mit 5:0. Für die Borussia war es die 3. Niederlage. Sportdirektor Ruven Schröder sagte nachher bei DAZN:
4: Heute einfach wirklich sehr deprimiert und auch sauer und auch, wie gesagt, ein Stück weit frustriert einfach über die Situation, die wir gerade haben. Und das muss sich ändern und dass jeder jetzt gut daran zu schlafen und morgen früh wirklich die Dinge ganz klar anzusprechen.
2: Die anderen Ergebnisse der Samstagsspiele: Borussia Dortmund gegen Paderborn 3:0, Hoffenheim-Stuttgart 2:1, Augsburg-Leverkusen 2:2, Mainz gegen Frankfurt 1:3 und Köln gegen Bremen 1:1.

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0: das Wetter in Niedersachsen. Heute eher ein nasser Tag. Die meisten werden wohl mit einem Regenschirm zum Wahllokal gehen. Meistens grau, immer wieder Regen mit dabei. Im Tagesverlauf lockert es aber ein bisschen auf. Heute Höchstwerte zwischen 14 und 20 Grad. Morgen am Montag wird es zwar bewölkt, aber es bleibt meistens trocken. Das bei maximal 21 Grad.
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2: Ich bin Uli Reitinger. Verkehrsminister Steffen Bilger sieht die Probleme bei Bahn- und Verkehrsinfrastruktur als einen Faktor für die Unzufriedenheit der Bürger. Das sagte er den Zeitungen der Funke Mediengruppe. Die Probleme bei der Bahn und lange Bauzeiten bei Verkehrsprojekten sorgten für Unzufriedenheit. Er setzt auf die Maßnahmen der Bundesregierung zur Planungsbeschleunigung und für mehr Sicherheit bei der Bahn sowie auf die Milliarden aus dem Sondervermögen zur Modernisierung der Verkehrswege. Immer weniger Menschen stellen einen Asylantrag in Deutschland, aber die, die es tun, sind damit meist erfolgreich. Wie aus Zahlen der Bundesregierung hervorgeht, erhielt fast jeder Zweite im ersten Halbjahr 2026 den Schutzstatus. Die meisten davon kommen aus Afghanistan.
3: Im ersten Halbjahr haben fast 40.000 Menschen zum ersten Mal einen Asylantrag gestellt. Das sind nur noch halb so viele wie im Vorjahreszeitraum. Fällt der Bescheid positiv aus, spielt bei der Hälfte der Fälle der Familienschutz eine Rolle. Noch höher war die Quote bei Flüchtlingen aus Afghanistan. Grund dafür ist ein Urteil des Europäischen Gerichtshofs. Das hatte entschieden, dass Frauen seit der Machtübernahme der Taliban grundsätzlich einen Schutzanspruch haben. Babette Büchner, Nachrichtenredaktion.
2: Das Niedrigwasser im Rhein könnte in diesem Jahr einen erheblichen volkswirtschaftlichen Schaden verursachen. Davon geht die IHK-Arbeitsgemeinschaft Rheinland-Pfalz aus. Wie hoch der Schaden ausfallen wird, sei noch offen. Im Niedrigwasserjahr 2018 habe er rund 2,4 Milliarden Euro betragen. Seitdem sei die Logistik optimiert worden, etwa durch Niedrigwasserschiffe. Trotzdem geht die IHK von einem immensen Schaden auch in diesem Jahr aus, der auch für Verbraucher länger spürbar bleibe, etwa an der Zapfsäule. Zum Sport. Borussia Dortmund hat in der Fußball-Bundesliga den dritten Sieg im dritten Spiel eingefahren. Der BVB gewann gegen den SC Paderborn mit 3:0. Trainer Niko Kovac war nachher bei DAZN zufrieden.
4: Ja, wir gehen schnell in Führung, haben zwei Abseitstore, lassen im Grunde genommen nichts zu von Paderborn. Und in der zweiten Halbzeit haben wir dann schon die Qualitäten gesehen, die meine Mannschaft auch hat. Deswegen haben wir das Spiel verdient gewonnen und sicherlich hätten wir auch noch höher gewinnen müssen.
2: Die anderen Spiele von gestern, Freiburg gegen Mönchengladbach 5:0, Hoffenheim gegen Stuttgart 2:1, Augsburg gegen Leverkusen 2:2, Mainz gegen Frankfurt 1:3 und Köln gegen Bremen 1:1.
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0: Guten Morgen und einen entspannten Sonntag wünsche ich euch. Schön, dass ihr mit dabei seid. Und falls ihr überlegt, was ihr heute so tun könnt nach der Kommunalwahl, wie wäre es mit dem Tag des offenen Denkmals? Heute öffnen in Niedersachsen 530 verschiedene Orte ihre Türen und gewähren mal einen Einblick der wirklich ganz besonderen Art. Auf welche Highlights ihr euch da freuen könnt, das klären wir gleich. Bis dahin hören wir die Lieblingshits von Alessia Cara, Shakira und das hier ist Nico Santos. 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

0: Schönen Sonntag euch. Hier hört Antenne Niedersachsen an einem wirklich besonderen Sonntag. Es ist Kommunalwahl bei uns in Niedersachsen. Deutschlandweit findet aber auch das Kinofest statt. Deshalb kostet Eintritt in vielen Kinos heute nur 5 Euro. Und heute ist auch noch Tag des offenen Denkmals. Da öffnen tausende Kulturorte kostenlos ihre Türen. Sarah Wichers von der Deutschen Stiftung Denkmalschutz.
1: Wir wollen das Bewusstsein für Denkmale und Denkmalpflege und auch die Begeisterung für das kulturelle Erbe in die Bevölkerung tragen. Und deswegen machen wir auch seit über 30 Jahren den Tag des offenen Denkmals, weil nur durch das Erleben, das Anfassen, das Riechen kriegen wir auch eine Idee davon, warum sind diese Orte denn für uns persönlich so wichtig. Und ganz oft laufen wir an historischen Orten vorbei, aber wir kennen die Geschichten hinter diesen Mauern eigentlich nicht mehr. Und das macht der Tag des offenen Denkmals und dafür wollen wir sensibilisieren.
0: In Niedersachsen nehmen insgesamt 530 Kulturorte am Tag des offenen Denkmals teil. Sarah, du hast da auch ein paar, die dir besonders gut gefallen.
1: In Helmstedt gibt es beispielsweise das Kramers Gut. Das ist eine denkmalgeschützte Hofanlage aus dem 17. Jahrhundert. Wenn man das dann kombinieren möchte, kann man sich beispielsweise die Giordano-Bruno-Gesamtschule anschauen. Was hier besonders ist, ist, dass Lehrkräfte und Schülerinnen gemeinsam von Hintergründen und Geschichten der Schule berichten. Dann gibt es noch was in Göttingen, das Meininger Haus. Das hat verschiedene Nutzungen erlebt und hier kann man in die jüngst erforschte Baugeschichte hineinschnuppern.
0: Für noch mehr Tipps schaut einfach rein in die App vom Tag des offenen Denkmals und euch wünschen wir viel Spaß beim Entdecken.
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11: Das Wetter in Niedersachsen wird heute meistens nass. Grau und regnerisch ist es im Tagesverlauf, lockert es aber ein bisschen auf, dann kann an der einen oder anderen Stelle nochmal die Sonne rauskommen. Die Höchstwerte liegen zwischen 14 und 20 Grad. Morgen am Montag wird zwar bewölkt, aber es bleibt meistens trocken. Die Höchstwerte dann bei 21 Grad.
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0: Einen schönen guten Morgen und entspannten Sonntag wünsche ich euch. Hier ist Antenne Niedersachsen mit Morten Krüger. Das Wetter ist heute ja eher so semi-gut. Warum also heute nach dem Besuch im Wahllokal nicht einfach ins Kino gehen? Lohnt sich auch gleich doppelt. Heute findet ja landesweit das Kinofest statt. Darum ist in vielen Kinos der Eintritt heute nur 5 Euro. Und da werden diese Woche ungewöhnliche Liebesgeschichten erzählt. Es geht zum Beispiel um perfekte Frauen aus Plastik und um einen Fluch, durch den verliebte Männer sterben. Ronny Thorau hat die Filmstarts der Woche für uns.
1: Bist du glücklich mit Audrey?
2: Ja. Dieser Mann hat nur Gutes von seiner Frau zu berichten.
3: Ja, Audrey liebt mich, wie ich bin.
2: Einziger Haken, seine Frau ist eine Silikon-Sexpuppe, die allerdings irgendwann plötzlich die Augen aufmacht.
4: Guten Morgen, mein Schatz.
2: Frühstück bei Audrey ist eine sehr unterhaltsame französische Komödie, die sich um Fragen wie Einsamkeit und die Illusion von perfekten Partnern dreht. Im Zeitalter von KI-Ersatzpartnern hat das ja eine ganz neue Aktualität.
4: Hast du deshalb eine Puppe, damit sie dich nicht verlässt?
2: Nicht wirklich perfekte Partnerinnen sind die zwei zauberhaften Schwestern, denn wer sich in sie verliebt, den trifft ein tödlicher Fluch.
5: Ist das real? Stimmt er jetzt?
6: Wir sind Hexen und der Fluch ist real.
2: Die Fortsetzung der kultigen Hexenkomödie aus den 90ern, wieder mit Sandra Bullock und Nicole Kidman, wirkt etwas weichgezeichneter, optisch und bei der Geschichte.
7: Die Liebe ist unser Untergang.
8: Was, wenn ihr einfach aus allem immer viel zu viel Drama gemacht habt?
2: Aber es gibt viele gute, auch neue Nebendarsteller und ganz viel Nostalgie.
9: Keine Magie ist stärker als das Band zwischen Schwestern.
2: Was richtig Herzerwärmendes für die Herbsttage verspricht Finding Emily.
10: Gestern habe ich ein Mädchen namens Emily kennengelernt. Es war, als hätte die Zeit still gestanden.
2: Ein junger Musiker verliebt sich in eine Emily, hat dann aber nur ihre unvollständige Telefonnummer.
10: Sie kommt nicht an.
11: Da fehlt doch eine Ziffer.
10: Jetzt? Das ist nicht lustig.
2: Er kennt zwar ihre Uni und ihren Vornamen, nur ist Emily als Vorname so beliebt, dass die Suche länger dauern kann. Aber wenigstens hilft ihm eine falsche Emily.
12: Dieser Kerl ist das lang ersehnte Fallbeispiel. Ich helfe dir dabei.
2: In der Romantikkomödie Finding Emily läuft durchaus einiges vorhersehbar ab, aber die Story hat auch ein paar nette, moderne Einfälle. Die Darsteller sprühen vor Charme und der Soundtrack, der reißt richtig mit.
10: Ich schicke eine E-Mail an jede Emily an der Universität und stelle eine Frage, die nur sie beantworten kann.
13: Jetzt reden wir mal über diesen E-Mail-Typen.
14: Ist er ein Lustmolch oder ein Sittenstrolch?

0: das Wetter in Niedersachsen. Heute eher ein nasser Tag. Die meisten werden wohl mit einem Regenschirm zum Wahllokal gehen. Meistens grau, immer wieder Regen mit dabei. Im Tagesverlauf lockert es aber ein bisschen auf. Heute Höchstwerte zwischen 14 und 20 Grad. Morgen am Montag wird es zwar bewölkt, aber es bleibt meistens trocken. Das bei maximal 21 Grad.
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2: Ich bin Uli Reitinger. Die Probleme bei der Bahn und der Verkehrsinfrastruktur sieht Verkehrsminister Steffen Bilger als einen Grund für die allgemeine Unzufriedenheit im Land. Er will nun zumindest die abgeschaffte Familienreservierung wieder einführen. Man sei mit der Bahn dazu im Gespräch, sagte Bilger den Zeitungen der Funke Mediengruppe.
3: Die Bahn hatte die Familienreservierung vor gut einem Jahr abgeschafft. Bis dahin konnten Familien für 10,40 Euro bis zu 5 Sitzplätze gemeinsam reservieren. Seitdem muss für jeden Platz einzeln bezahlt werden. Neben Minister Bilger fordert auch der Verkehrsclub Deutschland eine Rückkehr zur Familienreservierung. Die Petition haben schon rund 130.000 Menschen unterschrieben. Katrin Müller, Nachrichtenredaktion.
2: Die Industrie- und Handelskammer geht davon aus, dass das Niedrigwasser im Rhein in diesem Jahr einen erheblichen volkswirtschaftlichen Schaden verursacht. Wie hoch der Schaden ausfallen wird, sei noch offen. Im Niedrigwasserjahr 2018 habe er rund 2,4 Milliarden Euro betragen. Seitdem sei die Logistik optimiert worden, etwa durch Niedrigwasserschiffe. Trotzdem geht die IHK von einem immensen Schaden aus, der auch für Verbraucher länger spürbar bleibe, etwa an der Zapfsäule. Nach den eigenständigen Hacking-Attacken durch künstliche Intelligenz zeigen sich große amerikanische KI-Firmen bereit, die Entwicklung der Technologie zu verlangsamen. Dario Amodei, Chef des KI-Unternehmens Anthropic, meldete sich zuerst zu Wort. Er sei besorgt, dass ein KI-Schwarm in 6 bis 12 Monaten in der Lage sein könnte, das gesamte Internet zu übernehmen und potenziell hunderte Milliarden Dollar Schaden zu verursachen. Amodei plädiert für eine branchenweite Pause in der westlichen Welt. OpenAI-Chef Sam Altman und Tech-Milliardär Elon Musk stimmten zu. Zum Sport. In der Fußball-Bundesliga läuft erst der dritte Spieltag und mit Borussia Mönchengladbach ist das erste Team bereits in der Krise. Die Borussia verlor auch ihr drittes Spiel in Freiburg mit 0:5. Sportdirektor Ruven Schröder sagte nachher bei DAZN:
4: Heute einfach wirklich sehr deprimiert und auch sauer und auch ein Stück weit frustriert einfach über die Situation, die wir gerade haben. Und das muss sich ändern und das ist jeder jetzt gut daran zu schlafen und morgen früh wirklich die Dinge ganz klar anzusprechen.
2: Die anderen Ergebnisse der Samstagsspiele: Dortmund gegen Paderborn 3:0, Hoffenheim-Stuttgart 2:1, Augsburg-Leverkusen 2:2, Mainz gegen Frankfurt 1:3 und Köln gegen Bremen 1:1.
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0: Moin und schönen Sonntag euch. Während der Bäcker euch gleich mit leckeren Brötchen und Schokocroissants versorgt, versorgen wir euch natürlich mit den Lieblingshits. Und die kommen von Meghan Trainor, Marky und Gentleman zusammen mit Michael Patrick Kelly.
1: Bye.

0: Einen schönen Sonntag wünsche ich euch. Niedersachsen macht sich bereit, wählen zu gehen. Aber vorher hören wir noch mal ganz genau hin.
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0: Immer um 7 und um 15 Uhr habt ihr die Chance auf 10.000 Euro. Ihr müsst uns einmal nur sagen, was ist das hier? Ganz schön schwierig. Merken wir jetzt auch. Eine Woche lang raten wir ja schon und rätseln wir schon mit euch. Wir wissen zumindest schon mal, was es nicht ist. Es ist nicht ein Paket, das aufgerissen wird. Die Idee hatte Alena aus Osterholz-Scharmbeck. Es sind auch keine Luftballons, die platzen, wie Tim aus Ostrau-Dorfehn dachte. Und es ist auch niemand, der klatscht oder Feuerwerksgeräusche macht. Die Idee hatte Jana aus Garrel. Die Idee hatte Jana aus Garrel. Aber wir wollen, dass das Ding endlich gelöst wird, dass

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8: Das wird heute meistens nass. Grau und regnerisch ist es im Tagesverlauf. Lockert es aber ein bisschen auf, dann kann an der einen oder anderen Stelle nochmal die Sonne rauskommen. Die Höchstwerte liegen zwischen 14 und 20 Grad. Morgen am Montag wird zwar bewölkt, aber es bleibt meistens trocken. Die Höchstwerte dann bei 21 Grad.
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0: Slimy Fischer hier bei Antenne Niedersachsen. Schön, dass ihr mit dabei seid an diesem Sonntag. Gleich geht's musikalisch weiter mit Laurel und Panic at the Disco.
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2: Warum gibt es im Judentum so viele Regeln? Das ist unsere Religionsfrage der Woche. Wie immer an Theologe Professor Dr. Wolfgang Reinbold aus Hannover.
3: Ja, das ist das Zentrum der jüdischen Religion. Ihre DNA, würde ich sagen. Also im Zentrum steht ja die sogenannte Torah. Dieses hebräische Wort wird in der Regel nicht übersetzt. Wenn man es übersetzen will, am ehesten sowas wie Weisung oder Unterweisung, so etwa. Und im strengen Sinne Torah sind zunächst die 5 Bücher Mose, also die ersten 5 Bücher der Bibel. Und wenn man die liest, stellt man fest, so ungefähr ab Mitte des 2. Buches gibt es Gebote.
2: Also sowas wie die 10 Gebote.
3: Genau. Damit geht's los in 2. Mose 20. Ich bin der Herr dein Gott, du sollst keine anderen Götter haben neben mir und so weiter. Und Sie können sich vorstellen, in späterer Zeit hat man dann natürlich versucht rauszubekommen, wie viele Gebote gibt es denn eigentlich insgesamt in diesen Büchern und kam dann auf die Zahl 613.
2: 613?
3: 613, das klingt krumm, ja. Ist aber nach Meinung der Gelehrten überhaupt gar nicht krumm, sondern hat einen ganz tiefen Sinn, nämlich den folgenden: Der Mensch hat 248 Knochen und das Jahr hat 365 Tage. Addiert 613.
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1: Also bei diesem Wetter schmeckt der Tee oder Kaffee einfach wirklich nochmal so gut. Viele Wolken sind am Himmel unterwegs. Hier und da kann es auch mal ein bisschen Regen geben. Vor allem im Süden hält sich der Regen da ein bisschen ausführlicher. Zum Nachmittag hin lockert es dann von Nordwesten eher ein bisschen mehr auf und die Temperaturen liegen so bei 19 bis 21 Grad.
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3: Ich bin Uli Reitinger. Das Niedrigwasser im Rhein könnte der deutschen Wirtschaft in diesem Jahr einen immensen Schaden zufügen. Davor warnt die IHK-Arbeitsgemeinschaft Rheinland-Pfalz. Weil Frachtschiffe kaum noch Ladung transportieren können, steigen die Kosten. Die IHK fordert deshalb Hilfe vom Bund.
4: Die Lage ist laut der IHK wirklich kritisch. Zwar hat es zuletzt etwas geregnet, die Wasserstände bleiben aber extrem niedrig. Schon 2018 hat das Niedrigwasser die Wirtschaft rund 2,4 Milliarden Euro gekostet. Seitdem haben die Unternehmen reagiert und setzen zum Beispiel Schiffe ein, die auch mit weniger Wasser klarkommen. Der IHK reicht das aber nicht. Der Bund soll mehr Geld in Wasserstraßen stecken und außerdem könnte ein tieferer Rhein helfen. Und auch Autofahrer könnten die Folgen noch länger an der Zapfsäule merken, durch höhere Preise. Zoe Tassovali, Nachrichtenredaktion.
3: Verkehrsminister Bilger drängt auf eine Wiedereinführung der bei der Deutschen Bahn abgeschafften Familienreservierung. Wir sind mit der Bahn dazu im Gespräch, sagte Bilger den Zeitungen der Funke Mediengruppe. Die Deutsche Bahn hatte die Familienreservierung im Juni 2025 abgeschafft. Bis dahin konnten Familien für 10,40 Euro bis zu 5 Sitzplätze gemeinsam reservieren. Seitdem muss für jeden Platz einzeln bezahlt werden. Eine vom Verkehrsclub Deutschland gestartete Petition für die Wiedereinführung unterzeichnet mehr als 128.000 Menschen. Heute ist Tag des offenen Denkmals. Bundesweit werden mehr als 6.000 Denkmäler geöffnet. Die Veranstalter sprechen von Deutschlands größtem Kulturevent. Im Internet steht genau, wo was angeboten wird. Besonders im Fokus steht in diesem Jahr Bamberg. In der oberfränkischen Welterbestadt findet die zentrale Eröffnungsveranstaltung statt. Und noch zum Sport. Borussia Dortmund hat in der Fußball-Bundesliga den dritten Sieg im dritten Spiel eingefahren. Der BVB gewann gegen den SC Paderborn mit 3:0. Trainer Niko Kovac war nachher bei The Zone zufrieden.
5: Ja, wir gehen schnell in Führung, haben 2 Abseitstore, lassen im Grunde genommen nichts zu von Paderborn. Und in der zweiten Halbzeit haben wir dann schon die Qualitäten gesehen, die meine Mannschaft auch hat. Deswegen haben wir das Spiel verdient gewonnen und sicherlich hätten wir auch noch höher gewinnen müssen.
3: Die anderen Spiele von gestern, Freiburg gegen Mönchengladbach 5:0, Hoffenheim gegen Stuttgart 2:1, Mainz gegen Frankfurt 1:3, Augsburg gegen Leverkusen 2:2 und Köln gegen Bremen 1:1.
1: Der Antenne Niedersachsen Storm Blitzer Service A1 Osnabrück in Richtung Bremen zwischen Osnabrück Nord und Bramstadt gekracht. Hier läuft die Unfallaufnahme, fahrt dort vorsichtig. Und auf der A2 Dortmund Richtung Hannover gibt es Probleme zwischen dem Kreuzbad Oeynhausen und Porta Westfalica. Hier stehen nur 2 Fahrstreifen zur Verfügung, deshalb dauert es da aktuell 16 Minuten länger. Und in Braunschweig die Stöckheimstraße, so ist es richtig, zwischen Mascherode und der A36, da ist in beiden Richtungen hat's gekracht. Deshalb ist dort gesperrt. Kommt gut an.
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1: Okay, gerade festgestellt, die Zunge funktioniert nicht so ganz richtig, aber das kriege ich auf jeden Fall in den nächsten Stunden noch hin. Und ich hoffe, ihr kriegt es hin, ein kleines Kreuzchen auf eurem Wahlzettel zu machen und den zur Urne zu bringen. Die Kommunalwahl in Niedersachsen 2026 ist in vollem Gange. Und dazu sprechen wir gleich mal ein bisschen über Schulbildung bei uns im Land. Was es da so zu wissen gibt und wie wir vielleicht bei der nächsten PISA-Studie ein bisschen besser abschneiden können, das klären wir gleich mal. Jetzt Musik von The Bowser, Magnetic, nur

0: Lasst euch euer Frühstück schmecken mit Katy Perry und Raw gehört hier am Sonntagmorgen bei Antenne Niedersachsen. Ja, Frühstück, gutes Stichwort, denn morgens wird natürlich noch gefrühstückt, bevor es dann in die Schule wieder geht morgen für unsere lieben Schülerinnen und Schüler bei uns im Land. Und da sollte dann auch gerne wieder kräftig in die Hände gespuckt werden, zumindest wenn es nach der neuen PISA-Studie geht, die diese Woche veröffentlicht worden ist. Oh, oh, oh, oh. Für uns Deutsche gab es da so eine richtige Watsche. Mit der PISA-Studie werden ja weltweit der Bildungsstandard von 15-jährigen Jugendlichen im Bereich Mathematik, Naturwissenschaften und Lesen getestet. Ja, und bei uns halt eben das schlechteste Ergebnis seit PISA. Ja, aber worin liegt das denn eigentlich? Nicht immer nur drauffahren. Flücki aus der Moin Show hat diese Woche einen getroffen, der sich wirklich auskennt. Alexander Brandt, der ist Autor vom Buch Die Bildungsweltmeister und er hat die besten Schulen der Welt besucht und unter anderem verraten, wie die Spitzenreiter mit dem Thema Digitalisierung umgehen.
1: Ja, man muss schon, also die Digitalisierung bietet natürlich riesige Chancen für das Lernen. Und die Länder, die ich besucht habe, die finden ihren eigenen Weg. Also es ist oft nicht so, dass man jetzt lauter Tablet-Klassen sieht zum Beispiel. Also die haben schon eine gute Ausstattung, aber sie setzen sie sehr gezielt ein. Sagen wir mal, gehen wir zurück zum Beispiel Estland. Estland ist ein hochdigitalisiertes Land. Tatsächlich, das wissen wir auch aus den Daten, nutzen sie aber digitale Medien nicht viel häufiger als bei uns im Unterricht. Ich habe zum Beispiel einen Geschichtslehrer in Singapur kennengelernt, der hatte für seinen Geschichtskurs, das ging um die NSDAP und die Schülerinnen und Schüler sollten einen kurzen Aufsatz schreiben auf ihren Laptops, was diese Partei irgendwie kennzeichnet. Und die Schülerinnen und Schüler haben diese Aufsätze eben in ihre Laptops getippt und dann hat eine KI für die Lehrkraft, für den Lehrer, in Echtzeit das analysiert, auf welche Punkte die Schülerinnen und Schüler gekommen sind und welche Argumente quasi noch gefehlt haben. Und er konnte dann basierend darauf sehr zielgerichtet diese Diskussion moderieren und wusste zum Beispiel, ach, dieser Schüler hat dieses Beispiel genommen, den kann ich dann aufrufen, wenn dieser Punkt irgendwie in der Diskussion aufkommt. Oder zum Beispiel, diesen Punkt haben irgendwie alle vergessen. Das müssen wir auf jeden Fall nochmal machen. Und so eine Echtzeitdiagnostik, zu schauen, was wissen meine Schülerinnen und Schüler eigentlich, das haben die ganz, ganz oft gemacht dort. Und ich glaube, das können wir auch machen.
0: Das klingt auf jeden Fall wahnsinnig spannend. Vielleicht können wir da alle noch ein bisschen was draus lernen. Wäre cool.
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3: 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Iggy Kelly, Miracle.

0: ihr das mitbekommen?
1: Ja, ich will das alles ganz genau hören, was wie das hinter den Kulissen war und ob die wirklich so lange gefeiert haben.
0: Nein.
1: Und ihr seid dann hinterher noch weitergezogen, oder?
0: Flücki hat einen Tipp gegeben für
1: was?
0: Das 10.000 Euro Geräusch.
1: Beim Radiopreis hat er das rausgehauen auf einmal.
0: Ja, ja.
2: Ich hätte ehrlich gesagt gar nicht gedacht, dass wir so lange brauchen. Ich will das auch nicht in die Länge ziehen. Ich will ja auch, dass das jetzt gelöst wird. 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
1: Freizeit? Dann ist das doch ein Rollkoffer und das Poppeln.
0: Echt sein.
1: Ja, doch, doch, doch. So ein Trolley.
0: Oh.
1: Das sind die Räder von dem. Ja. Also, das ist jetzt nur geraten.
0: Völlig geraten. Vielleicht habt ihr aber auch eine Idee.
1: Und die ist richtig.
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10: Gucken wir auf die aktuellen Temperaturen bei euch vor der Haustür gemessen. 18 Grad sind es aktuell in Wiesmoor, 17 in Bad Bodenteich und 15 in Göttingen. Maximale Werte heute 19 bis 21 Grad. Dazu viele, viele dicke Wolken am Himmel. Vor allem im südlichen Niedersachsen kann dann auch mal ein bisschen länger anhaltender Regen mit dabei sein, aber auch im restlichen Niedersachsen immer mal wieder kurze Schauer möglich. Und morgen starten wir erstmal mit ein bisschen Nebel in den Tag rein. Es bleibt weitestgehend wolkig, aber dazu wie immerhin trocken und die Temperaturen, die halten sich so bei 18 bis 22 Grad. Der Antenne Niedersachsen Stau- und Blitzer-Service. A1 Münster Richtung Osnabrück. In der Ausfahrt Lattbergen liegt ein totes Tier auf dem Verzögerungsstreifen. Fahrt dort entsprechend vorsichtig. Nochmal die A1 Osnabrück in Richtung Bremen zwischen Osnabrück Nord und Bramsche. Da läuft die Unfallaufnahme. Hier ist aktuell die rechte Spur gesperrt. Dann hat es auf der A2 Dortmund Richtung Hannover zwischen Kreuzbad Oeynhausen und Porta Westfalica momentan nur zwei Fahrstreifen, die da für euch zur Verfügung stehen. Deshalb ab Bad Kreuz Oeynhausen braucht ihr eine halbe Stunde länger. Die A7 Hannover in Richtung Hamburg zwischen Mellendorf und Schwarmstedt steht in einer halben Stunde und auf der A27 Cuxhaven Richtung Bremen zwischen Geestemünde und Bremerhaven-Wulsdorf 8 Minuten plus. Dort, wo es geht, euch eine gute und sichere Fahrt.
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0: Minuten vor 11 mit Truly Madly Deeply, hier gehört bei Antenne Niedersachsen. Gleich Olivia Dean mit Man I Need.
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2: Die Leute, die da zusammen an einem Tisch sitzen und sich lebhaft unterhalten, könnten kaum unterschiedlicher sein. Doch eins verbindet sie. Alle haben ein Kind, um das sie sich besonders sorgen. Diese Kinder sind schwer krank, behindert und werden es auch ihr Leben lang bleiben. Kein leichtes Los für ihre Eltern, die unter Dauerstrom stehen. Viele bekommen kaum Schlaf, haben finanzielle Sorgen, kämpfen sich neben der Pflege durch Bürokratiehürden. Trotzdem sind an diesem Nachmittag alle super drauf. Wie geht das, obwohl das Leben einem Zitronen serviert? Zum Limonade machen hat in dieser Runde kaum jemand Zeit und Muße. Aber alle teilen gern. Ihr Wissen, ihre Erfahrung, ihre Anteilnahme. Jeder versteht, wie es dem anderen geht. Jeder gönnt dem anderen Unterstützung und gute Tipps. Erstaunlich, was möglich ist, wenn Menschen sich gegenseitig helfen. Trotz aller Schwäche entsteht da wie aus dem Nichts eine unglaubliche Stärke. Lebensfreude, Hoffnung, Nächstenliebe pur. Kerstin Mühlmann aus der Evangelischen Kirchenredaktion. So, so.

0: Antenne Niedersachsen, an eurem Sonntag gleich der Lieblingshit vor den Nachrichten kommt von Fastboy und Clock Clock. Born Again heißt der Titel.
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1: Heute ist es dann doch eher trübe und es gibt immer wieder einzelne Schauer, gerade so rund um Bremen rum fängt es gerade an zu regnen und auch in Goslar immer mal wieder Regenschauer. Und vor allem hält sich der Regen im südlichen Niedersachsen besonders hartnäckiger, da kann es mal länger regnen, aber am Nachmittag, da lockert es dann von Norden her ein bisschen mehr auf. Es gibt dann auch mal ein paar sonnigere Phasen und die Temperaturen, die pendeln sich dann so zwischen 19 bis 21 Grad ein. Und morgen starten wir erstmal mit ein bisschen Nebel, der sich auflösen muss. Und dann wird es dann doch eher so ein ruhiger, wolkiger Tag ohne jede Menge, also ohne viel Regen. Und dazu dann Höchstwerte knapp um die 18 bis 22 Grad.
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3: Ich bin Uli Reitinger. Das Niedrigwasser im Rhein könnte in diesem Jahr einen erheblichen volkswirtschaftlichen Schaden verursachen. Es ist eine wirklich kritische Situation, sagt Nicole Rabold. Sie ist verkehrspolitische Sprecherin der IHK-Arbeitsgemeinschaft Rheinland-Pfalz. Wie hoch der Schaden ausfallen wird, sei noch offen. Im Niedrigwasserjahr 2018 habe er rund 2,4 Milliarden Euro betragen. Rabold geht auch in diesem Jahr von einem immensen Schaden aus, der für Verbraucher länger spürbar bleibe, etwa an der Tankstelle. Kanzler Friedrich Merz verliert mehr und mehr den Rückhalt in der Gesellschaft. Nach einer aktuellen Umfrage im Auftrag der Bild halten ihn 78% der Befragten für falsch auf dem Posten. Gerade mal noch jeder Siebte hält noch zu ihm.
4: Es geht weiter bergab für Kanzler Merz. Vor einem Jahr war immerhin noch fast ein Drittel der Befragten mit seiner Arbeit zufrieden. Glaubt man den Umfragen heute, hat er es sich inzwischen sogar bei 58% der Anhänger von CDU und CSU verscherzt. Auch Vizekanzler Klingbeil kommt bei den Menschen nicht mehr sonderlich gut an. Rund die Hälfte der Befragten findet nicht, dass er an die Spitze der SPD gehört. Auch lehnen viele Menschen die Brandmauer zur AfD ab. Fast jeder Zweite hält sie einfach nicht mehr für zeitgemäß. Tanja Wagner, Nachrichtenredaktion.
3: Deutschlandweit öffnen heute wieder historische Gebäude ihre Pforten und das in der Regel kostenlos. Am Tag des offenen Denkmals sollen auch Menschen für eine Besichtigung angelockt werden, die sonst eher andere Ausflüge machen.
5: Welches Denkmal bietet sich bei mir um die Ecke für einen Besuch an? Das kann jeder online unter tagdesoffenendenkmals.de nachschauen. Es gibt auch eine App. Deutschlandweit machen 6500 Denkmäler mit. Manche sind sonst nicht für die Öffentlichkeit zugänglich. Im Mittelpunkt stehen in diesem Jahr Industriegebiete, Brücken oder Tunnel. Angeboten werden Führungen, Vorträge und Aktionen zum Mitmachen. Wichtig noch für alle, die mitmachen wollen, für manche Programmpunkte ist eine Anmeldung nötig. Das geht online. Finn Wiens, Nachrichtenredaktion.
3: Zum Sport. Laut einem Medienbericht ist Eugen Polanski nicht mehr Trainer von Borussia Mönchengladbach. Wie die Rheinische Post berichtet, hat Polanski einen Tag nach dem 0:5 beim SC Freiburg seinen Rücktritt erklärt. Laut dem Bericht soll Jan-Moritz Lichte den Trainerjob zunächst übergangsweise übernehmen. Borussia Mönchengladbach hat die ersten 3 Spiele der Saison verloren.
1: Der Antenne Niedersachsen Storm Blitzer Service A1 Hamburg Richtung Bremen. Zwischen Sittensen und Elsdorf vorsichtig fahren, hier liegen Gegenstände auf der Fahrbahn. A1 Münster Richtung Osnabrück, in der Ausfahrt Lattbergen liegt ein totes Tier auf dem Verzögerungsstreifen. A1 Osnabrück in Richtung Bremen, zwischen Osnabrück Nord und Bramsche läuft die Unfallaufnahme, hier ist die rechte Spur gesperrt, deshalb ab Osnabrück Hafen braucht ihr eine Viertelstunde länger. A2 Dortmund Richtung Hannover, zwischen Bad Kreuzöhenhausen und Porta Westfalica sind nur 2 Fahrstreifen momentan zur Verfügung, deshalb ab Kreuz Bad Oeynhausen eine halbe Stunde plus. Die A7 Hannover in Richtung Hamburg zwischen Mellendorf und Schwarmstedt, 51 Minuten dauert es hier länger. Auf der A7 Hannover in Richtung Hamburg zwischen Thiershoop und Horsterdreieck nochmal 9 Minuten plus und auf der A27 Cuxhaven Richtung Bremen zwischen Geestemünde und Bremerhaven-Wohlsdorf 10 Minuten länger. Dort, wo es geht, eine gute und sichere Fahrt.
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1: Bei uns könnt ihr mit einer richtigen Lösung 10.000 Euro klar machen. Mit dem geheimen 10.000 Euro Geräusch hier bei Antenne Niedersachsen. Ich habe gleich nochmal Flückis ersten offiziellen Tipp für euch und auch schon mal ein paar falsche Antworten, die ihr vielleicht von eurem Zettel aus wegstreichen könnt. Das Ganze hier bei mir in knapp 10 Minuten und dazu natürlich nur Lieblingshits mit dabei. Lickili, Pink und das hier sind alle Farben.

0: Antenne Niedersachsen, an eurem Sonntag. Dieses Geräusch hier ist heute auch sehr wichtig. Kreuzchen machen im Wahllokal bei der Kommunalwahl. Aber es geht eigentlich um ein ganz anderes Geräusch, das euch 10.000 Euro bringt.
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0: vielleicht hört es sich jetzt für euch nochmal ein kleines bisschen anders an. Hört nochmal genau hin. 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Daumen sind gedrückt.
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6: Als erstes schauen wir mal auf die aktuellen Temperaturen bei euch vor der Haustür gemessen. 19 Grad sind's in Wilhelmshaven, 18 Grad in Diepholz und auch in Salzgitter. Dazu ja fast eine geschlossene Wolkendecke hier und da kommt noch mal ein kleines bisschen Regen mit durch. Nur an der Küste, da lockert schon mal hin und wieder ein bisschen auf. Hier zeigt sich immer mal die Sonne und das wird sich auch gegen Nachmittag weiter durch das Land hindurchziehen. Das Ganze bei heute 19 bis maximal 21 Grad. Morgen dann erstmal ein bisschen Nebel, der sich auflösen muss. Und dann bleibt es weiter bewölkt, ohne jede Menge Regen. Und dazu wieder Werte zwischen 18 und 22 Grad. Der Antenne Niedersachsen Stau- und Blitzer-Service. A1 Hamburg in Richtung Bremen. Zwischen Sittensen und Elsdorf liegen Gegenstände auf der Fahrbahn. Dann hat es gekracht auf der A1 Osnabrück in Richtung Bremen. Zwischen Osnabrück Nord und Bramsche. Hier ist die rechte Spur gesperrt. Ihr braucht eine Viertelstunde länger. A1 Osnabrück Richtung Bremen. Ab Bremen-Brinkum 10 Minuten plus. Dann die A2 Dortmund Richtung Hannover. Zwischen dem Kreuzbad Oeynhausen und Porta Westfalica stehen nur 2 Fahrstreifen zur Verfügung. Und auf der A7 Hannover in Richtung Hamburg. Ab Mellendorf braucht ihr eine Stunde länger. Nochmal die A7 Hannover in Richtung Hamburg. Zwischen Schwarmstedt und Westenholz liegen mehrere Metallteile auf der Fahrbahn. A7 Hannover in Richtung Hamburg. Ab Thieshope braucht ihr 7 Minuten länger. Auf der A27 Cuxhaven Richtung Bremen ab Geestemünde nochmal 10 Minuten plus. Und auf der A31 Nordrhein-Westfalen Richtung Emsland ab Emsbüren 14 Minuten länger. In der Gegenrichtung ab Wiedmarschen eine knappe halbe Stunde. Und bei der Elbphilharmonie Wischhafen Richtung Schleswig-Holstein braucht ihr eine Stunde Wartezeit. Gute Fahrt!
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0: Ein absoluter Klassiker aus 1984. Laura Branigan mit Self Control gehört hier am Sonntagvormittag bei Antenne Niedersachsen. Gleich habe ich für euch Dua Lipa mit Houdini am Start.
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2: Mit Angela Behrens und den Hits from Heaven. Hallo. Heute geht es um ein Musikvideo, bei dem ich eine Gänsehaut bekommen habe. Der Song Sticks and Stones, Stöcker und Steine von Malik Harris.
3: If you could try to break my bones, you can bring your sticks and stones. But till my heart stops beating, I'm not gonna see.
2: Ihr könnt versuchen, mir die Knochen zu brechen mit euren Stöckern und Steinen. Aber solange mein Herz nicht aufhört zu schlagen, werde ich nicht aufgeben. Im Video sitzen Menschen in verrotteten Zellen, allein. Da sitzt jemand mit einer Zwangsjacke und Knebel im Mund und versucht verzweifelt, sich zu befreien. Eine Frau versucht, sich mit einem Kuscheltier zu trösten. Ein Gefangener erkennt sich selbst nicht mehr im Spiegel, vielleicht weil er schon zu lange einsitzt.
3: I've got to believe in myself, but only no one else. So don't you try to seek any help on my own. I'll fight any demon inside, better watch me now.
2: Ich muss an mich selbst glauben, sonst macht es doch niemand. Hört auf, so zu tun, als wolltet ihr mir helfen. Ich werde jetzt selbst die Dämonen bekämpfen. Und bei diesen Worten denke ich zum ersten Mal, geht es im Song um Menschen, die unschuldig verurteilt wurden? Kommt, versucht's nochmal, gebt alles, was ihr habt, um mich fertig zu machen. Aber ich werde nicht mehr zulassen, dass ihr mich kaputt macht. Und dann werden Namen von Menschen im Video eingeblendet. Leon, der Jahrzehnte für einen Mord im Gefängnis gesessen hat, den er nicht begangen hat. Die Polizei hat in seinem Fall entlastende Beweise zurückgehalten. Oder Sabrina, die 6 Jahre in der Todeszelle verbracht hat für den Mord an ihrem 9 Monate alten Sohn. Später hat sich herausgestellt, dass der Kleine an einem Nierenversagen gestorben ist. Die letzte Szene zeigt Glenn, der 30 Jahre unschuldig im Todestrakt gesessen hat und nur 1 Jahr nach seiner Entlassung an Krebs gestorben ist. Alles wahre Geschichten von unschuldig inhaftierten Menschen, die mich sprachlos machen. Und was für ein Segen, dass es zum Beispiel im Innocence Project Menschen gibt, die gegen dieses Unrecht kämpfen. Mit Erfolg. Hier ist Malik Harris, Sticks and Stones.
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0: schönen Sonntagvormittag euch. Ihr hört Antenne Niedersachsen und gleich habe ich den Lieblingshit für den Nachrichten für euch. Elton John und Britney Spears mit Hold Me Closer. 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
1: Sagen wir, wie es ist. Es sind viele graue Wolken bei uns am Himmel unterwegs hier und da kann auch mal ein bisschen Regen mit dabei sein. Vor allem in südlichen Niedersachsen dann doch ein bisschen mehr Regen, der länger anhält. Aber auch im Norden gibt es dann mal ein paar sonnige Abschnitte. Da reißt die Wolkendecke immer mal wieder auf. Da ist es dann auch trocken. Temperaturen heute so zwischen 19 und 21 Grad. Morgen früh erwartet uns erstmal ein kleines bisschen Frühnebel. Wenn der sich auflöst, ja, dann bleibt es halt weiter grau. Viele Wolken unterwegs, aber nicht mehr ganz so viel Regen und das Ganze weiterhin bei 18 bis 22. 20 Grad.
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3: Ich bin Uli Reitinger. Verspätete Züge und ewige Baustellen sorgen nach Ansicht von Verkehrsminister Steffen Bilger auch für politischen Frust. Den Zeitungen der Funke Mediengruppe sagte er, der Zustand der Bahn sei völlig unzureichend.
4: Seit seinem Amtsantritt sprechen ihn die Menschen auf kein Verkehrsthema so häufig an wie auf die Probleme bei der Bahn, sagt Bilger. Deshalb sollen Milliarden da reinfließen und Bauprojekte beschleunigt werden. Bilger warnt aber, bevor es besser wird, wird es erstmal schlechter. Baustellen, Verspätungen. Sind die Strecken dann saniert, sollen die Züge zuverlässiger fahren. Und noch etwas will der Minister ändern. Familien sollen ihre Sitzplätze wieder gemeinsam und günstiger reservieren können. Die Bahn hatte dieses Angebot im vergangenen Jahr abgeschafft. Zoe Tassovali, Nachrichtenredaktion.
3: Das Niedrigwasser im Rhein hält an. Es wird wohl einen erheblichen volkswirtschaftlichen Schaden verursachen. Damit rechnet zumindest die IHK-Arbeitsgemeinschaft Rheinland-Pfalz. Sie kann nicht beziffern, wie hoch der Schaden ausfallen wird. Im Niedrigwasserjahr 2018 habe er bei rund 2,4 Milliarden Euro gelegen. Auch der Verbraucher wird den Schaden zu spüren bekommen, heißt es, voraussichtlich durch noch höhere Spritpreise. Zwar stellen immer weniger Menschen einen Asylantrag in Deutschland, aber die, die es tun, sind damit meist erfolgreich. Wie aus Zahlen der Bundesregierung hervorgeht, erhielt fast jeder Zweite im ersten Halbjahr 2026 den Schutzstatus. Die meisten davon kommen aus Afghanistan.
5: Im ersten Halbjahr haben fast 40.000 Menschen zum ersten Mal einen Asylantrag gestellt. Das sind nur noch halb so viele wie im Vorjahreszeitraum. Fällt der Bescheid positiv aus, spielt bei der Hälfte der Fälle der Familienschutz eine Rolle. Noch höher war die Quote bei Flüchtlingen aus Afghanistan. Grund dafür ist ein Urteil des Europäischen Gerichtshofs. Das hatte entschieden, dass Frauen seit der Machtübernahme der Taliban grundsätzlich einen Schutzanspruch haben. Babette Büchner, Nachrichtenredaktion.
3: Zum Fußball. Eugen Polanski ist nicht mehr Trainer von Borussia Mönchengladbach. Das hat der Verein mittlerweile bestätigt. Die zuletzt gezeigten Leistungen haben zu der Entscheidung geführt, Polanski mit sofortiger Wirkung von seinen Aufgaben zu entbinden, heißt es in einer Mitteilung. Die Borussia ist nach 3 Spielen noch ohne Punkt und verlor gestern beim SC Freiburg deutlich mit 0:5. Co-Trainer Jan-Moritz Lichte übernimmt übergangsweise den Trainerjob.
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6: Ganz Madrid feiert die neue Formel-1-Begeisterung. Fanshops überall in der Stadt. Neben Real Madrid-Shirts sieht man vor allem Aston Martin-grüne Fernando Alonso-Shirts. In Modeshops stehen Formel-1-Boliden. Alle sind gespannt auf die Feuertaufe des neuen Madring. Die La Monumental, die längste Steilkurve der Formel 1, sorgt für zusätzliche Spannung, Reifenbelastung und damit mehr Boxenstopps und Strategiepoker. Neben Fußballstars und Legenden wie Kylian Mbappé, Sami Khedira, Zinedine Zidane, David Beckham und Jude Bellingham sind auch Hollywood-Stars wie Patrick Dempsey an der Strecke.
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1: Der Antenne Niedersachsen Stau- und Blitzer-Service. Da geht es nicht ganz so schnell voran wie bei der Formel 1. A1 Bremen Richtung Hamburg. Zwischen Hamburg-Harburg und Hamburg-Stillhorn läuft aktuell eine Unfallaufnahme. Die A1 Hamburg in Richtung Bremen zwischen Sittensen und Elsdorf. Hier liegen Gegenstände auf der Fahrbahn. A1 Osnabrück in Richtung Bremen zwischen Osnabrück-Hafen im Rastplatz Hasetal-Ost. Hier liegt ein Plastikteil. Fahrt vorsichtig. Nochmal die A1 Osnabrück in Richtung Bremen zwischen Osnabrück-Nord und Bramsche. Hier läuft die Unfallaufnahme. Die rechte Spur ist hier gesperrt. Dann die A2 A2 Dortmund Richtung Hannover zwischen dem Kreuzbad Oeynhausen und Porta Westfalica sind aktuell nur 2 Fahrstreifen zur Verfügung für euch. Dann braucht ihr eine Stunde länger auf der A7 Hannover in Richtung Hamburg ab dem Dreieck Hannover Nord. Die A7 Hannover in Richtung Hamburg zwischen Schwarmstedt und Westenholz. Hier liegen mehrere Metallteile auf der Fahrbahn. Und auf der A7 Hannover in Richtung Kassel zwischen dem Dreieck Drammetal und Hedemünden. Auch hier liegen Gegenstände auf der linken Spur. Dann auf der A31 Emsland Richtung Nordrhein-Westfalen ab Wiedmarschen braucht ihr eine Dreiviertelstunde länger und bei der Elbfähre Glückstadt-Wischhafen Richtung Schleswig-Holstein eine Stunde plus. Gute Fahrt!
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1: 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Störche, wie sie in ihrem Horst thronen, sind schon wirklich beeindruckende Tiere. Und in diesem Jahr gab es einen Rekord. Welchen? Das erzähle ich euch hier gleich. In knapp 10 Minuten dazu nur Lieblingshits von Tampa City. Robin Williams ist mit am Start und hier ist Tiffany Harris mit Vertigo bei Antenne Niedersachsen.

0: Mittagszeit bei uns in Niedersachsen. Lass die Spaghetti Bolo noch mal ein bisschen aufkochen, bevor es dann ans Servieren geht. Hier bei uns in Niedersachsen, da muss man sich auch einfach wohlfühlen. Das sagen sich in diesem Jahr anscheinend auch die Störche. Der berühmteste, Fridolin, der hat sein Nest in Leiferde beim Nabuch Artenschutzzentrum. Aber Niedersachsen-Reporter Daniel Flüß, vor allem im Kreis Harburg, da fühlen sich Weißstörche ja sehr wohl. Da gab es dieses Jahr einen Rekord.
1: Ja, so viele Jungstörche wie in diesem Jahr gab es im Landkreis seit rund 60 Jahren nicht mehr. 175 Jungstörche sind diesen Sommer ausgeflogen. Zum Vergleich, letztes Jahr waren es noch 130 und vor 5 Jahren waren es nur 90.
0: Boah, krass. Da gibt es bestimmt mehrere Gründe für, oder?
1: Ja, zum einen liegt es am Klimawandel. Die Störche fliegen, wenn es kalt wird, nicht mehr so weit weg, bleiben meist in Europa. Deshalb gibt es auch bei uns in Summe mehr. Mhm. Und man kann sagen, der Storch ist sehr flexibel. Wir Menschen nehmen den Tieren ja viel Lebensraum weg, aber der Storch, der passt sich sehr, sehr schnell an diese neuen Umstände an. Gerade entlang der Elbe gibt es in diesem Jahr sehr viele Nester, zum Beispiel in der Elbmarsch, bei Winsen oder auch in Seevetal.
0: Ja, und jetzt im warmen Spätsommer, da sind die natürlich auch noch unterwegs. Danke dir, Daniel, und euch viel Spaß beim Störchegucken in diesem. Danke dir, Daniel, und euch viel Spaß beim Störchegucken in diesem Herbst.
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12: Ja, so ganz hat die Sonne nicht aufgegeben. Gerade so im nördlichen Niedersachsen reißt die Wolkendecke immer mal wieder auf. Da kommt auch noch mal ein bisschen Sonne durch. Kann aber auch hier und da noch mal den ein oder anderen Schauer geben. Hält sich vor allem im südlichen Niedersachsen ein bisschen hartnäckiger. Dazu die aktuellen Temperaturen bei euch vor der Haustür gemessen. 19 Grad sind es in Bremerhaven, 21 in Uelzen und 16 in Goslar. Maximal werden es heute noch bis 21 Grad. Und morgen früh starten wir erstmal mit ein bisschen Nebel in die neue Woche hinein. Danach wird es dann eher ruhig und wolkig werden. Regen ist kaum in Sicht und das Ganze hält sich weiter bei 18 bis 22 Grad.
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12: Fahrt bitte ganz besonders vorsichtig auf der B522 der Flughafenstraße. Berliner Platz Flughafen zwischen der A2 Hannover-Langenhagen und Gotzhorner Straße. In beiden Richtungen hier werfen Menschen Gegenstände auf die Fahrbahn. Ich wiederhole nochmal, vorsichtig fahren jetzt auf der B522 der Flughafenstraße zwischen der A2 Hannover-Langenhagen und Gotzhorner Straße. In beiden Richtungen werfen Menschen Gegenstände auf die Fahrbahn. A1 Bremen Richtung Hamburg. Ab Maschener Kreuz braucht ihr 37 Minuten länger. A1 Bremen Richtung Hamburg. Da hat es einen Unfall gegeben zwischen Hamburg-Harburg und Hamburg-Stillhorn. Die Polizei ist vor Ort und dementsprechend, ja, das Maschener Kreuz, da stockt es dann. A2 Dortmund Richtung Hannover. Die ist auf zwei Fahrstreifen verengt zwischen Kreuzbad Oeynhausen und Porta Westfalica. Dann hat es auch gekracht auf der A7 Hamburg Richtung Hannover. Zwischen Soltau Süd und Dorfmark. Hier läuft die Unfallaufnahme. Dann die A7 Hannover in Richtung Hamburg. Ab dem Dreieck Hannover Nord braucht ihr eine Stunde länger. Und dann liegen nochmal zwischen Schwarmstedt und Westenholz Metallteile auf der Fahrbahn. A31 Emsland Richtung Nordrhein-Westfalen ab Wiedmarschen. 53 Minuten dauert es länger. Und bei der Elbfähre Glüttstadt-Wischhafen anderthalb Stunden längere Wartezeit. Gute Fahrt!
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Laura Nonche gehört bei Antenne Niedersachsen an eurem Sonntag. Heißt übersetzt, Laura ist nicht da, dafür ist Tobias hier für euch am Start. Schönen Sonntag, an dem wir in Niedersachsen für die Kommunalwahl unsere Stimme abgeben dürfen. Wahlbeteiligung ist ein kleines bisschen höher als vor 5 Jahren. Naja, also 0,97 Prozentpunkte, aber lasst es doch gerne nochmal bis 18 Uhr an der Wahlurne so richtig krachen, so wie es heute vielleicht auch in manchem Fußballtor rappeln wird. Gleich um 13.30 Uhr geht es wieder los in der zweiten Fußball-Bundesliga. Heidenheim empfängt Kiel. Beim Karlsruher SC ist Energie Cottbus zu Gast und im Stadion des VfL Osnabrück, da sind die Jungs von Hertha BSC mit dabei. Zwischenstände bekommt ihr natürlich hier bei mir, aber auch in der ersten Fußball-Bundesliga, da stehen ein paar spannende Spiele für heute auf dem Plan. In Leipzig versucht sich der HSV ab 15.30 Uhr ein paar Punkte klar zu machen und um 17.30 Uhr werden in Elversberg gemeinsam mit den Bayern gegen das rote Leder getreten. Also ihr hört, da wird schon eine ganze Menge heute noch passieren beim Fussi und ihr habt die Möglichkeit natürlich in der Zwischenzeit nochmal eure Stimme abzugeben. Dazu gibt's jetzt nur Lieblingshits hier bei Antenne Niedersachsen. Rihanna mit Diamonds. 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

0: 11 Minuten vor 1, ihr hört Antenne Niedersachsen an eurem Sonntag gleich mit dem Lieblingshit von den Nachrichten. Kommt von Vance Joy. Gleich mit Riptide.
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1: Also gerade so an der Küste ist es heute bewölkt und immer mal wieder Regenschauer. Dann gibt es so einen mittleren Teil, wo die Sonne es immer wieder durchschafft. Und weiter unten in Richtung Süden, da wieder dann graue Wolken und immer wieder Schauer. So wird sich das den Nachmittag auch überhin präsentieren. Hier und da kann es natürlich auch nochmal ein bisschen auflockern. Temperaturen heute so 19 bis maximal 21 Grad. Für morgen wird es dann weiter jede Menge Wolken geben. Vor allem erstmal morgens mit ein bisschen Nebel starten wir rein. Und dann bleibt es aber wenigstens weiterhin trocken. Das Ganze bei 18 bis 22 Grad.
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3: Ich bin Uli Reitinger. Das Niedrigwasser im Rhein könnte der deutschen Wirtschaft in diesem Jahr einen immensen Schaden zufügen. Davor warnt die IHK-Arbeitsgemeinschaft Rheinland-Pfalz. Weil Frachtschiffe kaum noch Ladung transportieren können, steigen die Kosten. Die IHK fordert deshalb Hilfe vom Bund.
4: Die Lage ist laut der IHK wirklich kritisch. Zwar hat es zuletzt etwas geregnet, die Wasserstände bleiben aber extrem niedrig. Schon 2018 hat das Niedrigwasser die Wirtschaft rund 2,4 Milliarden Euro gekostet. Seitdem haben die Unternehmen reagiert und setzen zum Beispiel Schiffe ein, die auch mit weniger Wasser klarkommen. Der IHK reicht das aber nicht. Der Bund soll mehr Geld in Wasserstraßen stecken und außerdem könnte ein tieferer Rhein helfen. Und auch Autofahrer könnten die Folgen noch länger an der Zapfsäule merken, durch höhere Preise. Zoe Tassovali, Nachrichtenredaktion.
3: Verkehrsminister Steffen Bilger sieht die Probleme bei Bahn- und Verkehrsinfrastruktur als einen Faktor für die Unzufriedenheit der Bürger im Land. Das sagte er den Zeitungen der Funke Mediengruppe. Den aktuellen Zustand der Bahn bezeichnete Bilger als völlig unzureichend. Er setzt auf die Maßnahmen der Bundesregierung zur Planungsbeschleunigung und für mehr Sicherheit bei der Bahn sowie auf die Milliarden aus dem Sondervermögen zur Modernisierung der Verkehrswege. Denkmalfreunde können heute wieder sonst oft verschlossene historische Gebäude besichtigen. Beim Tag des offenen Denkmals werden bundesweit mehrere tausend Denkmäler geöffnet. Die Veranstalter sprechen von Deutschlands größtem Kulturevent.
5: Welches Denkmal bietet sich bei mir um die Ecke für einen Besuch an? Das kann jeder online unter tagdesoffenendenkmals.de nachschauen. Es gibt auch eine App. Deutschlandweit machen 6500 Denkmäler mit. Manche sind sonst nicht für die Öffentlichkeit zugänglich. Im Mittelpunkt stehen in diesem Jahr Industriegebiete, Brücken oder Tunnel. Angeboten werden Führungen, Vorträge und Aktionen zum Mitmachen. Wichtig noch für alle, die mitmachen wollen, für manche Programmpunkte ist eine Anmeldung nötig. Das geht online. In Wiens Nachrichtenredaktion.
3: Und noch zum Sport. Borussia Mönchengladbach hat sich von Trainer Eugen Polanski getrennt. Der 40-Jährige ist nach nur 3 Spieltagen der neuen Saison nicht mehr Trainer des Fußball-Bundesligisten. Das teilte der noch punktlose Klub einen Tag nach der 0:5-Niederlage beim SC Freiburg mit. Co-Trainer Jan-Moritz Lichte übernimmt den Trainerjob übergangsweise.
1: Der Antenne Niedersachsen Stau-Blitzer-Service mit der Entwarnung für die B522 der Flughafenstraße. Dort werden zwischen Hannover-Langenhagen und Gotzhorner Straße keine Gegenstände mehr auf die Fahrbahn geworfen. Ihr könnt dort wieder ganz normal durchfahren. A1 Bremen Richtung Hamburg, da hat es einen Unfall gegeben zwischen Hamburg-Harburg und Hamburg-Stillhorn. Die Polizei ist vor Ort. Ab dem Maschnerkreuz braucht ihr 35 Minuten länger und denkt auch bitte dran, eine Rettungsgasse zu bilden. A7 Hannover in Richtung Hamburg, ab Großburg-Wedel braucht ihr eine Stunde länger. A31 Emsland Richtung Nordrhein-Westfalen ab Wiedmarschen ebenfalls eine Stunde plus. Dann die A31 Nordrhein-Westfalen Richtung Emsland ab Emsbüren, 25 Minuten dauert sie länger. Die B65 Peine Richtung Hannover im Landkreis Peine, da läuft die Unfallaufnahme bei Berkum. Und bei der Elbfähre Glückstadt-Wischhafen Richtung Schleswig-Holstein braucht ihr aktuell 2 Stunden. Gute und sichere Fahrt euch.
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1: 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Da bekommt ihr schon mal ein paar falsch geratene Antworten, die ihr von eurer Liste streichen könnt. Und nochmal einen kleinen Tipp, wo ihr vielleicht nochmal überlegt, was das Geräusch denn sein könnte. Jetzt habe ich aber erstmal Musik von Martin Garrix und Ed Sheeran mit Repeated, nur Lieblingshits hier bei Antenne Niedersachsen. 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

0: 8:08 an eurem Sonntag hier bei Antenne Niedersachsen. Es laufen aktuell die Kommunalwahlen bei uns mit jeder Menge Direktwahlen. Das bedeutet, da müssen die Kandidaten mindestens die Hälfte aller Stimmen bekommen, um zu gewinnen. Bei unserem geheimen 10.000-Euro-Geräusch reicht das allerdings nicht. Da müsst ihr zu 100% die richtige Lösung haben.
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0: Und da zum Lösen habt ihr die Chance immer um 7 und um 15 Uhr bei uns und damit natürlich auch auf die 10.000 Euro. Vorausgesetzt, ihr könnt uns sagen, was das hier ist. Boah, was könnte das wohl sein? Eine Woche lang haben wir jetzt schon mit euch gerätselt und ihr habt auch so viele tolle Antworten rausgekriegt, die alle falsch waren. Aber ich helfe euch da nochmal auf die Sprünge. Also eine Luftpolsterpoje zum Zerplatzen ist es nicht, hat Marc aus Pferden an der Aller getippt. Und auch Raketen, was Jana aus Garrel getippt hat, das ist es eben halt auch nicht. Trotzdem wollen wir natürlich gerne, dass ihr das geheime Geräusch lösen könnt. Und Flücki aus der Moin Show, der ja, konnte die Füße nicht mehr stillhalten, ne? Der hat sich einfach gedacht, komm, jetzt ich hau einen raus. Freitagmorgen war es soweit, da hat er den allerersten Tipp gedroppt. Und der lautet Freizeit. Also das ist der erste offizielle Tipp auf unser 10.000-Euro-Geräusch. Und vielleicht, jetzt wo ihr das wisst, hört sich das Ganze auch ein bisschen anders für euch an. Hört nochmal ganz genau hin jetzt. Na, was könnte das sein? Am morgigen Montag, um 7 Uhr, da habt ihr dann auf jeden Fall die nächste Chance, das Geräusch mit Hilfe von Flückis Tipp Freizeit zu lösen. Und selbst wenn ihr es nicht schaffen solltet und eine falsche Antwort parat habt, macht überhaupt nichts. 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
11: Schauen wir mal auf die aktuellen Temperaturen bei euch vor der Haustür gemessen. 18 Grad sind es in Meppen, 19 in Schwarmstedt und 20 mittlerweile in Hannover. So 21 ist heute das höchste der Gefühle, was wir bekommen. Dazu zieht sich so in der Mitte Niedersachsens ein kleines, helles Band durch, wo auch die Sonne mal immer wieder durchkommt. Rundherum viele graue Wolken, immer wieder Regenschauer, vor allem im südlichen Niedersachsen hält sich das am hartnäckigsten. Und morgen starten wir erstmal in die neue Woche mit ein bisschen Nebel rein. Und wenn sich der aufgelöst hat, ja, dann sehen wir viele graue Wolken. Es bleibt aber eher trocken bei 18 bis 22 Grad.
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11: A1 Bremen Richtung Osnabrück. Ab Opphusen Bremen-Mahndorf braucht ihr vor der Weserbrücke 20 Minuten länger. In der Gegenrichtung ab Bremen-Brinkum 20 Minuten plus ebenfalls. A1 Bremen Richtung Hamburg. Da hat es einen Unfall gegeben zwischen Hamburg-Harburg und Hamburg-Stillhorn. Die Polizei ist vor Ort. Deshalb Stau ab dem Maschner Kreuz. Ihr braucht eine halbe Stunde länger. A7 Hamburg in Richtung Hannover. Ab Soltau-Ost braucht ihr 25 Minuten länger. Auf der A7 Hannover in Richtung Kassel ab Hedemünden eine Stunde länger. Hier ist voll gesperrt nach einem Unfall bei Kassel Nord. Nochmal die A7 Hannover in Richtung Hamburg ab Großburg-Wedel eine Stunde plus. Auf der A31 Emsland Richtung Nordrhein-Westfalen ab Wiedmarschen ebenfalls dauert es eine Stunde länger. In der Gegenrichtung ab Emsbüren 35 Minuten plus. Und dann sind es nochmal 2 Stunden Wartezeit bei der Elbfähre Richtung Schleswig-Holstein. Gute Fahrt!
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0: vom Regen in Afrika rüber in den Regen nach Niedersachsen. Ihr hört Antenne Niedersachsen an eurem Sonntag. Schon die alten Mayas und Azteken wussten, dass sie da wirklich was richtig Feines hatten. Und die Griechen verliehen der Pflanze dann noch diese wunderbaren, tollen Namen. Theobroma Kakao. Und Theobroma bedeutet Götterspeise oder auch Speise der Götter. Und ganz ehrlich, genau das ist doch Schokolade eben auch. Und wie gut, dass wir Sterblichen sie auch genießen dürfen. Und das nicht nur heute am Internationalen Tag der Schokolade. Deshalb die Frage an euch, wie esst ihr denn eure Schokolade am liebsten?
1: Während des Abis, meine Abiturprüfung, hatte ich immer Schokolade und Nutella-Glas bei mir.
2: Als Genussmittel?
1: Nee, ich mag keine Schokolade. Ich esse eigentlich wirklich so gut wie nie.
3: Ich bin im Rettungsdienst und ich esse auf der Wache, wenn wir Pause haben, ganz gern Schokolade. Vielleicht auch so indirekt so zur Stressreduktion?
4: Nein, ich esse halt aus emotionalen Gründen manchmal. Ah. Deswegen ja, aus Stress auch. Eher dann, um so auch schnell irgendwie so ein schönes Gefühl zu bekommen.
5: Bei Lust und Laune kaufe ich mir Schokolade und so. Schön den Tag versüßen nochmal.
6: Ich esse gerne Schokolade immer. So tagsüber, so auf Arbeit, immer eine Schokolade irgendwo haben, ist ganz nice.
0: Gerne Schokolade immer kann ich absolut unterstreichen. Also greift heute gerne nochmal bewusst zur Schoki. Dabei nicht kauen, sondern einfach nur ganz genüsslich auf der Zunge zergehen lassen. Genauso wie diesen Lieblingshit jetzt von Alice Merton mit No Roots bei Antenne Niedersachsen.

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1: Tja, aktuell zieht sich quasi so ein Brett von Bremen bis nach Uelzen. Da scheint immer mal wieder die Sonne. Da haben die Wolken nicht so richtig eine Chance. Im restlichen Niedersachsen dagegen eher dicke Wolken, immer wieder Regenschauer. Und das Ganze bei 19 bis 21 Grad. Morgen zum Wochenbeginn ein kleines bisschen Nebel. Wenn der sich aufgelöst hat, bleiben die Wolken allerdings zurück. Es bleibt trocken bei 18 bis 22 Grad.
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3: Ich bin Tine Klimach. Verkehrsminister Bilger sieht die Probleme bei der Bahn- und Verkehrsinfrastruktur als einen Faktor für die Unzufriedenheit der Bürger. Das sagte er den Zeitungen der Funke Mediengruppe. Den aktuellen Zustand der Bahn bezeichnete er als völlig unzureichend. Er setzt auf die Maßnahmen der Bundesregierung zur Planungsbeschleunigung sowie auf die Milliarden aus dem Sondervermögen zur Modernisierung der Verkehrswege. Zwischen Russland und der Ukraine könnten im Oktober wieder direkte Gespräche über ein mögliches Kriegsende beginnen. Darauf bereitet sich die Ukraine vor. Moskau sei zwar bereit, allerdings zu ganz bestimmten Bedingungen, sagte Russlands Außenminister Lavrov.
4: Für die Dauer von Verhandlungen würden die Kampfhandlungen nicht eingestellt, sagte Lavrov und wiederholte. Wenn Selenskyj sich treffen will, soll er doch kommen. Das sei schon eine enorme Geste guten Willens von russischer Seite. Die Aussage, Selenskyj soll nach Moskau kommen, gibt es schon länger. Der ukrainische Präsident fordert immer wieder ein Treffen mit Kremlchef Putin. Moskau hat er als Gesprächsort mehrfach abgelehnt und Russland eine Verzögerungstaktik vorgeworfen. Aus Moskau, Katharina Schröder.
3: Das Niedrigwasser im Rhein könnte in diesem Jahr einen erheblichen volkswirtschaftlichen Schaden verursachen. Es sei eine kritische Situation, hieß es von der IHK-Arbeitsgemeinschaft Rheinland-Pfalz. Wie hoch der Schaden ausfallen werde, sei noch offen. Im Niedrigwasserjahr 2018 habe er rund 2,4 Milliarden Euro betragen. Seitdem sei die Logistik optimiert worden, etwa durch Niedrigwasserschiffe. Trotzdem gehe man von einem immensen Schaden aus, der auch für Verbraucher länger spürbar bleibe, etwa an der Zapfsäule. Zum Sport. Eugen Polanski ist nicht mehr Trainer von Borussia Mönchengladbach. Das bestätigte der Club einen Tag nach der 0:5 Niederlage beim SC Freiburg.
5: Nach dem eher enttäuschenden 12. Platz in der Vorsaison hat Sportchef Ruven Schröder am Trainer festgehalten und stattdessen die Mannschaft umgebaut. 11 Neuzugänge kamen im Sommer und machten Fans und Verantwortlichen Hoffnung, dass es in dieser Saison besser läuft. Jetzt muss Schröder nach 3 Niederlagen doch einen neuen Trainer suchen. Co-Trainer Jan-Moritz Lichte, auch in diesem Sommer neu an den Niederrhein gekommen von Manchester City, übernimmt jetzt erstmal übergangsweise. Uli Reitinger, Sportredaktion.
3: Heute gibt es noch 2 Bundesligaspiele. Leipzig empfängt den HSV und die Bayern müssen beim Sensationsaufsteiger Elversberg antreten.
1: Und wir gucken auch nochmal auf die 2. Fußball-Bundesliga. Dort spielen aktuell Osnabrück gegen Hertha, Heidenheim gegen Kiel und Karlsruhe gegen Cottbus. Aktueller Spielstand bei allen 3 Spielen 0:0. Der Antenne Niedersachsen-Storn Blitzer-Service. A1 Bremen Richtung Hamburg. Da hat es einen Unfall gegeben zwischen Hamburg, Harburg und Stillhorn. Deshalb Stau ab dem Maschner Kreuz. Ihr braucht eine halbe Stunde länger und vorsichtig fahren auch dort, denn beim Maschner Kreuz hat es vor dem Stau auch nochmal gekracht. Also passt dort bitte ganz besonders auf. A7 Hannover in Richtung Kassel. Da gibt es ab Hedemünden eine Stunde Stau aufgrund einer Vollsperrung nach einem Unfall bei Kassel Nord. Auf der A7 Hannover in Richtung Hamburg braucht ihr ab Hannover Nord ebenfalls eine Stunde länger. Die A27 Walsrode Richtung Bremen, hier liegt eine Holzplatte zwischen Walsrode West und Verden Ost, fahrt dort vorsichtig. Die A31 Emsland Richtung Nordrhein-Westfalen ab Wiedmarschen braucht ihr eine Stunde länger, in der Gegenrichtung sind es ab Emsbüren ebenfalls 30 Minuten plus. Und bei der Elbfähre Glückstadt-Wischhafen Richtung Schleswig-Holstein 2 Stunden Wartezeit. Euch eine gute und sichere Fahrt.
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1: Wofür steht PISA eigentlich? Und ich meine jetzt nicht, wie PISAcke ich 15-jährige Schüler, sondern es steht tatsächlich für Program for International Student Assessment. also internationale Schulleistungsstudie. Lief für Deutschland jetzt nicht so geil, aber es gibt viele Dinge, die wir besser machen können. Und welche das sind, über die sprechen wir hier gleich bei uns. Jetzt aber erstmal Musik von Kato featuring John, Turn the Lights Off.

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0: Das Wochenende ist dazu da, den Akku aufzuladen und sich ein bisschen zu entspannen. Vielleicht auch vom wirklich schlechtesten Ergebnis seit Anbeginn der PISA-Studie sich zu erholen. Es gab eine richtige Watsche für Deutschland, aber irgendwie sind wir es ja auch schon gewohnt. Wir sind auf Platz 91 gelandet in der PISA-Studie im großen weltweiten Vergleich. Und das ist halt eben der Bildungsstandard von 15-jährigen Jugendlichen in den Bereichen Mathematik, Naturwissenschaften und Lesen. Das wurde dort alles getestet. Flücki aus der Moin Show hat diese Woche jemanden getroffen, der sich auf die Suche nach Antworten macht. Und zwar auf die Frage, wie kann man es besser machen? Alexander Brandt ist Autor vom Buch und Bildungsweltmeister, vom Buch Die Bildungsweltmeister. Ja, und hat die besten Schulen der Welt besucht und unter anderem verraten, wie anders die Lehrerbildung dort ist.
1: Das Schulsystem in Singapur investiert sehr, sehr viel in das lebenslange Lernen von Lehrkräften. Also dort haben Lehrkräfte 100 Stunden Fortbildung pro Jahr. Und diese verbringen sie meist im Team. Das sieht dann so aus, dass Lehrkräfte sich einmal pro Woche als Kleingruppe zusammenfinden. Sagen wir mal, die 6 Mathematiklehrkräfte, die gemeinsam eine Jahrgangsstufe unterrichten und gemeinsam Unterrichtsprojekte planen und überlegen, wie können wir unseren Unterricht besser machen. Und ich glaube, diese Lernkultur haben wir in Deutschland nicht so sehr, weil wir den Fokus sehr stark auf die Lehrkräfteausbildung legen. Wir haben eine ganz lange Ausbildung, aber die Fortbildung, die kommt bei uns zu kurz.
0: Ja, und das wäre doch mal wirklich ein richtig guter Hebel zum Ansetzen, damit der Unterricht kreativer gestaltet wird und die Kids halt eben auch mehr mitnehmen und man vielleicht auch auf aktuelle Ereignisse besser reagieren kann. Na, wie sieht's aus? Wäre das was für euch, liebe Lehrer?
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1: Und die ist richtig.
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6: Rund um Uelzen gibt es immer mal wieder ein kleines bisschen Sonnenschein neben den Wolken. Da reißt sie einfach mal auf die Wolkendecke. Und ansonsten ist es dann doch eher so, dass die Wolkendecke doch weitestgehend geschlossen ist. Hier und da kann es auch immer mal wieder Regenschauer geben. Und das Ganze bei aktuell ja, 19 bis 21 Grad. 19 Grad messen wir zum Beispiel bei euch in Oldenburg. 20 Grad sind es in Wolfsburg und 17 Grad in Einbeck. Für morgen wird es dann erstmal ein bisschen neblig werden. Der muss sich erstmal auflösen und dann sehen wir weiterhin jede Menge graue Wolken am Himmel. Es bleibt aber dann doch eher trocken. Das Ganze dann bei 20 bis 22 Grad.
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6: A1 Bremen Richtung Hamburg. Da hat es einen Unfall gegeben zwischen Hamburg-Harburg und Hamburg-Stillhorn. Deshalb ab dem Maschner Kreuz braucht ihr eine halbe Stunde länger. Die A7 Hannover in Richtung Kassel. Ab Hedemünden eine Stunde länger. Hier ist momentan vollgesperrt nach einem Unfall bei Kassel-Nord. Die A7 Hannover in Richtung Hamburg. Ab Hannover-Nord 40 Minuten plus. Auf der A27 Walsrode Richtung Bremen liegt eine Holzpalette zwischen Walsrode Rode West und Pferden Ost, fahrt dort vorsichtig. Eine Stunde dauert es länger auf der A31 Emsland Richtung Nordrhein-Westfalen ab Wiedmarschen und in der Gegenrichtung ab Emsbüren 20 Minuten plus und bei der Elbfähre Glückstadt-Wischhafen aktuell eine Wartezeit Richtung Schleswig-Holstein von 2 Stunden. Euch eine gute und sichere Fahrt.
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0: Roxette an eurem Sonntagnachmittag hier bei Antenne Niedersachsen. Sie ist wirklich eine der ganz, ganz großen Künstlerinnen unserer Zeit, hatte 1988 ihren Durchbruch beim Eurovision Song Contest mit Ne partez pas sans moi und eine unglaubliche Karriere dadurch hingelegt. Céline Dion. Dann ist sie ja leider ganz doll krank geworden. In den letzten Jahren haben wir sie so gut wie gar nicht gesehen oder gehört. Aber gestern Abend, da feierte sie mit Tränen in den Augen vor zehntausenden Fans ihr Bühnen-Comeback. In Paris sind bis Mitte Oktober insgesamt 10 Shows geplant und Kollegin Rachel Sommer, die weiß, wie es war. Sag mal, wie hast du denn das Konzert erlebt? Was hat sich Céline Dion für ihr Comeback einfallen lassen?
1: Ja, das Konzert hatte ziemlich viele unterschiedliche Facetten. Angefangen hat es eher ruhig mit leidenschaftlichen Balladen, dann wurde es ziemlich rockig, sogar ein bisschen funkig und zwischendurch kam dann auch noch ein Opernstück. Ich hatte das Gefühl, Céline Dion wollte zeigen, was sie alles kann und auch, dass sie es noch kann. Mhm. Sie hat auch nicht nur eigene Songs gesungen, sondern auch Cover. Mit ihr sind viele Streicher aufgetreten, zwischendurch auch ein Gospelchor und zwischen den Songs kamen immer wieder kleine Videoeinblendungen, teilweise auch in denen Céline Dion getanzt hat.
0: Ja, ich glaube, die Fans waren sicherlich total happy, ihr Idol da endlich wieder auf der Bühne sehen zu können. Was war das denn so für eine Stimmung gestern Abend?
1: Die Stimmung war wirklich ziemlich gut. Die Fans haben gejubelt, mitgesungen, wirklich lange applaudiert und das, obwohl das Konzert mit einer ganz schönen Verspätung begonnen hat. Mhm. Bei den schnelleren Songs wurde auch getanzt und hinterher haben mir ganz viele gesagt, dass sie die Show unglaublich fanden oder super oder sensationell.
0: Und wie ging es ihr so gesundheitlich? Haben ihr Körper und vor allem ihre Stimme das von Céline Dion alles so mitgemacht, dieses Konzert?
1: Also ganz am Anfang war es etwas unsauber, so bei den ersten 2 Liedern, aber dann war Céline Dions Stimme wirklich top. Also man hat gemerkt, sie hat eine ganz, ganz starke Stimme, hat teilweise auch wirklich beeindruckend lang die Töne gehalten. Hm. Zwischendurch hat Céline Dion dann auch getanzt, war kurz sogar auf den Knien und insgesamt hat sie knapp 2,5 Stunden gesungen, also ja, sie wirkte wirklich fit.
0: Ach, das ist doch richtig schön. Céline Dion meldet sich nach langer Krankheit zurück auf der Bühne. Ja, mal gucken, vielleicht können wir uns ja bald auch noch mal ein bisschen über neue Musik von ihr freuen. Dankeschön, Rachel, für diese Infos.

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1: Heute gibt es viele Wolken bei uns am Himmel und dazu auch immer mal wieder Regenschauer. Gerade so ein bisschen aufgelockert hat sich so rund um die Region Uelzen und das zieht jetzt aber auch weiter in Richtung Osten. Das heißt, so viel werden wir davon gar nicht mehr haben. Das Ganze bei aktuell so 19 bis 21 Grad. Für morgen starten wir dann zwar mit Nebel in den Tag rein, wenn der sich aufgelöst hat, bleiben auch uns die grauen Wolken weiterhin erhalten, aber da kommt nicht mehr ganz so viel Regen runter. Das heißt, es wird deutlich trockener werden und das Ganze dann so bei 18 bis 22 Grad. Also auch da halten sich die Temperaturen stabil.
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3: Ich bin Tine Klimach. Die Probleme bei der Bahn und der Verkehrsinfrastruktur sieht Bundesverkehrsminister Bilger als einen Faktor für die Unzufriedenheit im Land. Er will nun immerhin die abgeschaffte Familienreservierung wieder einführen. Man sei mit der Bahn dazu im Gespräch, sagte Bilger den Zeitungen der Funke Mediengruppe.
4: Gegen unpünktliche Züge hilft das zwar nicht, das wären aber immerhin mal gute Nachrichten für die leidgeprüften Fahrgäste. Die Bahn hatte die Familienreservierung vor gut einem Jahr abgeschafft. Bis dahin konnten Familien für 10,40 Euro bis zu 5 Sitzplätze gemeinsam reservieren. Seitdem muss für jeden Platz einzeln bezahlt werden. Neben Minister Bilger fordert auch der Verkehrsclub Deutschland eine Rückkehr zur Familienreservierung. Die Petition haben schon rund 130.000 Menschen unterschrieben. Katrin Müller, Nachrichtenredaktion.
3: Nach dem CDU-Debakel in Sachsen-Anhalt wächst auch im Bund der Druck auf die Union. Im neuen Insa-Sonntagstrend für die Bild liegt sie bei 20%. Die AfD zieht mit 29% deutlich davon. Trotzdem stellt sich CSU-Chef Markus Söder klar hinter Kanzler Merz.
5: Söder sagte der Bild am Sonntag, von der CSU wird es keinen Kanzlersturz geben. Auch Spekulationen, Unionsministerpräsidenten könnten Merz nach den nächsten Wahlen zum Rücktritt drängen, weist er zurück. Gleichzeitig sagt Söder aber, so wie bisher kann die Bundesregierung nicht weitermachen. Nach dem Ergebnis in Sachsen-Anhalt müsse sie deutlich schneller liefern, zum Beispiel bei hohen Energiepreisen und Sozialmissbrauch. Ob Schwarz-Rot wirklich bis 2029 durchhält, lässt Söder offen. Zoe Tassovali, Nachrichtenredaktion.
3: In der Türkei sind bei landesweiten Razzien gegen mehrere LGBTQ-Aktivistenvereine über 160 Menschen festgenommen worden. Wie die staatliche Nachrichtenagentur Anadolu meldete, seien zuvor Ermittlungen wegen Vereinsgründung zum Begehen einer Straftat, Prostitution sowie Drogenbesitz eingeleitet worden. Die Gruppe Chaos GL, die sich unter anderem für die Rechte von homosexuellen Transmenschen und queeren Personen einsetzt, erklärte auf der Plattform X, die Polizei sei in ihre Vereinsräumlichkeiten eingedrungen und habe Mitglieder des Vorstands festgenommen. Zum Sport. Borussia Mönchengladbach hat sich von Trainer Eugen Polanski getrennt. Der 40-Jährige ist nach nur 3 Spieltagen der neuen Saison nicht mehr Trainer des Fußball-Bundesligisten. Das teilte der Club einen Tag nach der 0:5 Niederlage beim SC Freiburg mit.
1: Und wir schauen nochmal zum 5. Spieltag der 2. Fußball-Bundesliga. Osnabrück gegen Hertha, da steht es aktuell nach 70 Minuten 0:1. Heidenheim Kiel 0:0 und Karlsruhe gegen Cottbus 0:3.
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6: Ganz Madrid feiert die neue Formel-1-Begeisterung. Fanshops überall in der Stadt. Neben Real Madrid-Shirts sieht man vor allem Aston Martin-grüne Fernando Alonso-Shirts. In Modeshops stehen Formel-1-Boliden. Alle sind gespannt auf die Feuertaufe des neuen Madring. Die La Monumental, die längste Steilkurve der Formel 1, sorgt für zusätzliche Spannung, Reifenbelastung und damit mehr Boxenstopps und Strategiepoker. Neben Fußballstars und Legenden wie Kylian Mbappé, Sami Khedira, Zinedine Zidane, David Beckham und Jude Bellingham sind auch Hollywood-Stars wie Patrick Dempsey an der Strecke.
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1: Der Antenne Niedersachsen-Staun Blitzer Service A1 Bremen Richtung Hamburg. Die gute Nachricht ist, die Unfallstelle ist geräumt worden. Trotzdem ab dem Maschnerkreuz braucht ihr noch aktuell 22 Minuten länger. Die A7 Hannover in Richtung Hamburg. Ab Hamburg-Waltershof vor dem Elbtunnel braucht ihr eine halbe Stunde. Die A7 Hannover in Richtung Hamburg. Ab Hannover Nord nochmal eine halbe Stunde plus. Und dann die A7 Hannover in Richtung Kassel. Ab Hedemünden eine halbe Stunde dauert es hier länger. Auf der A27 Bremen Richtung Cuxhaven gibt es Unfallaufnahme zwischen Stotel und Bremerhaven Süd. Hier ist nur noch eine Spur frei. Auf der A31 Emsland Richtung Nordrhein-Westfalen ab Wiedmarschen eine Stunde plus und in der Gegenrichtung ab Emsbüren nochmal eine Viertelstunde länger. Und bei der Elbfähre Glückstadt-Wischhafen Richtung Schleswig-Holstein 2 Stunden Wartezeit. Gute Fahrt!
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1: Ich habe mal eine kleine Rechnung für euch aufgemacht, was ihr mit 10.000 Euro machen könnt, nämlich ein Jahr voller kleiner Highlights, zum Beispiel 2.500 Euro für Urlaub zurücklegen, 2.000 Euro fürs gesamte Freizeitbudget im Jahr, 2.000 Euro für Hobbys, 1.500 für Fahrräder und Outdoor-Sachen, dann noch Essen und Weihnachtsbudget. Also ihr kriegt die Kohle auf jeden Fall weg, wenn ihr denn unser geheimes 10.000 Euro Geräusch knackt. Ich habe gleich nochmal ein paar falsche Antworten für euch und noch einen Tipp von Flücki. Bekommt ihr hier bei mir in knapp 10 Minuten, dazu Musik von Lady Gaga, Kurt Nielsen und das hier ist Teddy Swims mit Mr. Know-It-All. Genießt den Sonntag hier bei Antenne Niedersachsen. Macht's euch gemütlich.

0: Lady Gaga schickt hier Zaubersprüche durchs Radio hier bei Antenne Niedersachsen. Zauberei braucht es nicht nur ein gutes Gehör, um das geheime 10.000-Euro-Geräusch zu knacken.
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0: 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Klitzekleine Hürde, ihr müsst uns sagen, was das hier ist. Oh ja, was könnte das wohl sein? Ich habe auch, ehrlich gesagt, überhaupt gar keine Ahnung. Ich rätsel hier auch schon die ganze Zeit mit. Und jetzt nach einer Woche, die wir schon mit euch gespielt haben, ja, ist das Geräusch immer noch nicht geknackt. Aber wir wissen mittlerweile, dank Martina aus Herzlake, dass es nicht das Aufreißen einer Plastikverpackung wie bei Wurst oder Käse ist. Ich finde, das ploppt auch irgendwie so. Also, ja, meine Güte, wir wollen natürlich auch, dass ihr das löst. Und Flücki aus der Morningshow, der hat ja einfach gesagt, so, jetzt ist es soweit, Freitag Morningshow, der hat ja einfach gesagt, so, jetzt ist es soweit, Freitag, ich hau mal einen Tipp raus und

0: habt ihr um 7 Uhr wieder die nächste Chance in der Moin Show mit Flückis Tipp Freizeit. 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
1: Also besonders nass ist es heute aktuell so im südlichen Niedersachsen. Dazu auch eine fast geschlossene Wolkendecke. Nur im östlichen Teil Niedersachsens, so rund um Uelzen rum, da ist immer noch so ein bisschen Sonnenschein mit dabei. Ja, und ansonsten Temperaturen bei euch vor der Haustür gemessen. 18 Grad auf Langeoog, 20 Grad in Euthen und 19 Grad in Burgdorf. Für morgen wird es dann zu 18 bis 22 Grad warm werden. Aber erstmal muss ich morgen früh zum Wochenbeginn der Nebel ein bisschen auflösen. Dann kommen weiterhin viele graue Wolken am Himmel vorbeigezogen. Die bringen aber keinen Regen mit sich.
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1: A1 Bremen Richtung Hamburg. Da stockt es ab dem Maschner Kreuz. Ihr braucht 10 Minuten länger. Die Unfallstelle ist dort mittlerweile geräumt. A7 Hannover in Richtung Hamburg. Ab Hamburg-Waltershof vor dem Elbtunnel braucht ihr eine Dreiviertelstunde länger. Auf der A7 Hannover in Richtung Hamburg ab Mellendorf eine halbe Stunde plus. Und auf der A7 Hannover in Richtung Hamburg ab Dorfmark braucht ihr 21 Minuten länger. Nochmal die A7 Hannover in Richtung Hamburg, da gibt es einen Unfallstau ab Tieshope, ihr braucht hier 21 Minuten länger. Und auf der A7 Hannover in Richtung Kassel ab Hedemünden eine Viertelstunde plus. Dann die A27 Bremen Richtung Cuxhaven, da gibt es einen Unfall zwischen Stotel und Bremerhaven Süd. Es ist nur eine Spur frei, fahrt dort entsprechend vorsichtig. Und auf der A31 Emsland Richtung Nordrhein-Westfalen ab Wiedmarschen braucht ihr eine Stunde länger. Und bei der Elbfähre Richtung Schleswig-Holstein sind es 2 Stunden aktuell. Gute und sichere Fahrt euch.
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Antenne Niedersachsen informiert immer dann, wenn es passiert. Fahrt jetzt vorsichtig auf der A293 der Stadtautobahn Oldenburg. Zwischen dem Dreieck Oldenburg-West und Nahdorst, da kommt euch ein Falschfahrer entgegen. Haltet euch rechts und überholt nicht. Ich wiederhole nochmal, vorsichtig fahren jetzt bitte auf der A293 der Stadtautobahn Oldenburg. Zwischen dem Dreieck Oldenburg-West und Nahdorst, dort kommt euch ein Falschfahrer entgegen. Ich sage euch Bescheid, sobald die Gefahr vorüber ist.

15 Uhr und 38 Minuten, Antenne Niedersachsen informiert immer dann, wenn es passiert. Fahrt bitte jetzt vorsichtig auf der A33 Osnabrück-Bielefeld. Zwischen Dissen Süd und Borgholzhausen in beiden Richtungen werfen Menschen Gegenstände auf die Fahrbahn. Das ist die A33 Osnabrück-Bielefeld. Zwischen Dissen Süd und Borgholzhausen werfen Menschen Gegensteine auf die Fahrbahn. Das Ganze in beiden Richtungen. Vorsichtig fahren immer noch auf der A293 der Stadtautobahn Oldenburg zwischen dem Dreieck Oldenburg-West und Nahdorst. Da ist ein Falschfahrer unterwegs. Ich sage euch natürlich Bescheid, sobald die Gefahren vorüber sind. Außerdem gibt es ein paar Ergebnisse aus der zweiten Fußball-Bundesliga. Der VfL Wolfsburg verliert zu Hause gegen Hertha BSC mit 1:3. Heidenheim kann sich vor Holstein Kiel retten mit 1:0. Und Karlsruhe lässt auch Punkte liegen gegen Cottbus 0:3. Hier der Endstand. Und vor knapp 9 Minuten ist dann auch die Partie Leipzig gegen HSV angepfiffen worden. Und da steht es aktuell, wie gesagt, nach 10 Minuten noch 0:0. Und dann bleibt es natürlich spannend, was dann nachher um 17.30 Uhr in Elversberg passiert. Denn dort sind dann auch die Bayern zu Gast und wollen natürlich auch ein paar Punkte mitnehmen. Und das versucht Elversberg zu verhindern. Wir schauen auf jeden Fall. Dazu jetzt gleich Musik von der Swedish House Mafia. Aber jetzt darf erstmal James Blunt ran mit Bonfire Heart. 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

0: Antenne Niedersachsen informiert, immer dann, wenn es passiert. Entwarnung jetzt für die A293, die Stadtautobahn Oldenburg. Zwischen Oldenburg West und Oldenburg Nord ist kein Falschfahrer mehr unterwegs. Ihr habt dort wieder freie Fahrt.
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0: Nelly Furtado zwitschert uns allen I'm Like a Bird und Alan Walker, der fadet uns gleich mal ein. Faded, der Lieblingshit vor den Nachrichten, gibt's gleich.
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1: Dicht bewölkt ist es heute Abend und wir müssen immer wieder mit Regenschauern rechnen. Das lässt jetzt aber etwas nach. Also es wird jetzt ein bisschen trockener die nächsten Stunden. In der Nacht dann auch meistens trocken bei 14 bis 8 Grad. Morgen wird es dann insgesamt wieder ein bisschen freundlicher. Das heißt, es bleibt zwar meistens grau, aber es bleibt auch meistens trocken bei maximal 22 Grad. Dienstag dann schon eher durchwachsen. Eine Mischung aus Sonne, Wolken, aber eben auch immer wieder Regenschauern.
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3: Ich bin Tine Klimach. Tanken ist am Wochenende noch einmal teurer geworden. Laut dem Spritpreisportal Tankerkönig kostete Super E10 gestern im Schnitt 2,27 Euro, Diesel knapp 2,40 Euro. In der SPD werden deshalb die Rufe nach einem Spritpreisdeckel lauter.
4: Pendler dürfen nicht unter den hohen Preisen leiden, während Mineralölkonzerne extra Profite machen. Das sagt Brandenburgs Ministerpräsident Woidke. Andere Nachbarländer hätten die Höchstpreise flexibel an den Markt angepasst, darunter Polen und Belgien. Die Wirtschaftsweise Schnitzer findet, dass staatliche Hilfen der falsche Weg sind. Deutschland sollte aus ihrer Sicht unabhängiger von Öl und anderen fossilen Brennstoffen werden. Denn die Preise drohen durch die Lage im Nahen Osten generell weiter zu steigen. Zoe Tassovali, Nachrichtenredaktion.
3: Bundesverkehrsminister Bilger drängt auf eine Wiedereinführung der bei der Deutschen Bahn abgeschafften Familienreservierung. Man sei dazu mit der Bahn im Gespräch, sagte Bilger den Zeitungen der Funke Mediengruppe. Die Deutsche Bahn hatte die Familienreservierung im Juni 2025 abgeschafft. Seitdem muss für jeden Platz einzeln bezahlt werden. Zwar stellen immer weniger Menschen einen Asylantrag in Deutschland, aber die, die es tun, sind damit meist erfolgreich. Wie aus Zahlen der Bundesregierung hervorgeht, erhielt fast jeder Zweite im ersten Halbjahr 2026 den Schutzstatus. Die meisten davon kommen aus Afghanistan.
5: Im ersten Halbjahr haben fast 40.000 Menschen zum ersten Mal einen Asylantrag gestellt. Das sind nur noch halb so viele wie im Vorjahreszeitraum. Fällt der Bescheid positiv aus, spielt bei der Hälfte der Fälle der Familienschutz eine Rolle. Noch höher war die Quote bei Flüchtlingen aus Afghanistan. Grund dafür ist ein Urteil des Europäischen Gerichtshofs. Das hatte entschieden, dass Frauen seit der Machtübernahme der Taliban grundsätzlich einen Schutzanspruch haben. Deshalb geht bei über 90% der Anträge von Afghaninnen der Asylantrag auch durch. Babette Büchner, Nachrichtenredaktion.
3: Zum Sport. In der zweiten Fußball-Bundesliga hat Hertha BSC wieder gewonnen. Mit 3:1 beim VfL Osnabrück. Damit feiert die Hertha den 5. Sieg im 5. Spiel. Außerdem spielten der Karlsruher SC gegen Energie Cottbus 0:3 und Heidenheim gegen Holstein 1:0.
1: Der Antenne Niedersachsen Stau- und Blitzerservice und Vorsicht, gefährliche Situation auf der A33 Osnabrück-Bielefeld, Gefahr hier in beiden Richtungen zwischen Dissen Süd und Borgertshausen. Da werfen Personen Gegenstände auf die Fahrbahn. Vorsicht bitte auf der A33 Osnabrück-Bielefeld, in beide Richtungen Gefahr durch Personen, die Steine oder Gegenstände auf die Fahrbahn werfen zwischen Dissen Süd und Borgertshausen. Wir geben euch Bescheid, wenn die Gefahr vorüber ist. Dann rüber auf die A1 Bremen Richtung Osnabrück. Ab Oppusen braucht ihr gerade 20 Minuten mehr vor der Weserbrücke und auch in der Gegenrichtung Richtung ab Bremen-Brinkum ungefähr eine Viertelstunde plus. A7 Hamburg Richtung Hannover, 20 Minuten mehr aktuell durch den Stau ab Schneverding. Auf der A7 Hannover Richtung Hamburg auch 20 Minuten mehr ab Mellendorf. Dann die A7 Hannover Richtung Hamburg, Unfallstau ab Galsdorf. Hier braucht ihr eine halbe Stunde mehr. Die A7 Hannover Richtung Hamburg, da ist der Elbtunnel. Ab Hamburg-Waltershof braucht ihr deswegen auch eine halbe Stunde mehr. A27 Bremen Richtung Cuxhaven, 20 Minuten plus ab Bremerhaven Süd. Fast eine Stunde längere Fahrt auf der A31 Emsland Richtung NRW, hier aktuell ab Wiedmarschen. Und auch die Elbfähre Glückstadt-Wischhafen, bis zu 2 Stunden Wartezeit aktuell an der Fähre. Euch eine gute und sichere Fahrt.
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1: Schön, dass ihr mit dabei seid an diesem ja leider ziemlich verregneten Kommunalwahlsonntag. Ihr wart ja vielleicht auch schon in eurer Wahlkabine. Na ja, ganz liebes Dankeschön nochmal auf jeden Fall an alle sehr lieben Wahlhelferinnen und Wahlhelfer heute. Also ich hatte wirklich das Gefühl, die haben da eigentlich eine ganz gute Zeit und irgendwie waren die Leute auch ganz gut drauf. Also das war eigentlich ein schöner Besuch in der Grundschule bei mir um die Ecke, um dort kurz mal wählen zu gehen. Ab 18 Uhr. Versorgen wir euch mit allen wichtigen Infos heute zur Kommunalwahl. Da schließen ja die Wahllokale. Aber gleich haben wir erstmal einen Podcast-Tipp für euch und natürlich die Lieblingshits. Wie könnte es anders sein bei uns mit Kamrat Diepeschmort und das hier ist Khalid zusammen mit Griffin und Kygo. 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

0: Ihr hört Antenne Niedersachsen an diesem Sonntag und leider immer noch gefährliche Situation auf der A33. Vorsicht, liebe Autofahrer, da werfen Personen Gegenstände auf die Fahrbahn auf der A33 Osnabrück-Bielefeld. Hier Gefahr in beiden Richtungen. Zwischen Dissen Süd und Borgholzhausen, da werfen Personen Gegenstände auf die Straße. Wir geben dann Bescheid, wenn die Gefahr endlich vorüber ist. Wie gesagt, Antenne Niedersachsen hier an diesem Wahlsonntag. Schön, dass ihr mit dabei seid. Und es wird bestimmt heute noch ziemlich spannend in der einen oder anderen Kommune. Da wird sich auf jeden Fall das ein oder andere Kopf-an-Kopf-Rennen abspielen. Da werden auf jeden Fall einige Menschen in die Stichwahl gehen müssen. Aber das ist Thema ab 18 Uhr. Meine Kollegin Lea Fenn hat jetzt erstmal einen schönen Podcast-Tipp für uns. Aber für Menschen auf jeden Fall, die Bock auf Nervenkitzel haben.
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Antenne Niedersachsen hier mit dem Stau- und Blitzer-Service und den guten Nachrichten von der A33 Osnabrück-Bielefeld. Keine Gefahr mehr durch Personen, die Gegenstände auf die Straße werfen zwischen Dissen-Süd und Borgertshausen. Euch weiterhin eine gute Fahrt jetzt mit Dermot Kennedy.

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8: Das Wetter in Niedersachsen, heute überwiegend bewölkt und immer wieder Regen mit dabei. Das lässt jetzt aber langsam nach. In der Nacht bleibt es dann auch meistens trocken bei 14 bis 8 Grad. Morgen dann insgesamt wieder zumindest trockener. Es bleibt zwar meistens grau, aber Regen ist eigentlich meistens kein Thema. Das bei maximal 22 Grad. Der Dienstag dann schon eher wieder durchwachsen. Eine Mischung aus Sonne, Wolken und auch immer wieder Regenschauern.
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8: A1 Bremen Richtung Osnabrück. Ab Bobhusen braucht ihr gerade 20 Minuten mehr vor der Weserbrücke. Und auch in der Gegenrichtung ab Bremen-Brinkum ca. 10 Minuten mehr. A7 Hamburg Richtung Hannover. Stau ab Soltau-Ost. Da braucht ihr 20 Minuten plus. Auch ungefähr 20 Minuten längere Fahrt auf der A7 Hannover Richtung Kassel. Hier ab dem Dreieck Hannover Süd. Eine Viertelstunde mehr auf der A7 Hannover Richtung Hamburg. Aktuell hier ab Mellendorf. Die A7 Hannover Richtung Hamburg, Unfallstau ab Galsdorf, plant da 20 Minuten mehr ein. Auf der A7 Hannover Richtung Hamburg staut es sich vor dem Elbtunnel hier ab Hamburg-Waltershof, da braucht ihr eine Viertelstunde länger. A27 Bremen Richtung Cuxhaven, 10 Minuten plus auch ab Bremerhaven Süd und der Stau wird ein bisschen weniger, aber immer noch ungefähr eine Dreiviertelstunde mehr auf der A31 Emsland Richtung NRW hier ab Wiedmarschen. Und noch die Elbfähre Glückstadt-Wischhafen, Wartezeiten von bis zu 2 Stunden an der Fähre. Euch eine gute und sichere Fahrt.
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0: Einen schönen Sonntag wünsche ich euch. Hier ist Antenne Niedersachsen mit Morten Krüger, Leine Richie All Night Long. Immer noch ein großartiger Titel. Das Wetter ist heute ja, sagen wir mal so, semi-gut. Warum also nicht heute noch ins Kino gehen? Ist auf jeden Fall noch nicht zu spät dafür. Und das lohnt sich gleich doppelt, denn heute findet ja auch, oder gestern war es auch schon, das Kinofest statt. Darum, in fast allen Kinos kostet der Eintritt heute nur 5 Euro. Und die neuen Filme, da werden auf jeden Fall ungewöhnliche Liebesgeschichten erzählt. Es geht zum Beispiel um perfekte Frauen aus Plastik und um einen Fluch, durch den verliebte Männer sterben. Ronny Thorau hat für uns die Filmstarts der Woche.
1: Bist du glücklich mit Audrey?
2: Ja. Dieser Mann hat nur Gutes von seiner Frau zu berichten.
3: Ja, Audrey liebt mich, wie ich bin.
2: Einziger Haken, seine Frau ist eine Silikon-Sexpuppe, die allerdings irgendwann plötzlich die Augen aufmacht.
4: Guten Morgen, mein Schatz.
2: Frühstück bei Audrey ist eine sehr unterhaltsame französische Komödie, die sich um Fragen wie Einsamkeit und die Illusion von perfekten Partnern dreht. Im Zeitalter von KI-Ersatzpartnern hat das ja eine ganz neue Aktualität.
4: Hast du deshalb eine Puppe, damit sie dich nicht verlässt?
2: Nicht wirklich perfekte Partnerinnen sind die zwei zauberhaften Schwestern, denn wer sich in sie verliebt, den trifft ein tödlicher Fluch.
5: Ist das real? Stirbt er jetzt?
6: Wir sind Hexen und der Fluch ist real.
2: Die Fortsetzung der kultigen Hexenkomödie aus den 90ern, wieder mit Sandra Bullock und Nicole Kidman, wirkt etwas weichgezeichneter, optisch und bei der Geschichte.
7: Die Liebe ist unser Untergang.
8: Was, wenn ihr einfach aus allem immer viel zu viel Drama gemacht habt?
2: Aber es gibt viele gute, auch neue Nebendarsteller und ganz viel Nostalgie.
9: Keine Magie ist stärker als das Band zwischen Schwestern.
2: Was richtig Herzerwärmendes für die Herbsttage verspricht Finding Emily.
10: Gestern habe ich ein Mädchen namens Emily kennengelernt. Es war, als hätte die Zeit still gestanden.
2: Ein junger Musiker verliebt sich in eine Emily, hat dann aber nur ihre unvollständige Telefonnummer.
10: Sie kommt nicht an.
11: Da fehlt doch eine Ziffer.
10: Das ist nicht lustig.
2: Er kennt zwar ihre Uni und ihren Vornamen, nur ist Emily als Vorname so beliebt, dass die Suche länger dauern kann. Aber wenigstens hilft ihm eine falsche Emily.
12: Dieser Kerl ist das lang ersehnte Fallbeispiel. Ich helfe dir dabei.
2: In der Romantikkomödie Finding Emily läuft durchaus einiges vorhersehbar ab, aber die Story hat auch ein paar nette, moderne Einfälle. Die Darsteller sprühen vor Charme und der Soundtrack, der reißt richtig mit.
10: Ich schicke eine E-Mail an jede Emily an der Universität und stelle eine Frage, die nur sie beantworten kann.
13: Jetzt reden wir mal über diesen E-Mail-Typen.
14: Ist er ein Lustmolch oder ein Sittenstrolch?
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0: Das Wetter in Niedersachsen ziemlich durchwachsen, sagen wir mal so. Dicht bewölkt auf jeden Fall und immer wieder Schauer mit dabei, vor allem gerade im Süden von Niedersachsen. Aber die Schauer ziehen jetzt ein bisschen ab. Das lässt jetzt weiter nach. In der Nacht bleibt es dann auch meistens trocken bei 14 bis 8 Grad. Morgen dann wieder freundlicher. Es bleibt zwar meistens grau oder bedeckt, aber es bleibt auch meistens trocken. Die Höchstwerte dann bei 22 Grad. Dienstag eher wieder durchwachsen. Auf jeden Fall Regen mit dabei, aber auch ein bisschen Sonne und Wolken.
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2: Ich bin Tine Klimach. Der Druck auf Kanzler Merz wächst weiter. In einer Insa-Umfrage für die Bild sagen 78%, dass sie ihn nicht für den richtigen Regierungschef halten. Selbst unter Unionswählern ist es eine Mehrheit. CSU-Chef Markus Söder hält in der Bild am Sonntag trotzdem an Merz fest.
3: CSU-Chef Söder plant keinen Kanzlersturz, wie er sagt. Auf die Frage, ob Merz noch der richtige Mann an der Spitze der Union sei, antwortete er aber nur knapp. Der Kanzler stünde zu den Reformen. In anderen Teilen der Union liegen die Nerven dagegen mittlerweile blank. Ziel der Kritik vom Wochenende, der Koalitionspartner SPD, der Reformen blockiere und Maßnahmen nicht umsetze. Nach der krachenden Wahlschlappe in Sachsen-Anhalt räumte der Kanzler zumindest Fehler ein und will seine Politik künftig besser erklären. Tanja Wagner, Nachrichtenredaktion.
2: Zwischen Russland und der Ukraine könnten im Oktober wieder direkte Gespräche über ein mögliches Kriegsende beginnen. Darauf bereitet sich die Ukraine vor. Moskau sei zwar bereit, allerdings zu ganz bestimmten Bedingungen, sagte Russlands Außenminister Lavrov.
4: Für die Dauer von Verhandlungen würden die Kampfhandlungen nicht eingestellt, sagte Lavrov und wiederholte. Wenn Selenskyj sich treffen will, soll er doch kommen. Das sei schon eine enorme Geste guten Willens von russischer Seite. Die Aussage, Selenskyj soll nach Moskau kommen, gibt es schon länger. Der ukrainische Präsident fordert immer wieder ein Treffen mit Kremlchef Putin. Moskau hat er als Gesprächsort mehrfach abgelehnt und Russland eine Verzögerungstaktik vorgeworfen. Aus Moskau, Katharina Schröder.
2: Mit einem Treffen im Oman soll nach iranischen Angaben eine Lösung im anhaltenden Konflikt um die Straße von Hormuz gesucht werden. Ein zentraler Streitpunkt im Krieg. Irans Präsident Pezeshkian zufolge sollen der Iran und der Oman morgen in der omanischen Hauptstadt Maskat ein Abkommen über neue Schiffsrouten in der Meerenge unterzeichnen. Auch die arabischen Golfanrainerstaaten sind eingeladen. Eine schnelle Öffnung der Meerenge für die internationale Schifffahrt wird allerdings nicht erwartet. Zum Sport. Hertha BSC ist in der zweiten Bundesliga nicht zu stoppen. Die Berliner gewannen mit 3:1 beim VfL Osnabrück. Es ist der 5. Sieg im 5. Spiel. Außerdem spielten der Karlsruher SC gegen Energie Cottbus 0:3 und Heidenheim gegen Holstein 1:0.
0: Der Antenne Niedersachsen Stau- und Blitzerservice. A1 Hamburg Richtung Bremen. Vorsicht, neuer Unfall passiert hier zwischen Elsdorf und Buckel. Da läuft jetzt die Unfallaufnahme. Dann die A1 Bremen Richtung Osnabrück. Vor der Weserbrücke staut es sich. Ab Opphusen braucht ihr eine Viertelstunde mehr. Und auch in der Gegenrichtung ab Bremen-Brinkum circa 10 Minuten plus. Genauso wie auf der A7 Hamburg Richtung Hannover. 10 Minuten längere Fahrt ab Soltau-Ost. A7 Hannover Richtung Kassel. Hier braucht ihr fast eine halbe Stunde länger ab dem Dreieck Hannover-Süd. Auf der A7 Hannover Richtung Hamburg staut es sich ab Mellendorf, plant da eine Viertelstunde mehr ein. Bisschen mehr Stau schon auf der A7 Hannover Richtung Hamburg hier ab Galsdorf, da braucht ihr 25 Minuten mehr. Vor dem Elbtunnel der übliche Stau auf der A7 Hannover Richtung Hamburg, ab Hamburg-Waltershof braucht ihr jetzt 40 Minuten. Genauso wie auf der A31 Emsland Richtung NRW 40 Minuten mehr ab Wiedmarschen und bis zu 2 Stunden Wartezeit an der Fähre Glückstadt-Wischhafen. Euch eine gute und vor allem sichere Fahrt.
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0: Und wir drücken unseren Basketballerinnen gerade ganz fest die Daumen. Bei der Weltmeisterschaft geht's jetzt gegen Spanien um Platz 3. Aber leider sind die Spanierinnen wie auch beim Fußball echt starke Gegnerinnen. Jetzt läuft gerade das zweite Viertel. Deutschland liegt noch hinten, aktuell mit 30:24. Aber im ersten Viertel lagen wir noch 10 Punkte zurück. Also die Aufholjagd hat jetzt offiziell begonnen. Also hier ist auf jeden Fall noch nichts entschieden. Wie die deutschen Basketballerinnen heute bei der WM abschneiden, das hört ihr später auf jeden Fall noch bei mir. Jetzt aber erstmal Musik von Lena, Jay-Z zusammen mit Rihanna, Umbrella und das hier ist Bebe Rexha, New Religion.

0: Einen schönen Sonntag wünsche ich euch. Hier ist Antenne Niedersachsen mit Morten Krüger. Und wenn jetzt, während jetzt in den Wahllokalen die heiße Phase beginnt, die letzte Stunde, die jetzt noch abgestimmt werden kann, hören wir jetzt einfach nochmal ganz genau hin.
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0: Das ist schon erstaunlich. Ein Geräusch und ein ganzes Bundesland, was komplett durchdreht quasi. Aber ich meine, es geht ja auch um 10.000 Euro, ist ja ganz klar. Hierum geht's. Tja, nicht so einfach. Was ist das denn? Wenn es leicht wäre, dann wären es ja auch nicht das geheime 10.000 Euro Geräusch. Die erste Woche haben wir jetzt schon mit euch gerätselt und ja, die richtige Antwort war noch nicht dabei, aber wir wissen jetzt zumindest, was es auf jeden Fall nicht ist. Wir haben zum Beispiel den Tipp von Tim aus Ostrauderfehn gehabt, Luftballons platzen, das ist es auf jeden Fall nicht. Katrin hatte die Idee, es ist Klatschen, das stimmt auch nicht. Was ich als erstes dachte, als ich das Geräusch gehört habe, Luftpolsterfolie, die man so mit den Fingern zerplatzt. Die Idee hatte Marc aus Verden. Aber das ist es leider auch nicht. Und jetzt gibt es endlich einen Tipp von Flücki aus der Moin Show. Der hat ja gesagt, das Geräusch hat etwas mit dem Wort Freizeit zu tun. Das ist der erste offizielle Tipp von Flücki. Klingt das jetzt schon anders für euch? Ist das ein Freizeitgeräusch? Also ja, auf jeden Fall, aber welches ist es denn genau? Wir haben heute schon wieder so viele tolle Tipps von euch bekommen. Antonia, das finde ich eine geile Idee. Galoppieren eines Pferdes? Warum nicht? Luisa hat die Idee, das sind UNO-Karten, die gemischt werden. Das ist auch eine richtig gute Idee, finde ich. Und Petra sagt, das ist Stepptanz. Mal eine ganz andere Richtung. Also finde ich alles großartige Ideen. Ihr könnt ja nochmal überlegen, was das hier ist. 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

0: Das Wetter in Niedersachsen, ziemlich bewölkt und regnerisch, aber es lässt jetzt immer weiter nach, dieser Regen. Auf jeden Fall im Süden von Niedersachsen kommt gerade noch was runter, das zieht jetzt aber auch weiter Richtung Hessen. Und in der Nacht bleibt es dann noch meistens trocken bei 14 bis 8 Grad. Morgen wird es insgesamt wieder freundlicher, zwar meist bedeckt auch, aber es bleibt auch meistens trocken und ziemlich warm wird es trotzdem, maximal 22 Grad drin. Dienstag dann eher wieder durchwachsen, Sonne auf jeden Fall mit dabei, aber auch Wolken und Regenschauer.
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0: Und wir starten auf der A1 Hamburg Richtung Bremen. Vorsicht, da läuft die Unfallaufnahme zwischen Elsdorf und Bokel. Darum ist nur die linke Spur frei. Ihr braucht ungefähr 20 Minuten länger dadurch. Dann die A1 Bremen Richtung Osnabrück. Eine Viertelstunde mehr durch den Stau vor der Weserbrücke hier ab Opusen. Und auf der A7 Hannover Richtung Kassel. 25 Minuten plus ab dem Dreieck Hannover Süd. Dann die A7 Hannover Richtung Hamburg. Ab Mellendorf verliert ihr auch ungefähr eine Viertelstunde. Knapp eine halbe Stunde längere Fahrt auf der A7 Hannover Richtung Hamburg hier ab Galsdorf. Dann die A7 Hannover Richtung Hamburg nochmal 25 Minuten Stau, dann vor dem Elbtunnel hier ab Hamburg-Waltershof ist das. A31 Emsland Richtung NRW, fast 40 Minuten länger Fahrt ab Wiedmarschen aktuell und immer noch lange Wartezeiten an der Glückstadt, an der Elbfähre Glückstadt Wischhafen, bis zu 2 Stunden aktuell noch. Euch eine gute und vor allem sichere Fahrt.
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0: Vergesst den Spruch, Leben wie Gott in Paris. Der neue Spruch heißt, Leben wie ein Storch in Niedersachsen. Hier ist Antenne Niedersachsen mit Morten Krüger. Aber man muss auch sagen, dieses Jahr und auch die letzten Jahre fühlen sich die Störche bei uns ziemlich wohl. Der berühmteste, Fridolin, der hat da sein Nest in Leiferde beim NABU-Artenschutzzentrum. Aber Niedersachsen-Reporter Daniel Flüß, du weißt, vor allem im Kreis Harburg fühlen sich die Weißstörche sehr wohl. Da gab es dieses Jahr einen richtigen Rekord.
1: Ja, so viele Jungstörche wie in diesem Jahr gab es im Landkreis seit rund 60 Jahren nicht mehr. 175 Jungstörche sind diesen Sommer ausgeflogen. Zum Vergleich, letztes Jahr waren es noch 130 und vor 5 Jahren waren es nur 90.
0: Aber die Gründe sind da ziemlich verschieden auch, ne?
1: Ja, zum einen liegt es am Klimawandel. Die Störche fliegen, wenn es kalt wird, nicht mehr so weit weg, bleiben meist in Europa. Deshalb gibt es auch bei uns in Summe mehr. Und man kann sagen, der Storch ist sehr flexibel. Wir Menschen nehmen den Tieren ja viel Lebensraum weg. Aber der Storch, der passt sich sehr, sehr schnell an diese neuen Umstände an. Gerade entlang der Elbe gibt es in diesem Jahr sehr viele Nester, zum Beispiel in der Elbmarsch, bei Winsen oder auch in Seevetal.
0: Ja, und jetzt im immer noch ziemlich warmen Spätsommer und September sind die dort auch noch eine Weile unterwegs. Vielen Dank, Daniel, und haltet schön Ausschau nach den Störchen.
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Das Wetter in Niedersachsen. Heute ziemlich nass auf jeden Fall und bewölkt. Aktuell müssen wir immer wieder mit Schauern rechnen. Das wird jetzt aber nach und nach weniger. In der Nacht bleibt es dann noch meistens trocken bei 14 bis 8 Grad. Morgen insgesamt auf jeden Fall weniger nass. Es bleibt zwar meistens grau, aber auch meistens trocken bei maximal 22 Grad. Und Dienstag eher schon wieder durchwachsen mit einer Mischung aus Sonne, Wolken, aber auch immer wieder Regenschauern.

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1: 5:05, ich bin Frederik Heimann. Guten Abend. In wenigen Minuten schließen die Wahllokale hier bei uns in Niedersachsen. Die Kommunalwahlen werden beendet. Rund 6,3 Millionen Menschen sind wahlberechtigt. Schon bis heute Nachmittag hat sich eine höhere Wahlbeteiligung abgezeichnet als vor 5 Jahren. 50,67% waren da schon wählen gegen 16 Uhr. Das waren plus 6,68 Prozentpunkte im Vergleich zur letzten Wahl, hat mir die Landeswahlleitung gerade bestätigt. Das ist eine deutlich höhere Wahlbeteiligung. Teils hatten sich schon recht lange Schlangen vor den Wahllokalen gebildet. Bis zu eine Dreiviertelstunde haben die Menschen angestanden, um ihr Kreuz zu machen. Das lag auch daran, dass es teils bis zu 5 Wahlzettel pro Person gab, erklärt Dr. Philipp Köker von der Uni Hannover.
2: Zum einen werden die Bürgermeisterinnen und Bürgermeister in so in etwa 250 Gemeinden gewählt und die Landrätinnen und Landräte in den Landkreisen. Aber es werden auch noch gewählt die Mitglieder der Kreistage, der Stadträte und in den größeren Städten auch noch die Mitglieder der Bezirksräte. Das heißt, in vielen Bereichen, insbesondere hier in Hannover, können wir uns dann darauf einstellen, dass wir direkt 5 Wahlzettel ausfüllen müssen.
1: Die Wahl gilt auch als Stimmungstest vor den Wahlen in Mecklenburg-Vorpommern und Berlin nächste Woche Sonntag. Erste Ergebnisse werden nicht vor 19 Uhr erwartet, die landesweiten Kreisergebnisse sogar erst morgen früh. Und alles, was jetzt noch wichtig ist in Deutschland und der Welt, hat Diana Kramer.
3: Das Niedrigwasser im Rhein könnte der deutschen Wirtschaft in diesem Jahr einen immensen Schaden zufügen. Davor warnt die IHK-Arbeitsgemeinschaft Rheinland-Pfalz. Weil Frachtschiffe kaum noch Ladung transportieren können, steigen die Kosten. Die IHK fordert deshalb Hilfe vom Bund. Nach eigenständigen Hackerangriffen durch künstliche Intelligenz denken große US-Tech-Firmen erstmals darüber nach, die KI-Entwicklung bewusst zu bremsen. Anthropic-Chef Dario Amodei schlägt vor, 1 bis 2 Jahre Zeit zu gewinnen. Unterstützung bekommt er unter anderem von OpenAI-Chef Sam Altman und Tech-Milliardär Elon Musk. Zum Sport. In der Fußball-Bundesliga hat der RB Leipzig zu Hause gegen den HSV gewonnen mit 5:0. Und in der Formel 1 hat Kimi Antonelli das erste Rennen auf dem neuen Kurs in Madrid gewonnen. Lando Norris fiel nach einem verpatzten Reifenwechsel auf den 3. Platz zurück. Max Verstappen landete auf dem 2. Platz.
4: Der Antenne Niedersachsen Stau- und Blitzerservice. A1 Hamburg Richtung Bremen, Vorsicht, da läuft die Unfallaufnahme zwischen Elsdorf und Buckel. Die rechte Spur ist aktuell gesperrt, ihr braucht ungefähr 1/4 Stunde länger dadurch. Dann die A7 Hannover Richtung Hamburg, Stau vor dem Elbtunnel hier ab Hamburg-Waltershof, da braucht ihr 20 Minuten mehr. 10 Minuten plus ungefähr auf der A7 Hannover Richtung Hamburg hier ab Mellendorf. Und die A31 Emsland Richtung NRW ab Wiedmarschen ungefähr noch 1/2 Stunde Zeitverlust. Euch eine gute und vor allem sichere Fahrt.
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4: Es ist ganz genau 17.58 Uhr. 2 Minuten lang können jetzt am Tag der Kommunalwahl hier in Niedersachsen noch die Kreuze gemacht werden. Die Wahllokale schließen dann, die Stimmen werden danach ausgezählt und wir halten für euch alles im Blick. Morten Krüger im Studio, Frederik Heimann in den Nachrichten.
6: Moin.
4: Und vor den Wahllokalen gab es ja auch noch echt Schlangen. Also ich habe vorhin so gut 20 Minuten gewartet, ich war so gern 14 Uhr da und da war echt ordentlich Andrang.
1: Ja, 2 Stunden später, ich auch in Hannover, ungefähr 20 Minuten. Andererorts hat sogar teils doppelt so lange gedauert. Man hört auch bis zu 1 Stunde. Mhm. Aber wir Niedersachsen wieder ganz entspannt geblieben dabei. Zwischenfälle gab es da, stand jetzt keine.
4: Ja, es liegt ja auch vor allen Dingen an den vielen, die da wieder mit anpacken. Also bei mir vorhin im Wahllokal war eine total entspannte Stimmung, auch wenn so viel los ist. Also vielen Dank an dieser Stelle nochmal. Ihr seid wirklich essentiell für die Demokratie einfach.
1: Super, super wichtiger Punkt. Zehntausende waren das, die da heute mit angepackt haben. Mhm. Rund 86.000 Menschen waren im Einsatz, hat die Landeswahlleitung geschrieben.
4: Ja, und Zahlen sind ja auch ein gutes Stichwort, anders als bei Bundestags- oder Landtagswahlen. Du hast das vorhin schon kurz erwähnt. Gibt es bis jetzt noch keine Prognose? Also da stand keiner vom Wahllokal und hat euch mal gefragt, was habt ihr denn eigentlich gewählt? Darum dauert es jetzt noch ein bisschen mit den ersten Hochrechnungen dann, ne?
1: Genau, jetzt gibt es tatsächlich Erstergebnisse, wenn gezählt wurde. Erste Ergebnisse von Direktwahlen erwarten wir so um 7:30 roundabout, also bei Oberbürgermeisterwahlen und so. Die Ergebnisse von den Stadt- und Gemeinderäten, die werden erst später heute Abend Stück für Stück eintrudeln, frühestens so ab 10 Uhr.
4: Okay.
1: Es gibt aber noch eine Menge andere spannende Zahlen. Zum Beispiel, lass uns, wenn du Bock hast, gleich mal drauf gucken, wie viele haben sich denn überhaupt um Posten beworben hier in Niedersachsen? Also, schauen wir mal.
4: Da Das machen wir auf jeden Fall. Und wie könnte es anders sein? Dazu gibt es die Lieblingshits von Cock Robin und das hier ist Harry Styles, singt von den American Girls.

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1: Ja. Vor 7 Minuten haben die Wahllokale geschlossen. Rund 6,3 Millionen Niedersächsinnen und Niedersachsen waren bei der Kommunalwahl stimmberechtigt und haben hoffentlich dann auch hier kurz gemacht. Und entscheidend über die Besetzung von jetzt 2182 Kreistagen, Stadt- und Gemeinderäten. Frederik Heimann ist an meiner Seite in den Nachrichten. Freddy, erste Ergebnisse gibt es erst so, ja, gen 7 wahrscheinlich, aber du hast schon mal ein paar Zahlen dabei.
2: Ja, genau. Auf die knapp 29.500 Sitze bewerben sich über 68.000 Kandidatinnen und Kandidaten. Wow. Gleichzeitig werden in 395 Kommunen auch neue Bürgermeister und Landräte gewählt. Mhm. Dafür auch schon mal wichtig für die Planung, wenn hier da bei den Bürgermeister- und Landratswahlen keiner die absolute Mehrheit bekommt, dann gibt es da jeweils am 27. September Stichwahlen, also in 2 Wochen.
1: Also den Sonntag schon mal frei halten.
2: So sieht's aus.
1: Übrigens, die allermeisten machen das ja für die Sache, sie kriegen nur eine kleine Aufwandsentschädigung, wie ich es verstanden habe, ne? Oder ja, wenn überhaupt.
2: Ja, das ist auch wichtig mal zu betonen, finde ich. Also gerade auf dem Land halten die aber natürlich einiges am Laufen. Da sind ja die, die kennen sich aus, die engagieren sich, die sind eigentlich immer da, wenn irgendwo die Hütte brennt. Also ich finde, an der Stelle kann man da mal Danke sagen.
1: Ja, unbedingt. Ganz, ganz großes Danke. Und was sie genau machen, also wofür Kommunen eigentlich genau zuständig sind, das fasst uns in 10 Minuten ungefähr Dr. Philipp Köker von der Uni Hannover zusammen. Und jetzt hören wir Taylor Swift. Blank Space hier bei Antenne Niedersachsen.

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0: Nick Heyman, I Promised Myself, hier bei Antenne Niedersachsen. 18 Minuten nach 18 Uhr jetzt ganz genau. Ich bin Morten Krüger und wir haben einen Blick auf die Kommunalwahl in Niedersachsen. Aktuell wird ja schon ausgezählt, aber was ist eigentlich die genaue Aufgabe der Kommunen? Klar, die kümmern sich um ihre Kommune, aber was machen eigentlich genau die Leute, denen ihr jetzt heute eure Stimme gegeben habt? Das erklärt uns nochmal der Politikwissenschaftler Dr. Philipp Köker von der Uni Hannover.
1: Die unterste Ebene sind die Städte, sind die Gemeinden. Die sind erstmal für alles zuständig, was innerhalb ihrer Grenzen so passiert und was sie allein stemmen können. Das sind Sachen wie zum Beispiel Freizeitangebote, die Straßen, Bebauungspläne oder auch wo eine Schule gebaut wird. Die Kreise und dann auch Kreistage, Landrätinnen, Landräte, die sind dann für die Aufgaben zuständig, die so eine einzelne Gemeinde nicht alleine stemmen kann. Das sind zum Beispiel dann größere Straßenprojekte oder überregionaler öffentlicher Nahverkehr, aber zum Beispiel auch Krankenhäuser, die sind auch normalerweise in der Verantwortung von einem Kreis.
0: Und wieder ein Stückchen schlauer. Vielen Dank, Herr Köker, Politikwissenschaftler von der Uni Hannover. Und gleich so ungefähr um 5:30 haben wir das nächste Wahlupdate für euch. 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
5: Das Wetter in Niedersachsen, dicht bewölkt und immer noch ziemlich nass. Es kommen auf jeden Fall immer noch ein paar Schauer runter, gerade im Süden von Niedersachsen. Aber das lässt jetzt weiter nach. Die Schauer oder der Regen verzieht sich weiter in Richtung Süden in der Nacht. Dann meistens trocken, 14 bis 8 Grad kriegen wir dann. Morgen wird es insgesamt wieder ein bisschen, naja, zumindest weniger nass. Es bleibt auf jeden Fall grau, aber es bleibt auch meistens trocken. Maximal 22 Grad kriegen wir. Dienstag eher wieder durchwachsen. Eine Mischung aus Sonne, Wolken, aber auch Regenschauern.
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7: 6:55, ich bin Frederik Heimann. Guten Abend. Überall im Land werden gerade die Stimmen ausgezählt. Die Kommunalwahlen hier in Niedersachsen sind beendet. Erste Ergebnisse bei den Hauptverwaltungsbeamten, also zum Beispiel bei den Oberbürgermeistern, die werden frühestens in einer guten halben Stunde erwartet. Die weiteren Ergebnisse folgen dann in wirklich mehreren Stunden erst und teils auch erst in der Nacht. Die Wahlbeteiligung ist schon mal deutlich höher als bei der letzten Wahl vor 5 Jahren. Am späten Nachmittag hat die Landeswahlleitung schon 50,67% ermittelt, über 6 Prozentpunkte mehr. Insgesamt 26 Parteien standen zur Wahl, dazu lokale Wählergruppen und auch noch Einzelkandidaten. Dabei recht bekannte Parteien wie CDU oder SPD, aber auch unbekanntere wie das Bündnis für Innovation und Gerechtigkeit. Auf den Wahlzetteln außerdem unter anderem die Haie, Partei mit Biss, oder die Urbane, eine Hip-Hop-Partei. Alle Ergebnisse gibt's natürlich den ganzen Abend hier im Programm und auch für jeden einzelnen Wahlkreis auf antenne.com.
5: Der Antenne Niedersachsen Stau- und Blitzerservice. Und wir starten auf der A1 Hamburg Richtung Bremen. Vorsicht, da laufen immer noch Bergungsarbeiten hier zwischen Elsdorf und Buckel. Darum ist die rechte Spur gesperrt. Dann die A7 Hannover Richtung Hamburg. Der übliche Stau vom Elbtunnel. Da braucht ihr jetzt 20 Minuten mehr ab Hamburg-Waltershof. Die A7 Hannover Richtung Hamburg zwischen Berghof und Schwarmstedt. Da läuft aktuell die Unfallaufnahme. Plant da ungefähr 10 Minuten längere Fahrt ein. Euch eine gute und vor allem sichere Fahrt jetzt.
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1: Die Stimmenabgabe ist beendet. Überall im Land werden jetzt die Stimmen ausgezählt. Vielen Dank nochmal an alle, die da jetzt mit anpacken und helfen und natürlich vorhin auch schon im Einsatz waren. Wir beobachten die Kommunalwahl heute natürlich die ganze Zeit. Wir gehen für euch zu den Wahlpartys der Parteien und wir lassen die Wahl ein bisschen für euch einordnen von Politikwissenschaftlern. Ein bisschen dauert es noch bis zu den ersten wirklich ganz konkreten, belastbaren Ergebnissen. Die Zeit können wir aber gut nutzen. Frederik Heilmann aus den Nachrichten ist bei mir.
2: Moin.
1: Die Wahl ist ja jetzt in einer ziemlich spannenden Umbruchzeit, kann man auf jeden Fall sagen. Letzte Woche die Landtagswahl in Sachsen-Anhalt, nächste Woche dann Berlin und auch Mecklenburg-Vorpommern.
3: Ja, da wird jetzt viel von Signalwirkung auch bei der Wahl von uns gesprochen. Und ja, eine gewisse gibt es da sicher. Allerdings sollte man so eine Strahlkraft auch nicht überschätzen. Ja, also es ist schon ein letzter Stimmungstest vor den Wahlen nächste Woche. Wenn eine Partei jetzt hier bei uns in Niedersachsen deutlich besser oder schlechter abschneidet als erwartet, kann das natürlich auch die Wahrnehmung ihrer Erfolgschancen in Berlin oder Mecklenburg-Vorpommern beeinflussen. Gerade so in der Schlussphase des Wahlkampfs, da können solche Narrative nochmal wichtig werden. Ein besonderes Augenmerk natürlich wieder auf der AfD.
1: Ja, auf jeden Fall. Und weil der Bundestag jetzt halt nicht neu gewählt wird, nutzen viele auch eben die Kommunalwahl für eine Art Ventil, die Meinung mal zu zeigen und den Parteien zu zeigen, so geht's irgendwie nicht, gerade bei Themen Wirtschaft, Migration, Sicherheit und die üblichen Verdächtigen. Trotzdem muss man beim Thema Signalwirkung die Kirche im Dorf lassen eigentlich.
3: Ja eben, also wir wählen hier bei uns jetzt in Niedersachsen kommunale Vertretungen. Da geht es um Bürgermeister, Landräte. In Mecklenburg-Vorpommern geht es um den Landtag und in Berlin um den Senat. Also ganz, ganz andere politische Ebenen. Berlin auch wirklich nicht zu vergleichen mit einem Flächenland wie Niedersachsen.
1: Ja, klar.
3: Und auch Mecklenburg-Vorpommern und Niedersachsen haben ganz andere soziale, auch demografische Strukturen. Was hier bei uns in Hannover, Osnabrück oder im Emsland funktioniert, das muss nicht auch in Rostock, Schwerin oder Vorpommern greifen. Und ganz wichtig noch, Kommunalwahlen sind ganz oft einfach persönliche Wahlen. Man kennt ja die Kandidaten selbst. Viele Ergebnisse bei uns hängen einfach dann davon ab, dass man den Bürgermeister, den Landratskandidaten eben kennt.
1: Absolut.
3: Das lässt sich ganz, ganz schlecht auf eine landesweite Wahl dann übertragen.
1: Wir schauen auf jeden Fall spätestens ab 19 Uhr, wenn dann die ersten belastbaren Zahlen reinkommen, wie die so aussehen und geben die euch dann natürlich weiter. Wir halten euch über die Kommunalwahl 2026 in Niedersachsen auf dem Laufenden den ganzen Abend, aber genauso mit den Lieblingshits jetzt von Tiffany Harris.
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0: Mary J. Blige und U2 mit One hier bei Antenne Niedersachsen am Abend der Kommunalwahl 2026 natürlich. Und sei mal ehrlich, kam es mir nur so vor oder waren die Stimmzettel dieses Jahr ganz besonders riesig? 20 Minuten habe ich vorher erstmal gewartet, bis ich dann meine Kreuze machen konnte und dann, also wirklich, ich habe mich da richtig verzettelt, sorry für den Wortwitz, aber war gar nicht so leicht, da so den Überblick und vor allen Dingen die Ordnung zu behalten auf dem Wahlzettel und auf dem Wahltisch, den man dann natürlich hatte. 26 Parteien gab es ja insgesamt heute zur Wahl, einer der Gründe, warum es so riesige Wahlzettel waren, plus lokale Wählergruppen und Einzelkandidaten. Politikwissenschaftler Dr. Philipp Köckler im Antenne Niedersachsen-Interview.
1: Auf der kommunalen Ebene ist es allgemein so, dass die Persönlichkeiten nochmal wichtiger sind als beim Landtags- oder beim Bundestagswahlkampf. Gerade in kleinen Gemeinden oder in Stadtbezirken, da ist oft diese persönliche Bindung zum Politiker sehr viel wichtiger für die Wahlentscheidung als die Partei. Es ist auch teilweise so, dass Kandidatinnen und Kandidaten das Parteilogo nicht so sichtbar auf ihre Plakate setzen, um vielleicht auch noch weitere Wählerinnen und Wähler anzusprechen, die sonst normalerweise nicht für diese eine Partei gestimmt hätten.
0: Tja. Ob das geklappt hat, das klären wir heute Abend bestimmt teilweise auf jeden Fall noch. Das nächste Kommunalwahl-Update gibt's gleich für euch um 5:07 und dann so in der Stunde danach. Da kommen dann wirklich die ersten auch richtig belastbaren konkreten Zahlen zur Kommunalwahl in Niedersachsen. Und jetzt gleich davor natürlich der Lieblingshit vor den Nachrichten. Kommt von Sophie and the Giants. Kann ich mir vorstellen, ist bestimmt auch das Motto heute Abend bei vielen Wahlpartys. Shut up and dance.
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0: Das Wetter in Niedersachsen. Heute ziemlich grau auf jeden Fall. Schon den ganzen Tag müssen wir jetzt auch immer noch mit Regenschauern rechnen. Aber das ist die gute Nachricht. Das lässt jetzt langsam nach. Der Himmel klart sogar teilweise auf. Gerade im Süden von Niedersachsen regnet es noch ein bisschen ab. Aber das verzieht sich jetzt auch im Laufe der Nacht. Und dann bleibt es auch meistens trocken. Das bei 14 bis 8 Grad in der Nacht. Morgen wird es insgesamt wieder trockener zumindest. Es bleibt zwar meistens grau und bewölkt, aber auch meistens trocken bei maximal 22 Grad. Dienstag dann schon wieder eine andere Geschichte. Eher durchwachsen, Sonne, Wolken und Regenschauer im Wechsel. Das ist das falsche Element. Wir spielen ja hier immer so verschiedene Nachrichtenelemente. Jetzt habe ich das falsche gespielt. Das hier ist das Richtige. Hört mal hin.
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2: Es ist 5:07, ich bin Frederik Heimann, guten Abend, und die Kommunalwahlen hier in Niedersachsen sind beendet. Schon bis zum Nachmittag hatte sich eine deutlich höhere Wahlbeteiligung abgezeichnet als vor 5 Jahren. 50,7% waren, so gegen 16:30 wählen, hat die Landeswahlleitung mitgeteilt, plus 6,7 Prozentpunkte im Vergleich zur letzten Wahl. Und so hatten sich teils auch recht lange Schlangen vor den Wahllokalen gebildet. Bis zu eine Dreiviertelstunde haben die Menschen angestanden, um ihr Kreuzchen zu machen. Rund 6,3 Millionen Niedersächsinnen und Niedersachsen waren heute wahlberechtigt. Aber was machen Bürgermeister überhaupt? Dr. Philipp Köker von der Uni Hannover.
3: Bürgermeisterinnen und Bürgermeister sind sogenannte Hauptverwaltungsbeamte. Das heißt, das sind zwar Politiker, aber die erste Aufgabe ist, dass sie die kommunale Verwaltung leiten. Und deren Hauptaufgabe ist dabei, eben dafür zu sorgen, dass die Verwaltung funktioniert. Aber sie können auch eigene Schwerpunkte setzen und natürlich Vorschläge machen, was denn zukünftig an Themen umgesetzt werden kann. Dafür brauchen sie zum Schluss aber meistens noch die Zustimmung vom Stadtrat.
2: Die Auszählungen laufen, gerade was diese Hauptverwaltungsbeamte angeht. Da ist es ja relativ simpel, man macht ein Kreuzchen bei der einen Person oder bei der anderen. Und deswegen gehen wir da davon aus, dass die ersten Zahlen so ja in den nächsten paar Minuten eintrudeln könnten. Alle Zahlen und alle Wahlkreise, alle Hintergründe für euch auf antenne.com. Und alles, was jetzt noch wichtig ist in Deutschland und der Welt, hat Tine Klimach.
4: Der Druck auf Kanzler Merz wächst weiter. In einer Insa-Umfrage für die Bild sagen 78%, dass sie ihn nicht für den richtigen Regierungschef halten. Selbst unter Unionswählern ist es eine Mehrheit. CSU-Chef Markus Söder hält in der Bild am Sonntag trotzdem an Merz fest. Zwischen Russland und der Ukraine könnten im Oktober wieder direkte Gespräche über ein mögliches Kriegsende beginnen. Darauf bereitet sich die Ukraine vor. Moskau sei zwar bereit, allerdings zu ganz bestimmten Bedingungen, sagte Russlands Außenminister Lavrov. Zum Sport. In der Fußball-Bundesliga hat der RB Leipzig gegen den HSV gewonnen. Die Partie endete mit 5:0. Außerdem gibt es die erste Trainerentlassung der Saison. Borussia Mönchengladbach trennt sich nach 3 Niederlagen von Trainer Eugen Polanski.
0: Der Antenne Niedersachsen Stau- und Blitzerservice. Vorsicht auf der A1, Bremen Richtung Osnabrück. Da liegen Fahrzeugteile auf der Straße zwischen Osnabrück Nord und Osnabrück Hafen. Auf der A1 Hamburg Richtung Bremen laufen Bergungsarbeiten zwischen Elsdorf und Bokel. Vorsicht, hier ist die rechte Spur gesperrt. Dann die A1 Osnabrück Richtung Bremen. Da staut es sich zwischen Alauner Heide und Wildeshausen. Ihr braucht ungefähr 10 Minuten länger. Dann die A7 Hannover Richtung Hamburg. Stau vom Elbtunnel. Ab Hamburgs Waltershof plant da eine Viertelstunde mehr ein. Vorsicht auf der A7 Hannover Richtung Hamburg, da gab es einen Unfall zwischen Berghof und Schwarmstedt, da läuft aktuell die Unfallaufnahme. Dann die A7 Hannover Richtung Kassel, zwischen Nörten-Hardenberg und Göttingen-Nord, da läuft die Unfallaufnahme, und Vorsicht, Gefahr durch Aquaplaning, sehr viel Wasser auf der Straße aktuell. Und noch die A27 Bremerhaven-Cuxhaven, Vorsicht in beiden Richtungen, da sind Rehe auf der Straße gesehen worden, zwischen Bremen-Überseehäfen und Debstedt. Euch eine gute und vor allem sichere Fahrt.
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0: Also das ist auf jeden Fall schon mein Lieblingswort der Kommunalwahl. Hauptverwaltungsbeamte. Wie kann man so ein langweiliges Wort für Oberbürgermeister eigentlich im Beamtendeutsch haben? Aber ich würde sagen, that's Germany for you. Welche Bürgermeisterkandidaten müssen in die Stichwahl? Wie teilen sich die Kreis- und Stadträte künftig zusammen? Und das klärt sich auf jeden Fall, wie ihr bei Frederik in den Nachrichten schon gehört habt, so in den nächsten Minuten bis Stunden, sobald die Zahlen draußen sind. Hört ihr sie bei uns und natürlich auch die ganze Zeit auf antenne.com, vor allen Dingen ganz genau aufgelistet für eure Kommune jeweils. Und bis dahin, wie ihr es von uns kennt, die Lieblingshit von Ellie Goulding, Charles and Eddie, und das hier ist Ray Dalton. Go That High.

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1: 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Take That und Michael Patrick Kelly. Feel My Love.

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1: Ja, die Auszählung läuft. Aktuelle Ergebnisse bekommt ihr von uns den ganzen Abend hier. Noch ist aber keine Entscheidung gefallen. Darum können wir uns nochmal ganz in Ruhe ansehen, um was es da heute eigentlich geht. Kollege Frederik Heimann aus den Nachrichten.
2: Die unterste politische Ebene, Städte, Gemeinden, die sind erstmal für das zuständig, was in ihrem Gebiet passiert. Also das, was sie auch allein stemmen können. Zum Beispiel die Freizeitangebote, Bebauungspläne oder auch, wo eine Schule gebaut wird. Die Kreise sind dann für das zuständig, was eine einzelne Gemeinde nicht mehr allein stemmen kann. Größere Straßenprojekte zum Beispiel oder auch Krankenhäuser. Darüber dann die Ebenen, die heute nicht gewählt wurden. Die Bundesländer, die Bundesrepublik und die EU. Wenn du möchtest, ich hätte mal drei Beispiele mitgebracht. Wahlplakate, die jetzt gerade bei uns in Niedersachsen genauso hängen. Ich würde einfach mal sagen, was auf dem Wahlplakat steht. Du versuchst einzuordnen. Kann das überhaupt die Kommune selbst entscheiden?
1: Hast du Bock? Ich bin bei jedem Quiz dabei, also gerne.
2: Sehr schön. Also, hängt so in Hannover. Darauf steht, Grundschulessen kostenfrei. Kann das die Kommune selbst oder wird hier was versprochen, was am Ende gar nicht kostenfrei? Kann das die Kommune selbst oder wird hier was versprochen, was am Ende gar nicht gehalten werden kann?
1: Ja, das habe ich auch schon öfter gesehen.

0: Das zweite, auch so ein sehr, sehr sensibles Thema, glaube ich. Mhm. Also da hast du auf jeden Fall ein Reizthema. Aber kann das die Kommune überhaupt machen? Abschieben statt einfliegen.
1: Okay. Ich glaube eher nicht, weil das ja so ein Riesenthema bundesweit ist und gerade mit dem Innenminister Dobrindt und sowas, da geht es ja ständig nur um irgendwie Abschiebung, Grenzsicherung und sowas. Also ich glaube tatsächlich, dass das die Kommune nicht selbst entscheiden kann.
0: Ja.
1: Hören wir mal rein.
2: Philipp Röger. Abschieben statt einfliegen scheint hier insbesondere auf Abschiebepolitik und Recht abzuzielen. Das ist allerdings Bundes- oder Ländersache, selbst wenn die Ausländerbehörde in der Verantwortung der Region Hannover liegt.
1: Ja, spannend.
0: Gut. Und letzter Punkt, vielleicht noch ein drittes Beispiel. Digitale Schulen statt Sanierungsstau.
1: Ich glaube, das geht schon, weil Schulen sind ja bekanntermaßen, obwohl Schulen sind bekanntermaßen Ländersache, also Bundesländersache. Also ich glaube, die Kommunen können das nicht allein entscheiden zumindest.
0: In dieser Frage ist es nicht ganz so einfach, sagt auch Philipp Köker.
2: Kommunen sind durchaus zuständig für Schulgebäude und ihren Zustand und sind deswegen natürlich da auch am Zug, wenn es um den Sanierungsstau geht. Bei der Digitalisierung von Schulen und der Ausstattung ist teilweise aber wieder das Land zuständig.
0: Mhm. Es ist okay. Nicht immer ganz so einfach.
1: Also so ein bisschen ist scheinbar bei mir beim Politikunterricht noch hängen geblieben, was diesen ganzen Föderalismus angeht und was die Kommunalwahl heute gebracht hat. Das hört ihr heute Abend noch bei uns hier bei Antenne Niedersachsen. Genauso wie die Lieblingshits hier Manfred Manns Earth Band. For you.

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1: Da habe ich mich kurz gefragt, warum alles still ist, aber wenn ich den Regler auch nicht hochziehe, dann kann natürlich auch kein Ton hier ankommen. Hier ist Antenne Niedersachsen mit dem Wetter. Das ist nämlich heute ziemlich dicht bewölkt und wir müssen immer wieder mit Schauern rechnen. Aber es lässt jetzt so langsam nach, gerade im Süden von Niedersachsen. Da kommt gerade noch ordentlich was runter, werdet ihr auch gleich nochmal in den Verkehrsnachrichten hören, aber es zieht jetzt weiter ab. Und danach bleibt es dann auch meistens trocken in der Nacht. 14 bis 8 Grad sind die Temperaturen dann. Morgen bleibt es zwar grau, aber dann auch meistens trocken. Höchstwerte um die 22 Grad.
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3: Von vor halb acht, ich bin Frederik Heimann. Guten Abend. Überall im Land werden gerade die Stimmen gezählt. Die Kommunalwahlen hier in Niedersachsen sind beendet. In der Landeshauptstadt Hannover sind zum Beispiel knapp die Hälfte der Bezirke jetzt ausgezählt. Bei der Oberbürgermeisterwahl liegt Amtsinhaber Onay deutlich vor der SPD und die momentan 8% vor der CDU. In Braunschweig ist noch nicht ganz die Hälfte ausgezählt. Hier liegt ebenfalls der Amtsinhaber vorn. In Braunschweig ist das Kornblum von der SPD. Auch hier sieht es aber momentan danach aus, als ob sich keiner im ersten Wahlgang schon die absolute Mehrheit sichern kann. Es wird also wahrscheinlich in den beiden größten niedersächsischen Städten Stichwahlen geben. Das wäre dann in 2 Wochen. Die Wahlbeteiligung ist deutlich höher als bei der letzten Wahl vor 5 Jahren. Am späten Nachmittag hatte die Landeswahlleitung schon 50,67% ermittelt. Das sind 6,7 Prozentpunkte mehr.
1: Der Antenne Niedersachsen Stau- und Blitzer-Service. Wir starten hier auf der A1 Bremen Richtung Osnabrück. Vorsicht, da liegen Fahrzeugteile auf der Straße zwischen Osnabrück Nord und Hafen. Dann auf der A1 Hamburg Richtung Bremen laufen Bergungsarbeiten. Vorsicht hier zwischen Elsdorf und Bokel, da ist die rechte Spur gesperrt. Gerade noch reingekommen, A2 Dortmund Richtung Hannover zwischen Wunstorf-Kohlenfeld und Lute. Da ist ein Liegenbleiber im Baustellenbereich. Dann die A7 Hannover Richtung Hamburg. Stau vom Elbtunnel, da braucht ihr 10 Minuten länger durch. Vorsicht auf der A7 Hannover Richtung Hamburg zwischen Berghof und Schwarmstedt, da läuft aktuell die Unfallaufnahme. Und leider jetzt gesperrt worden die A7 Hannover Richtung Kassel wegen Aquaplaning-Gefahr und da sind Unfälle passiert zwischen Nörten-Hardenberg und Göttingen-Nord. Bitte ganz besondere Vorsicht in dem Bereich und bitte auch die Rettungsgasse offenhalten. Und auch die A27 Bremerhaven-Cuxhaven, Vorsicht, Rehe gesehen worden zwischen Bremerhaven-Überseehäfen und Debstedt. Euch eine gute und sichere Fahrt.
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0: Ich höre doch ganz genau, wie ihr alle gerade versucht habt, den hohen Ton mitzusingen. Hier ist Aha, Take on Me bei Antenne Niedersachsen. Schön, dass ihr mit dabei seid. Am Tag der Kommunalwahl, rund 6,3 Millionen Niedersachsinnen und Niedersachsen waren bei der Kommunalwahl heute stimmberechtigt. Ich hoffe, die meisten von ihnen haben auch ihr Recht genutzt und die Stimme abgegeben. Und sie entscheiden ja über die Besetzung von 2182 Kreistagen, Stadt- und Gemeinderäten. Mein Kollege Frederik Heimann aus den Nachrichten ist jetzt bei mir. Bald werden ja erste Ergebnisse erwartet, aber ein paar Zahlen hast du auch jetzt schon für uns.
1: Genau, auf die knapp 29.500 Sitze haben sich über 68.000 Kandidatinnen und Kandidaten beworben. Wir haben ja 395 Kommunen hier in Niedersachsen, bei denen Bürgermeister und Landräte gewählt wurden. Erreicht keiner die absolute Mehrheit, gibt es am 27. September Stichwahlen, also in genau 2 Wochen. Mhm. Ja, insgesamt 26 Parteien standen zur Wahl. Dazu gibt es noch lokale Wählergruppen und auch Einzelkandidaten. Klar, es gibt auch die relativ bekannten Parteien CDU, SPD, aber auch unbekanntere dabei. Zum Beispiel das Bündnis für Innovation und Gerechtigkeit oder auch die Haie, Partei mit Biss.
0: Okay.
1: Oder die Urbane, eine Hip-Hop-Partei.
0: Sehr spannend. Übrigens, die allermeisten, die ja heute mithelfen bei der Wahl, machen das ja für die Sache oder kriegen wirklich nur eine kleine Aufwandsentschädigung. Aber gerade auf dem Land halten sie vieles am Laufen, kennen sich aus, sie engagieren sich. Mhm. Da wollen wir gerne mal Danke sagen. Und was genau sie eigentlich machen, wofür Kommunen so zuständig sind, was deren genaue Aufgabe ist, das heute gleich noch von dem Politikwissenschaftler Dr. Philipp Köker von der Uni Hannover. Aber jetzt erstmal die Lieblingshits und der kommt jetzt von DJ Antoine. Ma chérie.

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1: Und so nach und nach trudeln auf jeden Fall zumindest Zwischenergebnisse ein. Schaut auf antenne.com, da haben wir eine tolle Übersicht für euch, wirklich für jede Stadt, Kommune und jeden Kreis. Da so langsam werden natürlich die ersten Zwischenergebnisse dort eingetragen. Aber was ist eigentlich die genaue Aufgabe der Leute, denen wir heute unsere Stimme gegeben haben? Das erklärt uns nochmal der Politikwissenschaftler Dr. Philipp Köker von der Uni Hannover. Also echt nochmal aufgeteilt in alle verschiedenen Bereiche quasi der Verwaltung und der Kommunen.
2: Die unterste Ebene sind die Städte, sind die Gemeinden. Die sind erstmal für alles zuständig, was innerhalb ihrer Grenzen so passiert und was sie allein stemmen können. Das sind Sachen wie zum Beispiel Freizeitangebote, die Straßen, Bebauungspläne oder auch wo eine Schule gebaut wird. Die Kreise und dann auch Kreistage, Landrätinnen, Landräte, die sind dann für die Aufgaben zuständig, die so eine einzelne Gemeinde nicht alleine stemmen kann. Das sind zum Beispiel dann größere Straßenprojekte oder überregionaler öffentlicher Nahverkehr, aber zum Beispiel auch Krankenhäuser, die sind auch normalerweise in der Verantwortung von einem Kreis.
1: Und weitere Ergebnisse von der Kommunalwahl 2026 in Niedersachsen, die gibt es gleich in den News um 8:05, dann gleich mit meinem Kollegen Frederik Heilmann. Und das hier ist meine Kollegin Anastasia Paid Madus hier bei Antenne Niedersachsen.

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0: Das Wetter in Niedersachsen. Ihr werdet es bemerkt haben, ziemlich nass und ziemlich bewölkt, aber es wird zumindest ein bisschen trockener jetzt im Verlauf der Nacht. Aktuell kommen in Südniedersachsen, also vor allen Dingen so an der Grenze zu Hessen, kommen auf jeden Fall ordentlich noch was runter aktuell, aber das wird in der Nacht weniger. Dann bleibt es auch meistens trocken bei 14 bis 8 Grad. Morgen insgesamt zumindest weniger nass. Es bleibt meistens grau, aber auch meistens trocken, das bei maximal 22 Grad.
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2: 5 vor 8, ich bin Frederik Heimann. Guten Abend. Es ist keine kleine Bundestagswahl, sondern eine echte Persönlichkeitswahl. Und es geht eben um die eigene Gemeinde, Stadt oder den Landkreis. Das sagte Ministerpräsident Lies heute, als er sein Kreuz bei der Kommunalwahl gemacht hat. Trotzdem schaut natürlich auch die Bundespolitik heute sehr genau auf das Votum hier in Niedersachsen. Die Wahl gilt nochmal als Stimmungstest, bevor dann am Sonntag nächste Woche die Wahlen in Mecklenburg-Vorpommern und Berlin anstehen. Vor allem bei der CDU schauen sie gespannt, ob Kanzler Merz vor dem befürchteten Debakel in Mecklenburg-Vorpommern und dem Fiasko von Sachsen-Anhalt nochmal aufatmen kann. Was wir schon sagen können ist, es gab eine deutlich höhere Wahlbeteiligung heute als bei der letzten Wahl vor 5 Jahren. Teils hatten sich sogar recht lange Schlangen vor den Wahllokalen gebildet. Bis zu 3/4 Stunde haben die Menschen angestanden. Das lag auch daran, dass es teils bis zu 5 Wahlzettel pro Person gab, erklärt Philipp Köker von der Uni Hannover.
3: Zum einen werden die Bürgermeisterinnen und Bürgermeister in so in etwa 250 Gemeinden gewählt und die Landrätinnen und Landräte in den Landkreisen. Aber es werden auch noch gewählt die Mitglieder der Kreistage, der Stadträte und in den größeren Städten auch noch die Mitglieder der Bezirksräte. Das heißt, in vielen Bereichen, insbesondere hier in Hannover, können wir uns dann darauf einstellen, dass wir direkt 5 Wahlzettel ausfüllen müssen.
2: Ja, jetzt in den nächsten Minuten könnte es dann erste Ergebnisse geben, konkret zum Beispiel bei den Oberbürgermeisterwahlen. Auf antenne.com findet ihr eine Übersicht mit allen niedersächsischen Kommunen. Und alles, was jetzt noch wichtig ist in Deutschland und der Welt, hat Tine Klimach.
4: Ein Sprecher der Bundesregierung hat Spekulationen über eine mögliche Minderheitsregierung der Union unter Bundeskanzler Merz als völlig aus der Luft gegriffen zurückgewiesen. Der Bundeskanzler wolle die vereinbarten Reformen schnellstmöglich in der Koalition umsetzen und erwarte dafür von allen Disziplin und Stabilität, sagte der Sprecher der dpa. Tanken ist am Wochenende noch einmal teurer geworden. Laut dem Spritpreisportal Tankerkönig kostete Super E10 gestern im Schnitt 2,27 Euro, Diesel knapp 2,40 Euro. In der SPD werden deshalb die Rufe nach einem Spritpreisdeckel lauter. Zum Sport. Bayern München ist beim Sensationsaufsteiger SV Elversberg knapp an einer Blamage vorbeigeschrammt. Der Rekordmeister kam zum Abschluss des 3. Spieltages der Fußball-Bundesliga zu einem mühevollen 2:1. Zuvor hatte der RB Leipzig gegen den HSV einen 5:0-Sieg eingefahren.
0: Der Antenne Niedersachsen Stau- und Blitzerservice, 2 Minuten vor 8 haben wir's. A2 Dortmund Richtung Hannover, Vorsicht hier, zwischen Wunstorf-Kohlenfeld und Lute. Da ist ein Auto im Baustellenbereich liegen geblieben und darum braucht ihr jetzt ungefähr 1/4 Stunde länger dadurch. Die A7 Hannover Richtung Kassel ist leider gesperrt zwischen Nörten-Hardenberg und Göttingen-Nord. Da läuft die Unfallaufnahme, außerdem Aquaplan in Gefahr. Und bitte haltet dort weiterhin die Rettungsgasse offen. Und noch die A7 Kassel Richtung Hannover zwischen Hildesheim-Drispenstedt und dem Dreieck Hannover Süd. 20 Minuten Stau ungefähr. Euch eine gute und sichere Fahrt jetzt.
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0: Ja, ihr habt es in den News gehört, so langsam kommen jetzt immer mehr Zahlen aus den Städten, Gemeinden und Landkreisen hier an, was die Kommunalwahl angeht. Und wie Frederik schon gesagt hat, schaut mal auf antenne.com, genau aufgeteilt für jede Kommune, jede Stadt, jede Samtgemeinde, da findet ihr alle wichtigen Zahlen, genauso wie ihr sie bei uns hier im Radio hört. Wir halten euch heute Abend weiterhin auf dem Laufenden und ihr hört natürlich bei uns die Lieblingshits von Shawn Mendes, von Cher und das hier ist Katy Perry, Watch It Burn.

0: Shawn Mendes hier am Sonntagabend und tatsächlich sind schon die ersten Ergebnisse jetzt da.
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0: Ja, die ersten Ergebnisse der Kommunalwahl sind eingetrudelt. Frederik Heimann aus den Nachrichten ist bei mir. Bei der Landratswahl im Kreis Goslar sind jetzt die Ergebnisse da.
2: Genau, Alexander Seiper, der Amtsinhaber von der SPD, kommt auf gut 45%. Erik Hohmann von der CDU auf gut 27% und Matthias Schlawitz von den Grünen auf 6,5%. Keiner erreicht also die absolute Mehrheit und es gibt eine Stichwahl in 2 Wochen, Seiper gegen Hohmann. Auch die Stadt Diepholz hat schon fertig gezählt. Der parteilose Florian Reh hat dem vorläufigen Endergebnis zufolge mit fast 80% sein Amt verteidigt.
0: Wow.
2: In Emden wird Amtsinhaber Tim Krüthoff wieder Oberbürgermeister. Da gibt es schon 46 von 47 Ergebnisse. Er liegt bei gut 68%. Der ist nicht mehr zu schlagen, heißt auch keine Stichwahl nötig in Emden. Krüthoff war da als Einzelwahlvorschlag angetreten. Und auch in Wolfsburg ist eine Entscheidung gefallen. Dennis Weilmann von der CDU holt ganz knapp die absolute Mehrheit. 50,1% der Stimmen. Damit bleibt der Oberbürgermeister auch in Wolfsburg. Keine Stichwahl in 2 Wochen.
0: Vielen Dank, Frederik. Alle Ergebnisse findet ihr auch nochmal genau aufgeteilt für eure Kommunen, Städte und Kreise auf antenne.com. Und ich kann mir vorstellen, so schnell wie die jetzt gerade zählen, gibt es um halb vielleicht sogar schon die nächsten Ergebnisse?
2: Ja, absolut. Ja, wir haben gleich nochmal neue Zahlen.
0: Super. Also, gleich im News-Update um 5:30 hört ihr dann noch weitere Ergebnisse.
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0: Das Wetter in Niedersachsen und es klart immer weiter auf. Im Süden von Niedersachsen haben diese doofen Regenschauer jetzt schon fast das Bundesland verlassen Richtung Süden. Und danach bleibt es dann in der Nacht auch meistens trocken. 14 bis 8 Grad liegen sind die Höchstwerte, beziehungsweise die Niedrigstwerte. Morgen wird es dann insgesamt wieder freundlicher. Zwar meistens grau, aber es bleibt auch meistens trocken. Höchstwerte ziemlich mild, auch bei maximal 22 Grad. Dienstag dann schon eher wieder durchwachsen. Eine Mischung aus Sonne und Wolken. Regenschauer sind aber auch immer wieder mit dabei.
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2: 8:35, ich bin Frederik Heimann. Guten Abend. Ja, wo gibt's in 2 Wochen nochmal eine Stichwahl und wo fällt heute schon eine Entscheidung bei den Kommunalwahlen hier in Niedersachsen? Immer mehr Stimmen sind ausgezählt. Das erste Ergebnis einer Direktwahl hatte vorhin die Samtgemeinde Barnsdorf gemeldet. Hier hat Samtgemeindebürgermeister Alexander Grimm sein Amt mit gut 55% der Stimmen verteidigt. Ebenfalls eine Entscheidung und keine Stichwahl gibt's im Kreis Verden, wo SPD-Landrat Peter Bohlmann sein Amt mit 76% verteidigt hat, oder in Wolfsburg, Dennis Weimann von der CDU holt 50,1% der Stimmen die absolute Mehrheit und bleibt damit Oberbürgermeister. Auch die Stadt Diepholz hat fertig ausgezählt. Der parteilose Florian Maré hat dem vorläufigen Endergebnis zufolge mit fast 80% sein Amt verteidigt. Stichwahlen bei den Landratswahlen wird es geben in den Kreisen Goslar, Hameln-Pyrmont und Ammerland, jeweils SPD gegen CDU.
0: Der Antenne Niedersachsen Stau- und Blitzerservice A2 Dortmund Richtung Hannover zwischen Wunstorf-Kohlenfeld und Wunstorf-Lute. Vorsicht, da ist ein Auto in der Baustelle liegen geblieben. Da braucht ihr ca. 10 Minuten länger durch. Dann die A7 Hannover Richtung Kassel. Die ist gerade gesperrt noch zwischen Nörten-Hardenberg und Göttingen-Nord. Da läuft die Unfallaufnahme. Da gab es auch Aquaplaning-Gefahr. Da hat es sehr doll geregnet. Darum jetzt die Strecke gesperrt. Bitte haltet da weiterhin die Rettungsgasse offen. Und noch die A7 Kassel Richtung Hannover zwischen Hildesheim-Drispenstedt und dem Dreieck Hannover Süd staut es sich. Hier braucht ihr ca. eine Viertelstunde länger. Euch eine gute und sichere Fahrt.
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0: Sunrise Avenue und Hollywood Hills hier bei Antenne Niedersachsen. Gleich ganz neue Musik von Jack Dean, Mercy und Celine Dion ist gleich auch noch mit dabei. Aber vorher schauen wir mal auf die neuesten Zahlen.
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0: Ja, inzwischen ist klar, Rolf Neuhaus bleibt Landrat im Kreis Friesland. Der SPD-Mann hat bei der Kommunalwahl heute 57% der Stimmen geholt. Das ist die absolute Mehrheit. Frederik Heimann aus den Nachrichten. Auch im Kreis Stade wird in 2 Wochen wohl keine Stichwahl nötig sein.
2: Genau, Kai Seefried bleibt Landrat in Stade und zwar wirklich deutlich. Fast 80% der Stimmen hat der CDU-Mann heute geholt. Anders zum Beispiel in der Grafschaft Bentheim. Hier hat niemand die absolute Mehrheit geholt. Das heißt, in 2 Wochen Stichwahl zwischen SPD und CDU. Ebenso wie auch unter anderem in den Kreisen Goslar, Hameln-Pyrmont und Ammerland, jeweils Stichwahlen SPD gegen CDU.
0: Und weitere Ergebnisse gibt es gleich um 5:09 in den News und natürlich auch die ganze Zeit aktuell auf antenne.com. Alle Ergebnisse dort aus allen Kommunen.
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0: Das Wetter in Niedersachsen, es wird immer weniger dicht bewölkt aktuell. Also gerade Richtung Küste klart es deutlich auf, auch in der Grafschaft, im Landkreis Osnabrück. Und im Süden von Niedersachsen sind jetzt auch die dicken Regenschauer abgezogen. In der Nacht bleibt es jetzt meistens trocken, 14 bis 8 Grad sind die Temperaturen. Morgen wird es ein eher grauer Tag, aber meistens bleibt es tatsächlich trocken. Und es wird wieder ziemlich mild, maximal 22 Grad sind drin. Dienstag eher wieder durchwachsen, eine Mischung aus Sonne, Wolken, aber auch immer wieder Regenschauern.
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2: 5:09, ich bin Frederik Heimann. Guten Abend. Die parteilose Oberbürgermeisterkandidatin Eva-Maria Hamann hat in Wilhelmshaven die Wahl für sich entschieden. Sie liegt bei gut 55% der Stimmen. In Oldenburg wird es dagegen eine Stichwahl geben. Jascha Rohr von den Grünen gegen Ulf Prange von der SPD. Auch eine Stichwahl in Delmenhorst. Hier wird Oberbürgermeisterin Petra Gerlach in die Stichwahl gegen Alexander Mittag von der SPD gehen. Rolf Neuhaus bleibt Landrat im Kreis Friesland. Der SPD-Mann hat heute gut 57% der Stimmen und damit die absolute Mehrheit geholt. Auch im Kreis Stade wird es in 2 Wochen keine Stichwahl geben. Kai Seefried bleibt Landrat und zwar deutlich. Fast 80% der Stimmen hat der CDU-Mann heute geholt. Ja, Zufriedenheit auch bei der Landes-CDU. CDU-Niedersachsen-CDU-Chef Sebastian Lechner sagte gerade:
3: Wir haben gerade die Nachricht bekommen, dass wir in der VW-Stadt Wolfsburg den Oberbürgermeister im ersten Wahlgang wieder gewonnen haben. Es sieht sehr gut aus in Osnabrück, es sieht sehr gut aus in Salzgitter, es sieht sehr gut aus bei unseren Landräten. Und ich bin auch sehr froh darüber, dass wir mit Olli Jung nach einem wirklich tollen Wahlkampf jetzt hier in der Region Hannover in die Stichwahl einziehen.
2: Alles, was jetzt noch wichtig ist in Deutschland und der Welt, hat Tine Klimach.
4: Das Niedrigwasser im Rhein könnte der deutschen Wirtschaft in diesem Jahr einen immensen Schaden zufügen. Davor warnt die IHK-Arbeitsgemeinschaft Rheinland-Pfalz. Weil Frachtschiffe kaum noch Ladung transportieren können, steigen die Kosten. Die IHK fordert deshalb Hilfe vom Bund. Nach eigenständigen Hackerangriffen durch künstliche Intelligenz denken große US-Tech-Firmen erstmals darüber nach, die KI-Entwicklung bewusst zu bremsen. Anthropic-Chef Dario Amodei schlägt vor, 1 bis 2 Jahre Zeit zu gewinnen. Unterstützung bekommt er unter anderem von OpenAI-Chef Sam Altman und Tech-Milliardär Elon Musk. Zum Sport. In der Fußball-Bundesliga hat der RB Leipzig zu Hause gegen den HSV gewonnen mit 5:0. Und in der Formel 1 hat Kimi Antonelli das erste Rennen auf dem neuen Kurs in Madrid gewonnen. Lando Norris fiel nach einem verpatzten Reifenwechsel auf den 3. Platz zurück. Max Verstappen landete auf dem 2. Platz.
0: Der Antenne Niedersachsen Stau- und Blitzerservice. A7 Hannover Richtung Kassel, die ist aktuell gesperrt. Zwischen Nörten-Hardenberg und Göttingen-Nord, da läuft aktuell noch die Unfallaufnahme. Da gab es vorhin Aquaplaning, darum ist es dort zum Crash gekommen. Bitte haltet dort weiterhin die Rettungsgasse offen. Und noch die A37, Messe-Schnellweg in Hannover, wenn ihr Richtung Laatzen fahrt. Vorsicht hier im Kreuz Hannover-Kirchhorst. Und da in der Überleitung zur A7 Richtung Hannover, da läuft aktuell die Unfallaufnahme. Und das Ganze auch noch im Kurvenbereich. Euch wünsche ich eine gute und sichere Fahrt.

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1: Ich bin Katrin Müller. Die Unsicherheit in Nahost hat die Preise an den Tankstellen am Wochenende wieder nach oben getrieben. Auf 2,40 Euro für den Liter Diesel und 2,27 Euro für E10. Im Oman wollen die Außenminister des Irans und der Golfstaaten nun eine Lösung im anhaltenden Konflikt um die Straße von Hormus suchen.
2: Fast ein halbes Jahr Krieg und eine schnelle Öffnung der Meerenge für die internationale Schifffahrt ist nicht in Sicht. Der Iran will zumindest Vorschläge für eine neue Vereinbarung vorlegen und auch Karten zu neuen Routen durch die Straße von Hormuz. Ein Hoffnungsschimmer, denn schon seit Monaten schaffen es die Golfstaaten nur mit Mühe, ihr Öl an den Weltmarkt zu bringen. Erst am Wochenende hatte Saudi-Arabien nach Drohnenangriffen eine Pipeline stilllegen müssen, eine der wenigen Alternativrouten für Ölexporte zum Roten Meer. Tanja Wagner, Nachrichtenredaktion.
1: In Niedersachsen haben Millionen Menschen bei der Kommunalwahl ihre Stimme abgegeben. Als eine der ersten Entscheidungen stand fest, dass das Rathaus in der VW-Stadt Wolfsburg in CDU-Hand bleibt. In der Landeshauptstadt Hannover deutete sich früh an, dass es in 2 Wochen zu einer Stichwahl kommen wird. Nach Auszählung von mehr als 2 Dritteln der Stimmen lag der amtierende Oberbürgermeister von den Grünen deutlich vor seinem SPD-Herausforderer. Es zeichnete sich auch eine recht hohe Wahlbeteiligung insgesamt ab. Verspätete Züge und ewige Baustellen sorgen nach Ansicht von Verkehrsminister Bilger auch für politischen Frust. Gegenüber den Funke-Zeitungen bezeichnete er den Zustand der Bahn als völlig unzureichend.
3: Seit seinem Amtsantritt sprechen ihn die Menschen auf kein Verkehrsthema so häufig an wie auf die Probleme bei der Bahn, sagt Bilger. Deshalb sollen Milliarden da reinfließen und Bauprojekte beschleunigt werden. Bilger warnt aber, bevor es besser wird, wird's erstmal schlechter. Baustellen, Verspätungen. Sind die Strecken dann saniert, sollen die Züge zuverlässiger fahren. Und noch etwas will der Minister ändern. Familien sollen ihre Sitzplätze wieder gemeinsam und günstiger reservieren können. Die Bahn hatte dieses Angebot im vergangenen Jahr abgeschafft. Zoe Tassovali, Nachrichtenredaktion.
1: Zum Fußball. Bayern München ist beim Sensationsaufsteiger SV Elversberg knapp an einer Blamage vorbeigeschrammt. Der Rekordmeister kam zum Abschluss des 3. Spieltags der Bundesliga zu einem mühevollen 2:1. Zuvor hatte RB Leipzig gegen den HSV einen 5:0-Sieg eingefahren.

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1: Ich bin Katrin Müller. Tanken ist am Wochenende noch einmal teurer geworden. Laut dem Spritpreisportal Tankerkönig kostete Super E10 am Samstag im Schnitt 2,27 Euro, Diesel knapp 2,40 Euro. In der SPD werden deshalb die Rufe nach einem Spritpreisdeckel lauter.
2: Pendler dürfen nicht unter den hohen Preisen leiden, während Mineralölkonzerne extra Profite machen. Das sagt Brandenburgs Ministerpräsident Woidke. Andere Nachbarländer hätten die Höchstpreise flexibel an den Markt angepasst, darunter Polen und Belgien. Die Wirtschaftsweise Schnitzer findet, dass staatliche Hilfen der falsche Weg sind. Deutschland sollte aus ihrer Sicht unabhängiger von Öl und anderen fossilen Brennstoffen werden. Denn die Preise drohen durch die Lage im Nahen Osten generell weiter zu steigen. Zoeta Sovali, Nachrichtenredaktion.
1: Die CDU ist bei den Kommunalwahlen in Niedersachsen einer Hochrechnung zufolge erneut die stärkste Kraft vor der SPD geworden. Die Hochrechnung von Infratest DIMAP im Auftrag des NDR berücksichtigt die Ergebnisse der Stadtratswahlen in den kreisfreien Städten, der Kreistagswahlen in den Landkreisen sowie der Wahl der Regionalversammlung in der Region Hannover. Insgesamt zeichnete sich eine hohe Wahlbeteiligung ab. Nach eigenständigen Hackerangriffen durch künstliche Intelligenz denken große US-Tech-Firmen erstmals darüber nach, die KI-Entwicklung bewusst zu bremsen. Der Anthropic-Chef schlägt vor, 1 bis 2 Jahre Zeit zu gewinnen. Unterstützung bekommt er unter anderem von OpenAI-Chef Altman und Tech-Milliardär Musk.
3: Die KI- und IT-Bosse selbst bekommen es mit der Angst. Bald schon könnte ein KI-Schwarm vielleicht das gesamte Internet übernehmen und riesige Schäden anrichten, warnt der Anthropic-Chef. Die Entwicklung der Turbo-KI-Modelle müsse branchenweit gebremst werden, ergänzt der Boss von OpenAI. Anthropic hat schon interne Kontrollen und Prüfungen angeschoben, die anderen wollen Ähnliches machen. Die Sorge um KI-Risiken nimmt zu. Auch Ex-Präsident Obama warnt und will, dass die Demokraten KI-Strategien entwickeln und zur Priorität machen. Aus den USA, Tina Eck.
1: Zum Fußball. Bayern München ist beim Sensationsaufsteiger SV Elversberg knapp an einer Blamage vorbeigeschrammt. Der Rekordmeister kam zum Abschluss des 3. Spieltags der Bundesliga zu einem mühevollen 2:1. Zuvor hatte RB Leipzig gegen den HSV einen 5:0-Sieg eingefahren.

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0: 5:45. 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
1: Ich bin Katrin Müller. Inmitten der Debatten um Bundeskanzler Friedrich Merz wird die CDU bei den Kommunalwahlen in Niedersachsen landesweit stärkste Kraft. Eine vom NDR veröffentlichte Hochrechnung von Infratest DIMAP sah die Union mit 27,7% vor der SPD mit 24,5%. Die AfD landet auf Platz 3 und könnte deutlich auf 16,5% zulegen. Landesweit kommen die Grünen laut Hochrechnung mit 13,6% auf Rang 4, es folgen die Linke mit 5,9% und die FDP mit 3,6%. Das vorläufige Endergebnis wird erst am Morgen erwartet. Die Unsicherheit in Nahost hat die Preise an den Tankstellen am Wochenende wieder nach oben getrieben. Die kletterten auf 2,40 Euro für den Liter Diesel und 2,27 Euro für E10.
2: Fast ein halbes Jahr Krieg und eine schnelle Öffnung der Meerenge für die internationale Schifffahrt ist nicht in Sicht. Schon seit Monaten schaffen es die Golfstaaten nur mit Mühe, ihr Öl an den Weltmarkt zu bringen. Erst am Wochenende hatte Saudi-Arabien nach Drohnenangriffen eine Pipeline stilllegen müssen, eine der wenigen Alternativrouten für Ölexporte zum Roten Meer. Tanja Wagner, Nachrichtenredaktion.
1: Verspätete Züge und ewige Baustellen sorgen nach Ansicht von Verkehrsminister Bilger auch für politischen Frust. Gegenüber den Funke-Zeitungen bezeichnete er den Zustand der Bahn als völlig unzureichend.
3: Seit seinem Amtsantritt sprechen ihn die Menschen auf kein Verkehrsthema so häufig an wie auf die Probleme bei der Bahn, sagt Bilger. Deshalb sollen Milliarden da reinfließen und Bauprojekte beschleunigt werden. Bilger warnt aber, bevor es besser wird, wird's erstmal schlechter. Baustellen, Verspätungen. Sind die Strecken dann saniert, sollen die Züge zuverlässiger fahren. Und noch etwas will der Minister ändern. Familien sollen ihre Sitzplätze wieder gemeinsam und günstiger reservieren können. Die Bahn hatte dieses Angebot im vergangenen Jahr abgeschafft. Zoe Tassovali, Nachrichtenredaktion.
1: Zum Fußball. Bayern München ist beim Sensationsaufsteiger SV Elversberg knapp an einer Blamage vorbeigeschrammt. Der Rekordmeister kam zum Abschluss des dritten Spieltags der Bundesliga zu einem mühevollen 2:1. Zuvor hatte RB Leipzig gegen den HSV einen 5:0-Sieg eingefahren.

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1: Wir alle kennen diese Möwen aus dem Film Findet Nemo. Was sagen die? Man könnte jetzt im ersten Augenblick denken, die sagen meins, meins, meins, meins, meins. Aber kann es sein, dass die vielleicht sagen Mais, Mais, Mais, Mais, Mais, Mais? Seit Tagen. Niedersachsen ist im Maisfieber. Die Maisernte läuft. Und das ist für viele, die mit Landwirtschaft was zu tun haben, eigentlich die beste Zeit des Jahres.
2: Ja. Unglaublich toll. Zum Beispiel auch für Annalena aus Bava im Landkreis Diepholz. Moin.
3: Hallo.
2: Du hast uns gestern eine Nachricht geschrieben. Sag uns doch nochmal, warum sind denn alle gerade auf Mais so heiß?
3: Boah, das ist echt eine gute Frage. Also irgendwie fiebert jeder das ganze Jahr über auf diese 4 Wochen hin.
2: Ja.
3: Das ist irgendwie, ist das echt so ein Fieber bei manchen. Weiß ich nicht, wie ich es erklären soll.
1: Es gibt nicht wenige, die nehmen extra Urlaub, ne, um dabei sein zu können.
3: Ja, habe ich auch 3 Wochen, ja.
4: Braucht ihr ein spezielles Wetter für die Maisernte?
3: Eigentlich nicht. Hm. Solange jetzt nicht eine Woche Dauerregen kommt.
4: Ja.
1: Braucht ihr vielleicht noch Verstärkung?
3: Bestimmt.
4: Also
3: auf jeden Fall.
4: Wir reden jetzt nicht von älteren Männern, sondern eher eine junge Frau, die ein bisschen zupacken kann.
2: Die sich nicht zu schade ist, auch mitzuhelfen.
3: Mit Sicherheit.
1: Vielleicht frisch dekoriert mit einem deutschen Radiopreis im Gepäck.
3: Ja.
4: Muss aber nicht sein.
3: Das macht sich, glaube ich, ganz gut.
4: Auch ohne würde die das gerne machen.
3: Ja.
1: Was meinst du, sollen wir euch die Tiziana mal vorbeischicken?
3: Das wäre mega cool.
2: Also ich würde mich ja riesig freuen, sag ich dir, wie es ist.
4: Also im Studio ist sie manches Mal keine große Hilfe, aber vielleicht kannst du andere besser.
3: Oh, das war jetzt aber mies.
2: Dreist ihr.
4: Ich versuche es leicht zu machen.
2: Weißt du, Annalena, braucht man keine Feinde, wenn man hier solche Kollegen hat.
3: Ja.
1: Kennst du ja den Spruch, ne? Bei Tiziana, wenn die mit anpackt, ist das wie wenn zwei loslassen würden. Aber pass auf, wir würden ihr so eine kleine Brotstulle auch mitgeben und so, also verpflegt wäre sie dann.
3: Ja, wie so ein kleiner Rucksack für den Kindergarten oder für die Schule.
4: Ja. Wird geholt und gebracht, also auch damit das glatt geht. Wir machen das Schreiben für die Eltern fertig und dann...
2: Ihr seid so dreist.
3: Schreiben für die Eltern.
4: Ja.
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0: Da bin ich ja immer ganz vorne mit dabei. Ich bin leider so ein absoluter Sportmuffel, was mich aber nicht davon abhalten soll, hier regelmäßig auch über Sportinnovation zu sprechen. Wir haben ja schon über EMS-Training gesprochen, also dieser Sport, der super effizient sein soll, weil du kleine Stromstöße bekommst, die die Muskeln stimulieren sollen. Heute gucken wir uns was ganz Trendiges an, Powerplate oder auch Vibrationsplatte. Danke an Doris für diesen Themenvorschlag. Vielleicht hast du davon auch schon gehört oder du hast diese Powerplates gesehen. Eine effiziente Art und Weise, Sport zu treiben, schnell Muskeln aufzubauen und Fett zu verlieren, das sagt die Werbung. Ich schmeiße mich heute für dich in meinen Sportdress und schaue mir mal das Pro und Contra an, um dir am Ende sagen zu können, machen oder lassen. Was ist Powerplate? Damit würde ich erstmal anfangen wollen. Es ist ein Fitnessgerät, das die Muskeln zusätzlich stimulieren soll durch Vibration. Also im Gegensatz zum EMS-Training, bei dem es um kleine Stromstöße geht, geht es hier eben um Bewegung. Man steht auf einer Platte, die wackelt, vereinfacht ausgedrückt, und durch diese Vibration soll jeder Muskel stärker beansprucht werden, weil er sich ja quasi gegen dieses Wackeln stemmen muss. Damit soll das Training mit oder auf einer Powerplate viel effektiver sein. An Übungen kann man da recht viele machen. Entweder steht man drauf und bewegt sich einfach nicht, versucht also einfach nur gegen diese Vibration zu arbeiten. In der nächsten Stufe gehen aber auch Kniebeugen, Sit-Ups oder Liegestütze. Wenn man den Herstellern glauben mag, so reichen 10 Minuten auf der Platte oder diesem Gerät. Und das Ganze zweimal pro Woche. Aber ist das wirklich so effizient? Lohnt sich die Investition für eine Powerplate, also eine Vibrationsplatte? Und welche Gefahren lauern eventuell? Das habe ich mir mal genauer angeschaut. Was spricht für Sport auf oder mit der Powerplate? Also zuerst sicherlich, dass du überhaupt Sport machst. Das wird wahrscheinlich jeder Arzt so sehen. Also gute Entscheidung. Der Sport ist effizient und nachhaltig. Das sagt eine Studie der Universität Antwerpen. Die haben 12 Monate lang mit 61 übergewichtigen Menschen diese Studie durchgeführt. 4 Gruppen waren's. Eine Gruppe hat eine Diät gemacht, die zweite Gruppe eine Diät plus Fitnessstudio, die dritte Gruppe Diät und Powerplate und die vierte Gruppe als Kontrollgruppe hat gar nichts gemacht. Die ersten 3 Gruppen haben alle abgenommen. Aber die Gruppe, die mit Powerplate gearbeitet hat, hat am meisten abgenommen und auch am nachhaltigsten. Auch 6 Monate nach Ende der Studie war ein Großteil des Gewichtsverlusts noch vorhanden. Weiterer Vorteil, Sport auf der Vibrationsplatte schont die Gelenke, ist gerade für die gut, die leicht Gelenkschmerzen bekommen. Was steht auf der Kontraseite? Ja, da habe ich bei meiner Recherche immer wieder den Hinweis gefunden, dass Powerplate eben leider kein Einsteigersport ist. Also wer bisher Couch-Potato war, so wie ich, der sollte hier eher Abstand nehmen. Es braucht bereits trainierte Muskeln, um sich den Vibrationen wirklich entgegenstemmen zu können. Wer diese Basis nicht hat, der schadet sich unter Umständen mehr, als dass er sich was Gutes tut. Denn wenn die Muskeln jetzt nicht stark genug sind, könnten die Vibrationen den Gelenken und auch dem Skelett schaden. Und welchen Hinweis ich auch gefunden habe, auch wenn es viele Übungsvideos gibt, in denen Liegestütze an der Platte gemacht werden, besser nicht machen. Die Gefahr ist groß, dass die Vibrationen auch auf die inneren Organe oder den Sehnerv übergehen. Und das ist keine wirkliche gute Geschichte. Ja, was machen wir nun mit den Erkenntnissen? Es ist heute so ein bisschen tricky, aber am Ende spricht mehr für als gegen die Powerplate. Also gibt's ein Machen von mir, aber nur wenn du schon trainiert bist. Am besten ist es auch, die Übung nicht einfach zu Hause zu machen, ohne jegliche Anleitung, sondern sich vorher vom Profi einmal den richtigen Umgang mit der Vibrationsplatte zeigen zu lassen.
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1: Ich bin Katrin Müller. Inmitten der Debatten um Bundeskanzler Friedrich Merz wird die CDU bei den Kommunalwahlen in Niedersachsen landesweit stärkste Kraft. Eine vom NDR veröffentlichte Hochrechnung von Infratest DIMAP sah die Union mit 27,7% vor der SPD mit 24,5% und der AfD, die demnach deutlich auf 16,5% zulegen konnte. CDU-Landeschef Sebastian Lechner sagte, der Unmut über Berlin sei im Wahlkampf spürbar gewesen. Tanken ist am Wochenende noch einmal teurer geworden. Laut dem Spritpreisportal Tankerkönig kostete Super E10 am Samstag im Schnitt 2,27 Euro, Diesel knapp 2,40 Euro. In der SPD werden deshalb die Rufe nach einem Spritpreisdeckel lauter.
2: Pendler dürfen nicht unter den hohen Preisen leiden, während Mineralölkonzerne extra Profite machen. Das sagt Brandenburgs Ministerpräsident Woidke. Andere Nachbarländer hätten die Höchstpreise flexibel an den Markt angepasst, darunter Polen und Belgien. Die Wirtschaftsweise Schnitzer findet, dass staatliche Hilfen der falsche Weg sind. Deutschland sollte aus ihrer Sicht unabhängiger von Öl und anderen fossilen Brennstoffen werden. Denn die Preise drohen durch die Lage im Nahen Osten generell weiter zu steigen. Zoeta Sovali, Nachrichtenredaktion.
1: Nach eigenständigen Hackerangriffen durch künstliche Intelligenz denken große US-Tech-Firmen erstmals darüber nach, die KI-Entwicklung bewusst zu bremsen. Der Anthropic-Chef schlägt vor, 1 bis 2 Jahre Zeit zu gewinnen. Unterstützung bekommt er unter anderem von OpenAI-Chef Altman und Tech-Milliardär Musk.
3: Die KI- und IT-Bosse selbst bekommen es mit der Angst. Bald schon könnte ein KI-Schwarm vielleicht das gesamte Internet übernehmen und riesige Schäden anrichten, warnt der Anthropic-Chef. Die Entwicklung der Turbo-KI-Modelle müsse branchenweit gebremst werden, ergänzt der Boss von OpenAI. Anthropic hat schon interne Kontrollen und Prüfungen angeschoben, die anderen wollen Ähnliches machen. Aus den USA, Tina Eck.
1: Zum Sport. In der Fußball-Bundesliga hat Bayern München beim Sensationsaufsteiger SV Elversberg einen mühevollen 2:1-Sieg geschafft. Davor hatte RB Leipzig gegen den HSV einen 5:0-Sieg eingefahren. Und Tennisprofi Alexander Zverev hat erstmals die US Open gewonnen. Der French Open-Sieger bezwang im Finale in New York den Amerikaner Ben Shelton in 4 Sätzen und holte seinen 2. Grand-Slam-Titel.

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2: In diesem Mordfall an einer jungen Frau beweisen die Ermittler vor allem eines: Geduld. Über Wochen gehen sie jeder noch so kleinen Spur nach. Kriminaltechniker, Psychologen, Biologen, sie alle zeigen die ganze Klaviatur ihres Könnens. Die Indizienlage ist erdrückend, doch der Tatverdächtige gesteht nicht. Dann kommt den Ermittlern eine zündende Idee, ein ganz einfacher Trick, und die Beweise fügen sich zusammen. Koblenz in Rheinland-Pfalz. Es ist der 26. April 2004. Ein sonniger Frühlingstag. Ein Radwanderweg ca. 20 Kilometer von Koblenz entfernt. Der sogenannte Maifeldweg. Eine junge Frau nutzt den Nachmittag, um mit ihren Inlinern einige Runden zu drehen. Es ist Svenja Schlüter. Sie ist 19 Jahre alt. An diesem Tag sind hier viele Menschen unterwegs. Radfahrer, Skater, Läufer und Spaziergänger. Sie alle sind froh, endlich wieder draußen zu sein. Gut gelaunt nimmt Svenja richtig Fahrt auf. Spätestens zum Abendessen will sie wieder zu Hause sein. Zwei Stunden später. Svenja Schlüter ist nicht nach Hause gekommen. Ihre Mutter ist beunruhigt und fährt zu dem Parkplatz, an dem ihre Tochter für gewöhnlich ihr Auto abstellt. Und hier steht es immer noch. Sie wartet eine Weile, doch Svenja taucht einfach nicht auf. Immer wieder greift sie zu ihrem Handy und versucht, ihre Tochter zu erreichen.
3: Hier ist die Mailbox von Svenja. Hinterlasst mir eine Nachricht.
2: Vergeblich. Sie hält jetzt Ausschau nach ihrer Tochter und spricht Passanten an.
4: Entschuldigung, haben Sie meine Tochter gesehen? Ein blondes Mädchen mit Inlinern.
5: Nein, tut mir leid.
2: Möglicherweise ist Svenja gestürzt und braucht Hilfe. Doch niemand hier weiß etwas. Das Gebiet ist auch zu weitläufig. Der Mutter ist klar, dass sie die gesamte Strecke unmöglich bis zum Einbruch der Dunkelheit ablaufen kann. Dann macht sie eine Entdeckung. Nur wenige Meter neben dem Weg liegt etwas im Gras. Eine Brille. Es ist die Brille ihrer Tochter. Die Mutter schaut sich panisch um, läuft die Böschung hinab und findet hier ihre Tochter im Grab.
4: Oh Gott, Svenja, Svenja!
2: Eine Spaziergängerin wird auf die verzweifelte Mutter aufmerksam, eilt sofort zur Hilfe und verständigt einen Notarzt. Doch auch der kann nicht mehr helfen. Svenja Schlüter ist tot. Die Polizei in Koblenz nimmt unverzüglich die Ermittlungen auf. Kriminalhauptkommissar Thomas Laugsen ermittelt in diesem Fall.
6: Die Kleidung des Opfers war geordnet. Es waren Verletzungen äußerlicher Art erkennbar, insbesondere im Hals-Gesichtsbereich. Von daher war sehr schnell zu erkennen, dass es sich nicht um eine Sturzverletzung handelte, sondern wohl ein Gewaltverbrechen vorausgegangen ist.
2: Der Maifeldweg an dieser Stelle. Rechts und links gesäumt von zwei blühenden Rapsfeldern. Der Weg steigt hier leicht an. Dann kommen ein paar Bäume und Büsche. Weit und breit Natur. An dieser Stelle muss Svenja dem Täter begegnet sein. Er muss sie vom Weg über die Böschung in den Graben gezerrt haben. Die Polizei findet hier auch ihren Autoschlüssel. Nicht weit von der Stelle entfernt, an der ihre Brille lag. Während die Ermittlungen anlaufen, wird der Leichnam von Svenja in die Rechtsmedizin zu Dr. Johanna Preuß nach Bonn überführt.
7: Bei der jungen Frau haben wir eine ausgedehnte Einblutung in die Brustkorbweichteile vorderseitig inklusive des Halses gefunden. Weiterhin haben wir an der Rückseite beider Oberarme rundliche Hämatome, was als sogenannte Griffspuren zu werten ist, die also durch ein Zupacken des Täters hervorgerufen worden sind. Es fanden sich auch noch mehrere Verletzungen im Bereich des Gesichtes, Hämatome, Schleimhauteinrisse in der Mundvorhofschleimhaut, Einblutungen in die Kopfschwarte, die halt darauf hindeuten, dass das Opfer zunächst erstmal von dem Radweg da runtergebracht worden ist und eventuell auch einen Schlag an den Kopf und dann auch Schläge oder auch Tritte ins Gesicht bekommen hat.
2: Dr. Johanna Preuß zieht weitere Rückschlüsse auf die Handlungen des Täters.
7: Die Massivität der Einblutung an der Brustkorbvorderseite ließ den Schluss zu, dass der Täter sich auf das Opfer draufgekniet hat oder auch draufgetreten hat, auf den Hals, auf den Brustkorb. Und diese petechialen, also diese punktförmigen Einblutungen in die Augen und in die Weichteile des Gesichtes weisen hin auf einen Erstickungsvorgang, der am ehesten eine Kombination ist aus massiver, stumpfer Gewalteinwirkung gegen den Brustkorb und einer komprimierenden Einwirkung gegen den Hals im Sinne eines Würgens. Das hat zu einem Erstickungsvorgang geführt, woran das Mädchen gestorben ist.
2: Das Ergebnis der Rechtsmediziner lässt keine Zweifel zu. Svenja Schlüter wurde das Opfer eines Gewaltverbrechens. Doch was ist der jungen Frau auf dem Maifeldweg zugestoßen? Wurde sie sexuell missbraucht? Beim Landeskriminalamt Rheinland-Pfalz geht Biologe Dr. Markus Hebermehl diesen Fragen nach. Er untersucht Abstriche und Abriebe auf eindeutige Spuren.
8: Wir fanden bei dem Material vom Opfer keine Hinweise auf ein Sexualdelikt in Form von Sperma oder Samenflüssigkeit.
2: Unter den Fingernägeln eines Opfers finden sich oftmals auch Hautreste des Täters. Doch in diesem Fall nicht. Der Täter hat keine biologischen Spuren hinterlassen. Wer hat die 19-Jährige brutal getötet? Und warum? Ein sexueller Missbrauch kann nach den ersten Untersuchungen ausgeschlossen werden. Svenja hatte auch keine Feinde. Im Gegenteil, sie war eine freundliche, aufgeschlossene junge Frau. Die Kripo geht davon aus, dass sie den Täter nicht kannte und ihm nur zufällig auf dem Maifeldweg begegnet war. Den Ermittlern ist klar, Svenja muss in der Zeit zwischen 17 Uhr und dem Auffinden ihrer Leiche gegen 21 Uhr an dieser Stelle getötet worden sein. Es war noch hell und es herrschte viel Bewegung auf dem Maifeldweg. Irgendjemand muss hier Svenja und vielleicht auch den Täter am 26. April 2004 gesehen haben.
6: Wir waren mit Presseveröffentlichungen im Fernsehen, im Radio, in den Printmedien und waren auch selbst vor Ort und haben mit Handzetteln, mit Flugblättern die dort verkehrenden Radwegnutzer auch in den Folgetagen angesprochen. Wir haben gefragt, wer benutzt diesen Radweg normalerweise, wer war an diesem Tag da, wer könnte da gewesen sein.
2: Mehr als 300 Radfahrer, Skater, Läufer und Spaziergänger werden von der Polizei befragt. Die Kripo versucht mit den Angaben der Befragten den genauen Tatzeitpunkt herauszufinden.
6: Das ist uns aufgrund der Erstellung eines Wegzeitdiagramms recht gut gelungen. Wir können also die Tatzeit auf etwa 0 bis 5 Minuten eingrenzen.
2: Bei diesem Wegzeitdiagramm kommt der Kripo ein Umstand zur Hilfe. Die Wegstrecke des Maifeldweges ist genau markiert. Die Markierungen sind alte Kilometersteine von einer vor Jahren stillgelegten Bahnstrecke. An diesen Steinen orientieren sich hier die meisten Sportler, legen Start- und Zielpunkte ihrer Strecken fest. Und viele der Befragten erinnern sich dadurch sehr genau, zu welcher Zeit sie an welcher Stelle waren. Insbesondere die Angaben eines Läufers helfen weiter. Gegen 17 Uhr beobachtete dieser Zeuge, wie sich Svenja auf dem Parkplatz fertig machte. Sie saß auf dem geöffneten Kofferraum, zog ihre Inline an, grüßte ihn und fuhr gut gelaunt los. 35 Minuten später begegnete er ihr erneut. Diesmal ganz in der Nähe der Stelle, an der man sie später tot gefunden hat. Damit wird klar, Svenja muss also gegen 17.40 Uhr dem Täter begegnet sein. Doch warum bemerkte zu dieser Zeit keiner das Verbrechen? Die Ermittler rekonstruieren den genauen Tathergang. Sie stellen den Überfall genau nach, mit einem ihrer Kollegen und einer Frau, die in etwa die gleiche Statur hat. Und es wird klar, der Täter muss Svenja hier im Schutz der Büsche aufgelauert haben. Er greift sie blitzartig an und zerrt sie über die Böschung in den Graben. Alles nur innerhalb von wenigen Sekunden. Die Spuren an der Kleidung der jungen Frau passen genau zu diesem Tatablauf. Darauf ruhen jetzt die Hoffnungen. Klaus Berkefeld ist Biologe und Experte für Fasern beim LKA Rheinland-Pfalz.
9: Im vorliegenden Fall hatten wir die Faserspurenuntersuchung zu führen. Denen kam in diesem Fall eine besondere Bedeutung zu, da vom Sachverhalt her davon auszugehen war, dass vom Täter keine Blut- oder Sekretspuren hinterlassen worden waren. Von daher wurde die Leiche nach dem Auffinden dann auch abgeklebt. Das heißt, eine Faserspurensicherung wurde an der Leiche vorgenommen. Ein Faserspurenbild an der Leiche, das sprang ganz besonders ins Auge. Das war ein ganz massiver Antrag von schwarzen Wollfasern, die wir dann noch näher untersucht haben.
2: Schwarze Wollfasern? Eher ungewöhnlich bei Sportbekleidung. Und, wie sich schnell zeigen soll, eine falsche Spur.
9: Dann stellte sich heraus, dass diese Fasern in einer Strickjacke stammten, die eine Zeugin über die Leiche gebreitet hatte, die also nach der Tat angetragen worden waren.
2: Ernüchterung bei den Experten. Doch so leicht geben sie nicht auf. Ihre Suche geht weiter. Unterdessen gelingt es der Polizei, alle Radfahrer, Skater, Läufer und Spaziergänger ausfindig zu machen, die am 26. April in der Zeit von 17 bis 17.40 Uhr auf dem Maifeldweg unterwegs waren. Alle bis auf einen. Einen Radfahrer. Dieser Radfahrer mit einem gelben T-Shirt und einem blauen Fahrrad, das bestätigen jetzt mehrere Zeugen, soll eine ganze Weile hinter Svenja hergefahren sein. Auch habe er sie angesprochen.
10: Hey Süße, bist du hier ganz allein unterwegs?
11: Was willst du denn von mir?
2: Das war etwa 1 Kilometer vom späteren Tatort entfernt. Und dann erhärtet sich der Verdacht gegen den unbekannten Radfahrer. Denn am Tatort wurde ebenfalls ein Mann mit einem gelben T-Shirt und einem blauen Fahrrad beobachtet.
6: So gibt es auch eine Zeugin, die den Täter hat aus der Böschung kommen sehen, zu dem Zeitpunkt, als die Tat unmittelbar zuvor geschehen sein muss.
2: Wieder stellt die Polizei das Geschehen nach. Diesmal getreu der Zeugenaussage. Der mutmaßliche Täter schiebt sein blaues Fahrrad seelenruhig die Böschung hoch und radelt davon. Und das nur wenige Minuten, nachdem er hier eine junge Frau brutal umgebracht hat.
6: Er hat offensichtlich bewusst weggeschaut und sein Gesicht abgewandt. Dennoch hat diese Zeugin sehr gute Angaben gemacht.
2: Das Gesicht des Mannes kann sie nicht exakt beschreiben. Doch an seine auffällige Frisur erinnert sich diese Zeugin ganz genau.
6: Der Tatverdächtige hatte lange Haare, die braun ins Graue gehend waren und in einer besonderen Art und Weise zusammengebunden waren mit einem Haargummi. Und zwar nicht in der Art, dass der Haargummi direkt am Kopf gewesen wäre und ein langer Zopf herausgeschaut hätte, sondern es war so, dass die Haarenden eigentlich nur zusammengebunden wurden.
2: Die Ermittler sind einen entscheidenden Schritt weiter. Sie können jetzt gezielt nach dem Unbekannten fahnden. Ein Radfahrer mit einem langen, graubraunen Zopf und einem blauen Fahrrad. Daraufhin melden sich weitere Zeugen, die diesen Radfahrer auch an anderen Tagen auf dem Maifeldweg gesehen haben wollen. Vermutlich wohnt er in der Gegend. Die Polizei überprüft sofort Bewohner aus den angrenzenden Ortschaften. Und schnell stößt sie auf Philipp Kraus. Er trägt nicht nur lange Haare, er ist auch einschlägig vorbestraft.
6: Das war ein Mann, der kurz zuvor aus der Justizvollzugsanstalt entlassen wurde. Er hatte zuvor fast ohne Unterbrechung 17 Jahre im Gefängnis verbracht und das auch wegen Vergewaltigungsdelikten.
2: Die Polizei handelt sofort und sucht Philipp Kraus zu Hause auf. Sie treffen ihn vor seiner Wohnung. Als er die Beamten kommen sieht, versucht er zu fliehen. Doch die Beamten sind schneller. Sie reißen ihn zu Boden und legen ihm umgehend Handschellen an. Philipp Kraus steht unter Tatverdacht. Kraus wird sofort ins Polizeipräsidium nach Koblenz gebracht und vernommen. Doch er bestreitet die Tat.
6: Er hat wohl eingeräumt, an diesem Tag den Radweg benutzt zu haben. Auch zu der Zeit, als die Tat passiert ist, sei er auf dem Radweg gewesen. Aber er sagt, dass er das Mädchen nie gesehen hat und auch niemals ein Kontakt zu dem Opfer bestanden hätte. Das war bereits ganz am Anfang der Vernehmung eine offensichtliche Unwahrheit, die er behauptet hat.
2: Die Ermittler müssen beweisen, dass dies eine Lüge ist. Auch wenn zu diesem Zeitpunkt bereits vieles gegen Philipp Kraus spricht. Doch um den Mann hinter Gitter zu bringen, braucht die Polizei handfeste Beweise. Oder sein Geständnis.
12: Herr Kraus, wir drehen uns doch im Kreis.
10: Ja, ich habe damit auch nichts zu tun.
2: Doch das bekommt sie nicht. Immer wieder stellen sie ihm dieselben Fragen, immer wieder dieselben Antworten, obwohl so viele Indizien gegen ihn sprechen. Und dann kommt den Ermittlern eine Idee, wie sie ihn aus der Reserve locken können. Sie versuchen es mit einem ganz simplen Trick. Sie fordern ihn auf, sich spontan die Haare mit einem Gummi zusammenzubinden.
10: Was soll das denn jetzt?
13: Ach, nur so. Machen Sie mal.
10: Ja, wenn es Sie glücklich macht, mache ich halt mit.
2: Und der Mann denkt sich nichts dabei, greift zu dem Gummi und bindet sich seine Haare in Windeseile zu einem Zopf zusammen. So, wie er es tagtäglich tut. Dann dreht er sich um und die Ermittler sind sich absolut sicher.
6: Und wenn man dieses Bild mit der Skizze, die von der Zeugin gefertigt wurde, vergleicht, dann ist das eine absolute Übereinstimmung.
2: Die Ermittler entschließen sich zu einer Gegenüberstellung mit der

0: Das ist der Mann mit dem blauen Fahrrad. Nicht die Nummer 1, auch nicht die Nummer 2.
1: Es ist die Nummer 3.
0: Philipp Kraus.
1: Ja, ich bin mir ganz sicher.
0: Auch ein weiterer Zeuge identifiziert eindeutig Philipp Kraus. Trotz der 2 Zeugen, die Philipp Kraus zweifelsfrei identifizieren, trotz der aufwendigen Rekonstruktion und dem Wegzeitdiagramm, das die Polizei tagelang angefertigt hat, Kraus bestreitet weiter die Tat vehement.
2: Das Interessante und auch Aufwendige in diesem Fall war, diesem Tatverdächtigen die Tat auch nachzuweisen.
0: Unterdessen läuft die Spurensuche weiter. Das Fahrrad von Philipp Kraus wird sichergestellt. Doch es ist rot, nicht blau, wie es die zahlreichen Zeugen angegeben haben. In seiner Wohnung suchen die Beamten vor allem nach der Kleidung, die Philipp Kraus am 26. April 2004 getragen hat. Eine Jeanshose, ein gelbes T-Shirt und die Schuhe. Wenn er tatsächlich der Täter ist, muss er sie berührt und dabei auch Spuren hinterlassen haben. Doch die müssen jetzt erst einmal gefunden werden. Die Beamten nehmen säckeweise Kleidung, Schuhe und auch die gesamte Bettwäsche mit. Auf Dr. Markus Hebermehl kommt eine Menge Arbeit zu.
3: Dadurch, dass nicht feststand, welche Schuhe getragen wurden, wurden von der Dienststelle viele Paar Schuhe des Tatverdächtigen übersandt.
0: Die Arbeit ist mühsam und dauert Tage. Es sind insgesamt 10 Paar Schuhe. Jeder einzelne Schuh wird Millimeter für Millimeter untersucht.
3: Es wurden also Abriebe von verschiedenen Stellen dieser Schuhe gefertigt, um mögliches DNA-Material des Opfers zu sichern und nachzuweisen.
0: Inzwischen hat Dr. Hebermehl das 8. Schuhpaar untersucht, ohne Erfolg. Doch dann bringt das vorletzte Schuhpaar die entscheidende Wendung.
3: An einer Stelle konnte ein Teil-DNA-Profil des Opfers nachgewiesen werden.
0: Eine 1 mm große Hautschuppe unter der Schuhsohle. Ein schlagkräftiger Beweis. Kommissar Thomas Laugsen will jetzt alles über diesen Mann wissen und ein genaues psychologisches Profil erstellen. Wie tickt dieser Mann? Welche Muster treten immer wieder bei ihm auf? Was trieb ihn zu dieser Tat? Aus den Akten geht hervor, Philipp Kraus hat mehrfach Frauen vergewaltigt. Und auffällig? Vor jeder Vergewaltigung stand ein Streit mit einer anderen Frau. Wie auch am 26. April 2004, dem Tattag. Eine Nachbarin gibt zu Protokoll, dass Kraus sie im Hausflur belästigt hat und dann handgreiflich geworden ist.
4: Hey, hab dich doch nicht so!
5: Philipp! Ich hab dir schon 1000 Mal gesagt! Zwischen uns läuft nichts! Kapier das endlich!
4: Hör auf, hier rumzuschreien!
0: Sie hat sich gewehrt und ihn wüst beschimpft.
5: Lass mich in Ruhe! Besser ein Vollidiot!
0: Philipp Kraus reagiert aggressiv, schnappt sich sein Fahrrad und fährt zum Maifeldweg. Wut entbrannt und tief gedemütigt, das ist der Auslöser für seine grausame Tat. Doch noch immer sind für Kommissar Thomas Laugsen einige wichtige Fragen offen. Wo ist das blaue Fahrrad, mit dem Kraus unterwegs gewesen ist? Und wo ist die Kleidung, die er an diesem Tag getragen hat? Gegen 18.30 Uhr, eine Dreiviertelstunde nach der Tat, beobachten Nachbarn, wie er zum Grundstück seiner Mutter kommt. Mit einem blauen Fahrrad und einer weißen Plastiktüte in der Hand. Als er kurz danach zurückkommt, schaut er sich um, besteigt das rote Fahrrad und fährt seelenruhig ohne diese Plastiktüte wieder davon.
2: Wir vermuteten, dass er auf dem Anwesen der Mutter irgendetwas versteckt hat, was mit der Tat zu tun hat.
0: Die Polizei durchsucht jetzt auch das Wohnhaus und das Grundstück der Mutter. Und im Schuppen neben der Garage werden sie fündig.
6: Könnte das Fahrrad zeigen?
0: Hier steht das blaue.

0: Fahrrad. Die Zeugen haben sich nicht getäuscht. Die Suche geht weiter.
1: Guck schon mal drüben.
0: Vor allem wollen die Beamten wissen, wo die weiße Plastiktüte geblieben ist. Im Schuppen jede Menge Gerümpel. Jeder Winkel wird durchsucht. Und tatsächlich, man findet eine Plastiktüte und darin eine blaue Jeans. Es ist eine Herrenjeans, Größe 34. Die gleiche Größe trägt Philipp Kraus. Doch er bestreitet, dass sie ihm gehört. Wieder sind die Faserexperten vom LKA gefragt. Biologe Klaus Berkefeld sucht nach sogenannten Kreuzspuren, die den direkten Kontakt zwischen Opfer und Täter beweisen können.
2: Die erste Aufgabe, die zu erfüllen war, war festzustellen, ob sich an dieser Hose Faserspuren finden, die möglicherweise vom Opfer stammen. Das Opfer trug ein türkisfarbenes T-Shirt, das waren sehr auffällige Fasern. Und solche Fasern haben wir dann auch ziemlich bald in hoher Anzahl an der Hose gefunden.
0: Die Jeans aus der Plastiktüte, das können die Experten jetzt mit Sicherheit sagen, ist die Jeans des Täters. Die türkisfarbenen Fasern an der Hose stammen wohl von Svenjas T-Shirt. Trotz der erdrückenden Beweise behauptet Philipp Kraus weiterhin, dass ihm die Jeans nicht gehört. Doch das LKA ist jetzt fest entschlossen, endgültig das Gegenteil zu beweisen. Sie finden im Inneren der vorderen Hosentasche einzelne Haare.
3: Es handelte sich hierbei um telogene Haare, also ausgefallene Haare.
0: Diese telogenen Haare sind Haare, die jeder Mensch tagtäglich unbemerkt verliert. Und sie stellen die Experten vor ein Problem. Sie haben nämlich keine Wurzel. Eine DNA-Analyse ist damit fast unmöglich.
3: Da eben nur sehr geringes und teilabgebautes DNA-Material an diesen Haaren zu erwarten ist.
0: Doch es gibt seit kurzer Zeit ein neues Verfahren.
3: In Rheinland-Pfalz war es der erste Mordfall, bei dem diese Methode der Telogenhaaruntersuchung zum Einsatz kam.
0: Die Experten des Landeskriminalamtes wagen den Versuch mit dem neuen Verfahren. Und dieser Versuch zahlt sich aus. Es ist eine echte Sensation.
3: Die Analyse hat ein DNA-Muster erbracht, das in allen Merkmalsystemen, die untersucht wurden, mit denen des Tatverdächtigen übereinstimmte.
0: Auf diesen Beweis haben alle gewartet. Philipp Kraus hat diese Jeans definitiv getragen. Jetzt hilft auch sein hartnäckiges Leugnen nichts mehr. Und die Experten setzen noch einen drauf und stellen ihr Können erneut unter Beweis.
2: Routinemäßig wird diese Hose dann auch innen abgeklebt, um Aufschlüsse zu erlangen über Kleidung, die möglicherweise darunter getragen wurde.
0: Noch einmal machen sich die Forensiker an die Arbeit und kleben die Jeans nicht nur von außen, sondern vor allem auch von den Innenseiten ab. Zentimeter für Zentimeter.
2: Wir haben zum Beispiel auch die Hosentaschen ausgeklebt und haben diese Fasern, die wir in der Hosentasche fanden, mit der Hosentasche verglichen, die der Tatverdächtige zum Festnahmezeitpunkt trug. Und wir fanden auch da übereinstimmende Faseranragungen.
0: Es sind Fasern vom Bettlaken von Philipp Kraus.
2: Nachdem wir zunächst mal Fasern von der Bettwäsche des Täters an dieser Hose gefunden hatten, haben wir uns die Opferkleidung dann nochmal vorgenommen und stellten fest, dass tatsächlich diese gleichen Fasern auch in der Opferbekleidung zu finden waren.
0: Das bedeutet, die winzigen Fasern des blauen Bettlakens, mit bloßem Auge nicht zu erkennen, finden sich auch auf Svenjas Kleidung wieder, in dem Kampf vom Täter auf das Opfer übertragen.
2: Somit war sozusagen die Hose ein Verbindungsglied zwischen dem Opfer zum Tatverdächtigen.
0: Das beweist, den perfekten Mord gibt es nicht. Täter hinterlassen immer ihre Spuren, so auch im Mordfall an Svenja Schlüter. Am 26. April 2004 um 17.30 Uhr sucht sich Philipp Kraus auf dem Maifeldweg ein Opfer. Völlig willkürlich. Er fühlte sich tief gedemütigt von dem vorausgegangenen Streit mit seiner Nachbarin. Zufällig erspäht er dann Svenja Schlüter, spricht sie an.
4: Hey Süße, bist du hier ganz allein unterwegs?
5: Was willst du denn von mir?
0: Und radelt vorweg mit einem eiskalten Plan, Er will die 19-Jährige brutal vergewaltigen. Nur einen Kilometer später lauert er ihr auf, ergreift sie und zerrt sie in wenigen Sekunden in den Graben. Doch Svenja Schlüter wehrt sich, verzweifelt, und schreit um ihr Leben. Um sie zum Schweigen zu bringen, traktiert er sie mit äußerster Brutalität und würgt sie, bis sie schließlich tot ist. Zum vierten Mal in seinem Leben muss Philipp Kraus hinter Gitter. Doch diesmal für immer. Das Gericht verurteilt den Serientäter wegen Mordes zu lebenslanger Haft mit anschließender Sicherungsverwahrung.
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1: Ich bin Katrin Müller. Inmitten der Debatten um Bundeskanzler Merz wird die CDU bei den Kommunalwahlen in Niedersachsen landesweit stärkste Kraft. Eine vom NDR veröffentlichte Hochrechnung von Infratest DIMAP sah die Union mit 27,7% vor der SPD mit 24,5%. Die AfD landet auf Platz 3 und könnte deutlich auf 16,5% zulegen. Landesweit kommen die Grünen laut Hochrechnung mit 13,6% auf Rang 4, es folgen die Linke mit 5,9% und die FDP mit 3,6%. Wer kontrolliert die Arktis? Europa möchte bei dieser Frage mitmischen. Bei einem Gipfeltreffen heute im Norden Finnlands wollen Bundeskanzler Merz und seine Kollegen aus anderen europäischen Ländern überlegen, wie Europa seine Interessen in der Region durchsetzen kann.
2: Die Arktis wird auch für die Europäer immer wichtiger. Nicht nur, weil das schmelzende Eis den Zugang zu unerschlossenen Rohstoffvorkommen und neuen Handelsrouten möglich macht. Russlands und Chinas militärische Aktivitäten in der Region werden zunehmend zur Bedrohung. Die Zerstörung von Seekabeln ist nur ein Beispiel. Gastgeber Finnland will andere europäische Länder unter anderem davon überzeugen, eine Eisbrecherflotte aufzubauen. Aus Skandinavien, Sigrid Harms.
1: Bei der Parlamentswahl in Schweden sind die Sozialdemokraten von Ex-Regierungschefin Magdalena Andersson der Prognose zufolge stärkste Kraft geworden. Die Partei kam laut dem schwedischen Fernsehen auf rund 28% der Stimmen. Ob das allerdings für eine Regierungsbildung reicht, ist noch offen. Zum Sport. Tennisprofi Alexander Zverev hat erstmals die US Open gewonnen. Der French Open-Sieger bezwang im Finale in New York den Amerikaner Ben Shelton in 4 Sätzen und holte seinen 2. Grand-Slam-Titel.
3: Zverev brauchte einen Moment, um überhaupt zu realisieren, dass er gerade die US Open gewonnen hatte und damit in die Fußstapfen von Boris Becker tritt. Der 29-Jährige mit dem Pferdeschwanz ist der 2. Deutsche, der im Männer-Einzel triumphierte. 30 Jahre gab es keinen Grand-Slam-Titel und jetzt gleich 2, freute sich der Hamburger in seiner Siegeransprache. Emotional dankte er seiner Mutter, die ihm trotz seiner Zuckerkrankheit die Tenniskarriere möglich machte und immer an ihn glaubte. Aus den USA, Tina Eck.
1: Und in der Fußball-Bundesliga hat Bayern München gegen Aufsteiger SV Elversberg einen knappen 2:1-Sieg geholt. RB Leipzig setzte sich gegen den HSV mit 5:0 durch.
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